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1: Um 3 Uhr mit Olaf Knapp. Nachdem der britische Premier Starmer angekündigt hat, zurückzutreten, hat sich ein möglicher Nachfolger in Stellung gebracht. Starmers parteiinterner Konkurrent Burnham will bei der Wahl zum neuen Labour-Chef kandidieren. Aus der Nachrichtenredaktion Astrid Rolle.
2: Burnham hatte sich kurz nach Starmers Ankündigung zu Wort gemeldet. Der 56-Jährige war knapp 10 Jahre lang Bürgermeister von Greater Manchester. Weitere mögliche Bewerber müssen sich bis Mitte Juli melden und mindestens 81 Fraktionsabgeordnete der Labour Party für sich gewinnen. Passiert das nicht, bleibt Burnham der einzige Kandidat. Dann würde er ohne Urabstimmung der Labour-Mitglieder zum Vorsitzenden erklärt. Formal könnte er von König Charles dann schon am 16. oder 17. Juli zum Premierminister ernannt werden.
1: In Rumänien ist am Abend die Regierungsbildung gescheitert. Das Parlament lehnte den pro-westlichen Kandidaten der liberalen Partei für das Amt des Ministerpräsidenten Veștea ab. Nun muss Staatspräsident Dan dem Parlament einen neuen Kandidaten vorschlagen. Sollten innerhalb von 60 Tagen 2 nominierte Ministerpräsidenten keine Mehrheit finden, kann der Präsident das Parlament auflösen und vorgezogene Neuwahlen ansetzen. Bei einem Schusswaffenangriff in einem jüdischen Viertel in der kanadischen Metropole Montreal sind 2 Menschen getötet worden. Den Behörden zufolge handelt es sich bei den Opfern um einen Bürger und einen Polizisten. Eine weitere Beamtin sei verletzt worden. Der mutmaßliche Täter wurde demnach erschossen. Einem kanadischen Rundfunksender zufolge soll er Anhänger der frauenfeindlichen Incel-Bewegung gewesen sein. In dieser Bewegung schließen sich Männer zusammen, die ihren Frauenhass häufig auch mit Gewaltfantasien verknüpfen. In der Fußball-Weltmeisterschaft hat Frankreich gegen Irak gewonnen. Die Franzosen setzten sich mit 3:0 durch. Die Partie in Philadelphia im US-Bundesstaat Pennsylvania war wegen eines starken Gewitters für mehr als 2 Stunden unterbrochen worden. Zur Stunde spielt Norwegen gegen Senegal. Zur Halbzeit steht es 1:0. Am Abend gewann Argentinien gegen Österreich mit 2:0. Die Argentinier haben sich damit vorzeitig das Ticket für die K.O.-Runde gesichert. Stürmerstar Messi hat außerdem WM-Geschichte geschrieben. Mit seinen beiden Treffern kann er jetzt insgesamt 18 WM-Tore für sich verbuchen. Das sind 2 mehr als der bisherige Rekordhalter Klose. Das Wetter in Deutschland. Am Tage viel Sonnenschein, später im Süden kräftige Schauer und Gewitter mit Unwettergefahr. Höchstwerte 24 Grad in Neubrandenburg bis 36 Grad am Oberrhein. Am Mittwoch dann sonnig und trocken, im südlichen Bergland einzelne Schauer und Gewitter, 28 bis maximal 38 Grad. Es ist 3:03 Uhr.
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1: Um 4 Uhr mit Olaf Knapp. Wie kann das Rentensystem zukunftsfest gemacht und der Lebensstandard im Alter künftig gesichert werden? Gut 5 Monate hat die von der Bundesregierung einberufene Alterssicherungskommission beraten. Am Vormittag endet die Arbeit offiziell mit der Übergabe der Vorschläge. Aus Berlin Tim Aßmann.
2: Das Renteneintrittsalter langsam erhöhen, gekoppelt an die Lebenserwartung, Rentenbeiträge nach schwedischem Vorbild am Kapitalmarkt anlegen, auch auf Minijobs Beiträge erheben. Nur einige der Empfehlungen, die die Rentenkommission am Vormittag an Bundeskanzler Merz und Arbeitsministerin Baas übergibt. Der Kommissionsvorschlag, die Rente mit 63 abzuschaffen, trifft bereits vor der offiziellen Bekanntgabe auf Kritik, vor allem von den Gewerkschaften. Breites Expertenlob gibt es für die Empfehlung der kapitalmarktgedeckten Zusatzrente, finanziert von Arbeitgebern und Arbeitnehmern zu gleichen Teilen über höhere Rentenbeiträge.
1: Nachdem der britische Premier Starmer angekündigt hat, zurückzutreten, hat sich ein möglicher Nachfolger in Stellung gebracht. Starmers parteiinterner Konkurrent Burnham will bei der Wahl zum neuen Labour-Chef kandidieren. Der 56-Jährige war knapp 10 Jahre lang Bürgermeister von Greater Manchester. Weitere mögliche Bewerber müssen sich bis Mitte Juli melden und mindestens 81 Fraktionsabgeordnete der Labour-Party für sich gewinnen. Andernfalls würde Burnham ohne Urabstimmung der Labour-Mitglieder zum Vorsitzenden erklärt. In Rumänien ist am Abend die Regierungsbildung gescheitert. Das Parlament lehnte den pro-westlichen Kandidaten der liberalen Partei für das Amt des Ministerpräsidenten Veștea ab. Nun muss Staatspräsident Dan dem Parlament einen neuen Kandidaten vorschlagen. Sollten innerhalb von 60 Tagen 2 nominierte Ministerpräsidenten keine Mehrheit finden, kann der Präsident das Parlament auflösen und vorgezogene Neuwahlen ansetzen. In der Fußball-Weltmeisterschaft hat Norwegen gegen Senegal gewonnen. Die Norweger setzten sich mit 3:2 durch. Schon zuvor hat sich Frankreich vorzeitig für die K.O.-Runde qualifiziert. Aus dem ARD-WM-Team Michael Küster.
3: Wieder sind es die Superstars gewesen, die an diesem Spieltag geglänzt haben. Frankreichs Kylian Mbappé führte seine Mannschaft erneut mit 2 Treffern zum 3:0 Erfolg über den Irak. Die Partie war zur Halbzeit wegen eines heftigen Gewitters für rund 2 Stunden unterbrochen worden. Schon zuvor hat auch Argentinien das Ticket für 16-Finale vorzeitig gelöst nach einem 2:0 über Österreich. Beide Treffer erzielte Lionel Messi, der jetzt mit 18 WM-Toren alleiniger Rekordhalter ist.
1: Das Wetter in Deutschland. Am Tage viel Sonnenschein, später im Süden kräftige Schauer und Gewitter mit Unwettergefahr. Höchstwerte 24 Grad in Neubrandenburg bis 36 Grad am Oberrhein. Mittwoch sonnig und trocken, im Bergland einzelne Schauer 28 bis 38 Grad. Es ist 4:03 Uhr.
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1: Um 5 Uhr mit Olaf Knapp. Wie kann das Rentensystem zukunftsfest gemacht und der Lebensstandard im Alter künftig gesichert werden? Gut 5 Monate hat die von der Bundesregierung einberufene Alterssicherungskommission beraten. Am Vormittag endet die Arbeit offiziell mit der Übergabe der Vorschläge. Aus Berlin Tim Aßmann.
2: Das Renteneintrittsalter langsam erhöhen, gekoppelt an die Lebenserwartung, Rentenbeiträge nach schwedischem Vorbild am Kapitalmarkt anlegen, auch auf Minijobs Beiträge erheben. Nur einige der Empfehlungen, die die Rentenkommission am Vormittag an Bundeskanzler Merz und Arbeitsministerin Baas übergibt. Der Kommissionsvorschlag, die Rente mit 63 abzuschaffen, trifft bereits vor der offiziellen Bekanntgabe auf Kritik, vor allem von den Gewerkschaften. Breites Expertenlob gibt es für die Empfehlung der kapitalmarktgedeckten Zusatzrente, finanziert von Arbeitgebern und Arbeitnehmern zu gleichen Teilen über höhere Rentenbeiträge.
1: Haushaltsexperten des Bundestages und des Bundesrechnungshofs haben vor überhöhten Preisen der Rüstungsindustrie gewarnt. Der SPD-Berichterstatter für den Wehretat Schwarz sagte dem Redaktionsnetzwerk Deutschland, es gebe eine starke Tendenz zu Preisaufschlägen, wenn der Auftraggeber Bundeswehr heißt. Der Bundesrechnungshof sieht die Entwicklung ebenfalls kritisch. Der Wehretat ist stark erhöht worden. In diesem Jahr umfasst er 108 Milliarden Euro. Hochrangige Vertreter Israels und des Libanon wollen heute in den USA die nächste Verhandlungsrunde starten. Das berichtet die Nachrichtenagentur AFP und beruft sich auf einen Vertreter des US-Außenministeriums. Demnach werden die Gespräche mit dem Ziel fortgesetzt, ein umfassendes Friedens- und Sicherheitsabkommen voranzubringen. Es ist die 5. Verhandlungsrunde zwischen den beiden Ländern. Die pro-iranische Hisbollah-Miliz lehnt eine Teilnahme an den Gesprächen ab. In der Fußball-Weltmeisterschaft hat Norwegen gegen den Senegal gewonnen. Die Norweger setzten sich mit 3:2 durch. Schon zuvor hat sich Frankreich vorzeitig für die K.O.-Runde qualifiziert. Aus dem ARD-WM-Team Michael Küster.
3: Wieder sind es die Superstars gewesen, die an diesem Spieltag geglänzt haben. Frankreichs Kylian Mbappé führte seine Mannschaft erneut mit 2 Treffern zum 3:0 Erfolg über den Irak. Die Partie war zur Halbzeit wegen eines heftigen Gewitters für rund 2 Stunden unterbrochen worden. Schon zuvor hat auch Argentinien das Ticket für 16. Finale vorzeitig gelöst nach einem 2:0 über Österreich. Beide Treffer erzielte Lionel Messi, der jetzt mit 18 WM-Toren alleiniger Rekordhalter ist.
1: Das waren die Nachrichten. Das Wetter in Deutschland. Am Tage viel Sonnenschein, später im Süden kräftige Schauer und Gewitter mit Unwettergefahr. Höchstwerte 24 Grad in Neubrandenburg bis 36 Grad am Oberrhein. Mittwoch sonnig und trocken, im südlichen Bergland einzelne Schauer und Gewitter, 28 bis 38 Grad. Es ist 5.03 Uhr.
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2: Um 6 Uhr mit Claudia Drews. Wie kann das Rentensystem zukunftsfest gemacht und der Lebensstandard im Alter gesichert werden? Gut 5 Monate hat die von der Bundesregierung einberufene Rentenkommission beraten. Am Vormittag übergibt sie nun ihre Vorschläge. Aus Berlin Tim Aßmann.
3: Das Renteneintrittsalter langsam erhöhen, gekoppelt an die Lebenserwartung, Rentenbeiträge nach schwedischem Vorbild am Kapitalmarkt anlegen, auch auf Minijobs Beiträge erheben. Nur einige der Empfehlungen, die die Rentenkommission am Vormittag an Bundeskanzler Merz und Arbeitsministerin Baas übergibt. Der Kommissionsvorschlag, die Rente mit 63 abzuschaffen, trifft bereits vor der offiziellen Bekanntgabe auf Kritik, vor allem von den Gewerkschaften. Breites Expertenlob gibt es für die Empfehlung der kapitalmarktgedeckten Zusatzrente, finanziert von Arbeitgebern und Arbeitnehmern zu gleichen Teilen über höhere Rentenbeiträge.
2: Haushaltsexperten des Bundestages warnen vor überhöhten Preisen der Rüstungsindustrie. Der Berichterstatter für den Wehretat in der SPD, Schwarz, kritisierte, wenn der Auftraggeber Bundeswehr heiße, würden andere Konditionen aufgerufen. So habe sich etwa der Stückpreis für einen Tankcontainer innerhalb von 4 Jahren von 142.000 Euro auf rund 291.000 Euro verdoppelt, sagte Schwarz dem Redaktionsnetzwerk Deutschland. Er fordert deshalb strengere kartellrechtliche Überprüfungen. Auch der grünen Haushaltspolitiker Schäfer kritisierte die Kosten im internationalen Vergleich als unangemessen hoch. Hochrangige Vertreter Israels und des Libanon wollen heute in den USA ihre nächste Verhandlungsrunde starten. Das berichtet die Nachrichtenagentur AFP und beruft sich auf einen Vertreter des US-Außenministeriums. Aus der NDR-Nachrichtenredaktion Diane Batani.
4: Demnach werden die Gespräche mit dem Ziel fortgesetzt, ein umfassendes Friedens- und Sicherheitsabkommen voranzubringen. Die Hisbollah lehnt eine Teilnahme an den Gesprächen ab. Israels Ministerpräsident Netanyahu hat unterdessen am Abend angekündigt, dass er die sogenannte Sicherheitszone im Südlibanon aufrechterhalten will. Er teilte gemeinsam mit Verteidigungsminister Katz und Armeechef Samir mit, das Militär werde weiter vorgehen, um Bedrohungen für israelische Soldaten und Bürger zu neutralisieren und die Infrastruktur von Extremisten zu zerstören.
2: An den Schulen in Deutschland sehen Lehrerinnen und Lehrer sich mit einer Vielzahl von Problemen konfrontiert. Das geht aus dem neuen Schulbarometer der Robert-Bosch-Stiftung hervor, das heute veröffentlicht wurde und für das mehr als 1.500 Lehrkräfte befragt wurden. Zu den genannten Schwierigkeiten zählen demnach etwa politische Diskussionen im Klassenzimmer und künstliche Intelligenz. Die größte Herausforderung ist aber eine andere, weiß Armin Himmelrath aus der ARD Wissensredaktion.
5: Das ist, das zeigen die Daten des Deutschen Schulbarometers, das Sozialverhalten der Schülerinnen und Schüler. Disziplinlosigkeit, das Nicht-Einfügen-Können in Gruppen, fehlende Lernmotivation sind so Punkte, die da genannt werden. 46% der Lehrerinnen und Lehrer sagen, das kommt im Schulalltag so häufig vor, dass es die Lernatmosphäre wirklich beeinträchtigt. Und was überraschend deutlich ist, der Wunsch zur Weiterqualifizierung. 82% der Befragten im Schulbarometer würden sich gerne genau in diesem Bereich weiterbilden.
2: Der Musikproduzent Clive Davis ist tot. Wie seine Familie mitteilte, starb er im Alter von 94 Jahren in New York. Davis hat in seiner Karriere an mehr als 300 Nummer-1-Hits mitgewirkt. Er entdeckte und förderte zahlreiche Künstler, darunter Whitney Houston, Janis Joplin, Bruce Springsteen, Pink Floyd und Aerosmith. Im Jahr 2000 war Clive Davis in die Rock'n'Roll Hall of Fame aufgenommen worden. Außerdem gewann er mehrere Grammys. Bei der Fußball-Weltmeisterschaft läuft zur Stunde das letzte Spiel der Nacht. In der Gruppe J führt Jordanien zur Halbzeit mit 1:0 gegen Algerien. In den anderen 3 Spielen hatten zuvor erneut die Weltstars überzeugt. Aus dem ARD-WM-Team Silke Heine.
6: Norwegens Wikingerschiff kennt keine Flaute. Die Skandinavier sind direkt in die K.O.-Runde gerudert, dank eines 3:2-Sieges gegen Senegal und 2 Toren von Erling Haaland. Im letzten Gruppenspiel gegen Frankreich, das zuvor 3:0 gegen Irak gewann, geht es noch um den Gruppensieg. Frankreichs Kylian Mbappé schloss mit 2 Toren in der Wertung des WM-Rekordtorschützen zu Miroslav Klose auf. Dessen bisherige Bestmarke verbesserte Argentiniens Lionel Messi, der beim 2:0 gegen Österreich beide Treffer erzielte und in der Wertung nun an der Spitze steht.
7: Und das waren die Nachrichten. Das Wetter in Norddeutschland: meist sonnig, zeitweise ein paar Wolkenfelder und überall trocken heute. Höchstwerte 21 Grad auf Fehmarn bis 30 Grad in Göttingen. Es ist 6.05 Uhr.
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1: 7 Uhr mit Claudia Drews. Die Rentenkommission will am Vormittag ihre Vorschläge zur künftigen Alterssicherung der Bundesregierung übergeben. Anschließend wollen sich Bundeskanzler Merz und Arbeitsministerin Baas zum Thema äußern. Die Diskussion über die bisher bekannt gewordenen Vorschläge dauert an. Aus Berlin Frank Eichmann.
2: Auf das höhere Risiko von Altersarmut im Osten wies die Ostbeauftragte der Bundesregierung Kaiser von der SPD hin. Sie sagte der Sächsischen Zeitung, das aktuelle Rentenniveau dürfe auch nach 2031 nicht abgesenkt werden. Denn für die meisten Menschen im Osten sei die gesetzliche Rente die einzige Lebensgrundlage im Alter. Trotz erwartbarer Kritik warnte der CDU-Politiker Hoppenstedt vor einem Zerpflücken der Vorschläge in der Regierungskoalition. Würde die SPD das Paket aufschnüren, kämen automatisch Forderungen der Gegenseite. Vom großen Wurf bliebe dann nicht viel übrig, sagte Hoppenstedt der dpa. Um 9 Uhr legt die Rentenkommission im Kanzleramt ihre Reformempfehlungen vor, die bereits am Samstag an die Öffentlichkeit gelangten.
1: Die Rüstungsindustrie steht wegen steigender Kosten bei Bundeswehraufträgen in der Kritik. Haushaltsexperten von SPD und Grünen werfen einzelnen Unternehmen vor, überhöhte Preise zu verlangen. Aus der NDR-Nachrichtenredaktion Katrin Kalke.
3: Bei Aufträgen für die Bundeswehr werden andere Preise aufgerufen. Das sagte der SPD-Berichterstatter für den Wehretat Schwarz dem Redaktionsnetzwerk Deutschland. Auch der grünen Haushaltspolitiker Schäfer hält die Kosten für militärische Ausrüstung teilweise für zu hoch. So habe sich der Preis für einen Tankcontainer binnen 4 Jahren auf 291.000 Euro verdoppelt. Die geplante Ausweitung der Bestellung wurde deshalb vorerst gestoppt. Auch der Bundesrechnungshof sieht die Entwicklung kritisch. Der Wehretat umfasst in diesem Jahr 108 Milliarden Euro. Zudem sollen Start-ups und neue Anbieter künftig stärker an Aufträgen der Bundeswehr beteiligt werden.
1: Frankreich verzeichnet in der aktuellen Hitzewelle neue Temperaturrekorde. Der landesweite Durchschnittswert aus Tages- und Nachttemperaturen lag gestern bei 29,2 Grad. So heiß war es nach Angaben von Wetterdiensten noch nie an einem Tag im Juni. Für die Hälfte des Landes galt die höchste Warnstufe. In vielen Städten wurden mit über 40 Grad neue Höchstwerte gemessen. In Deutschland könnte am Freitag der bisherige Juni-Rekord gebrochen werden. Am heißesten soll es im Westen und Südwesten werden. Der US-Musikproduzent Clive Davis ist tot. Er starb nach Angaben seiner Familie im Alter von 94 Jahren in New York. Davis hatte zahlreiche Künstler entdeckt und gefördert, darunter Weltstars wie Whitney Houston, Bruce Springsteen und Alicia Keys. Aus New York Giselle Uccar.
4: Sängerin Aretha Franklin nannte Davis mal den größten Plattenmann aller Zeiten. Der frühere Chef der Produktionsfirma Columbia Records prägte rund ein halbes Jahrhundert lang die Musikbranche in den USA. In die Musikbranche kam Davis durch einen Job als Rechtsberater beim Plattenlabel Columbia Records. Zu dieser Zeit schulte er sein musikalisches Gehör, indem er die Charts studierte und genau analysierte, was einen Song zum Nummer-1-Hit macht. Später gründete er dann sein eigenes Label Arista.
1: Bei der Fußball-Weltmeisterschaft haben in der vergangenen Nacht die Superstars wieder auf sich aufmerksam gemacht. Argentiniens Kapitän Lionel Messi erreichte eine neue Bestmarke. Aus dem ARD-WM-Team Silke Heine.
5: Lionel Messi ist neuer WM-Rekordtorschütze. Auch beim 2:0 gegen Österreich erzielte er alle Tore für Titelverteidiger Argentinien und hielt Kylian Mbappé auf Distanz. Der Franzose steuerte zum 3:0-Sieg der Equipe Tricolore gegen Irak ebenfalls 2 Treffer bei und bleibt Messi auf den Fersen. Auch Norwegens Erling Haaland schoss sich mit 2 Toren für das direkte Duell mit den Franzosen warm. Der Stürmerstar brachte die Wikinger in die Erfolgsspur beim 3:2-Sieg gegen Senegal. Im Duell Frankreich gegen Norwegen geht es am Freitag noch um den Gruppensieg und den möglichen Gegner des DFB-Teams im Achtelfinale.
1: Und auch das letzte Spiel der Nacht ist zu Ende. In der Gruppe J gewann Algerien mit 2:1 gegen Jordanien. Damit kommt es am letzten Spieltag der Gruppe zu einem Endspiel um Platz 2 zwischen Algerien und Österreich. Das waren die Nachrichten. Das Wetter in Norddeutschland, meist sonnig, zeitweise ein paar Wolken heute, überall trocken. Höchstwerte 21 Grad auf Fehmarn bis 30 Grad in Göttingen. Morgen ebenfalls freundlich mit viel Sonne und lockeren Wolken, weiterhin trocken. Höchstwerte 23 bis 35 Grad. Und auch am Donnerstag und Freitag sonnig und trocken, teils noch heißer, bei 23 bis 38 Grad. Es ist 7:05 Uhr.
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1: Um 8 Uhr mit Claudia Drews. Die Rentenkommission will am Vormittag ihre Vorschläge zur künftigen Alterssicherung übergeben. Anschließend wollen sich Bundeskanzler Merz und Arbeitsministerin Baas zum Thema äußern. Die Diskussion über die bisher bekannt gewordenen Vorschläge dauert an. Aus Berlin, Frank Eichmann.
2: Auf das höhere Risiko von Altersarmut im Osten wies die Ostbeauftragte der Bundesregierung Kaiser von der SPD hin. Sie sagte der Sächsischen Zeitung, das aktuelle Rentenniveau dürfe auch nach 2031 nicht abgesenkt werden. Denn für die meisten Menschen im Osten sei die gesetzliche Rente die einzige Lebensgrundlage im Alter. Trotz erwartbarer Kritik warnte der CDU-Politiker Hoppenstedt vor einem Zerpflücken der Vorschläge in der Regierungskoalition. Würde die SPD das Paket aufschnüren, kämen automatisch Forderungen der Gegenseite. Vom großen Wurf bliebe dann nicht viel übrig, sagte Hoppenstedt der dpa. Um 9 Uhr legt die Rentenkommission im Kanzleramt ihre Reformempfehlungen vor, die bereits am Samstag an die Öffentlichkeit gelangten.
1: Die Rüstungsindustrie steht wegen steigender Kosten bei Bundeswehraufträgen in der Kritik. Haushaltsexperten von SPD und Grünen werfen einzelnen Unternehmen vor, überhöhte Preise zu verlangen. Aus der NDR-Nachrichtenredaktion Katrin Kalke.
3: Bei Aufträgen für die Bundeswehr werden andere Preise aufgerufen. Das sagte der SPD-Berichterstatter für den Wehretat Schwarz dem Redaktionsnetzwerk Deutschland. Auch der grünen Haushaltspolitiker Schäfer hält die Kosten für militärische Ausrüstung teilweise für zu hoch. So habe sich der Preis für einen Tankcontainer binnen 4 Jahren auf 291.000 Euro verdoppelt. Die geplante Ausweitung der Bestellung wurde deshalb vorerst gestoppt. Auch der Bundesrechnungshof sieht die Entwicklung kritisch. Der Wehretat umfasst in diesem Jahr 108 Milliarden Euro. Zudem sollen Start-ups und neue Anbieter künftig stärker an Aufträgen der Bundeswehr beteiligt werden.
1: Hochrangige Vertreter Israels und des Libanon wollen heute in den USA ihre nächste Verhandlungsrunde starten. Das berichtet die Nachrichtenagentur AFP und beruft sich auf einen Vertreter des US-Außenministeriums. Aus der NDR-Nachrichtenredaktion Diane Batani.
4: Demnach werden die Gespräche mit dem Ziel fortgesetzt, ein umfassendes Friedens- und Sicherheitsabkommen voranzubringen. Die Hisbollah lehnt eine Teilnahme an den Gesprächen ab. Israels Ministerpräsident Netanyahu hat unterdessen am Abend angekündigt, dass er die sogenannte Sicherheitszone im Südlibanon aufrechterhalten will. Er teilte gemeinsam mit Verteidigungsminister Katz und Armeechef Samir mit, das Militär werde weiter vorgehen, um Bedrohungen für israelische Soldaten und Bürger zu neutralisieren und die Infrastruktur von Extremisten zu zerstören.
1: In Montreal in Kanada sind bei einem Schusswaffenangriff 2 Menschen getötet worden. Wie die Polizei mitteilte, handelt es sich bei den Opfern um einen Bürger und einen Polizisten. Eine weitere Beamtin sei verletzt worden. Der Angriff ereignete sich demnach in einem jüdischen Viertel von Montreal. Der mutmaßliche Schütze sei erschossen worden. Zum Hintergrund der Tat äußerte sich die Polizei bislang nicht. Der Musikproduzent Clive Davis ist tot. Wie seine Familie mitteilte, starb er im Alter von 94 Jahren in New York. Davis hat in seiner Karriere an mehr als 300 Nummer-1-Hits mitgewirkt. Er entdeckte und förderte zahlreiche Künstler, darunter Whitney Houston, Janis Joplin, Bruce Springsteen, Pink Floyd und Aerosmith. Im Jahr 2000 war Clive Davis in die Rock'n'Roll Hall of Fame aufgenommen worden. Außerdem gewann er mehrere Grammys. Bei der Fußball-Weltmeisterschaft haben sich die Favoriten in der vergangenen Nacht keine Blöße gegeben. Argentinien, Frankreich und Norwegen feierten in ihren 2. Spielen jeweils den 2. Sieg. Aus dem ARD-WM-Team Silke Heine.
5: Titelverteidiger Argentinien zieht nach einer weiteren Show von Lionel Messi und einem 2:0-Sieg gegen Österreich vorzeitig in die K.O.-Runde ein. Da Algerien anschließend 2:1 gegen Jordanien gewann, steht Argentinien bereits als Sieger der Gruppe J fest. WM-Neuling Jordanien muss nach der Vorrunde die Heimreise antreten. In Gruppe I kommt es zwischen Frankreich und Norwegen im letzten Vorrundenspiel zu einem direkten Duell um den Gruppensieg. Frankreich gewann gegen Irak 3:0, Norwegen setzte sich mit 3:2 gegen Senegal durch. Der Sieger dieser Gruppe könnte im Achtelfinale auf die deutsche Mannschaft treffen, die heute mit der Vorbereitung auf das Ecuador-Spiel beginnt.
1: Und das waren die Nachrichten. Das Wetter in Norddeutschland, meist sonnig, zeitweise ein paar Wolken, überall trocken. Höchstwerte 21 Grad auf Fehmarn bis 30 Grad in Göttingen. Morgen ebenfalls freundlich mit viel Sonne und meist lockeren Wolken und weiterhin trocken. Höchstwerte 23 bis 35 Grad. Und es steigert sich noch weiter am Donnerstag und Freitag, sonnig und trocken, teils noch heißer, bis 38 Grad. Es ist 8.05 Uhr.
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1: Um 9 Uhr mit Michael Hafke. Die Rentenkommission will am Vormittag ihre Vorschläge zur künftigen Alterssicherung übergeben. Anschließend wollen sich Bundeskanzler Merz und Arbeitsministerin Baas zum Thema äußern. Die Diskussion über die bisher bekannt gewordenen Vorschläge dauert an. Aus Berlin, Frank Eichmann.
2: Auf das höhere Risiko von Altersarmut im Osten wies die Ostbeauftragte der Bundesregierung Kaiser von der SPD hin. Sie sagte der Sächsischen Zeitung, das aktuelle Rentenniveau dürfe auch nach 2031 nicht abgesenkt werden. Denn für die meisten Menschen im Osten sei die gesetzliche Rente die einzige Lebensgrundlage im Alter. Trotz erwartbarer Kritik warnte der CDU-Politiker Hoppenstedt vor einem Zerpflücken der Vorschläge in der Regierungskoalition. Würde die SPD das Paket aufschnüren, kämen automatisch Forderungen der Gegenseite. Vom großen Wurf bliebe dann nicht viel übrig, sagte Hoppenstedt der dpa. Um 9 Uhr legt die Rentenkommission im Kanzleramt ihre Reformempfehlungen vor, die bereits am Samstag an die Öffentlichkeit gelangten.
1: Die Rüstungsindustrie steht wegen steigender Kosten bei Bundeswehraufträgen in der Kritik. Haushaltsexperten von SPD und Grünen werfen einzelnen Unternehmen vor, überhöhte Preise zu verlangen. Aus der NDR Nachrichtenredaktion Katrin Kalke.
3: Bei Aufträgen für die Bundeswehr werden andere Preise aufgerufen. Das sagte der SPD-Berichterstatter für den Wehretat Schwarz dem Redaktionsnetzwerk Deutschland. Auch der grünen Haushaltspolitiker Schäfer hält die Kosten für militärische Ausrüstung teilweise für zu hoch. So habe sich der Preis für einen Tankcontainer binnen 4 Jahren auf 291.000 Euro verdoppelt. Die geplante Ausweitung der Bestellung wurde deshalb vorerst gestoppt. Auch der Bundesrechnungshof sieht die Entwicklung kritisch. Der Wehretat umfasst in diesem Jahr 108 Milliarden Euro. Zudem sollen Start-ups und neue Anbieter künftig stärker an Aufträgen der Bundeswehr beteiligt werden.
1: Die Ukraine hat offenbar erneut Einrichtungen der russischen Ölindustrie angegriffen. Medienberichten zufolge trafen Drohnen unter anderem ein Ölterminal und ein Depot der Großstadt Kertsch auf der Halbinsel Krim sowie Objekte in der Region Krasnodar. In sozialen Netzwerken kursieren Videos, auf denen Explosionen und Feuer zu sehen sind. Die Flughäfen von Krasnodar und Sotschi wurden für den Flugverkehr gesperrt. Das Verteidigungsministerium in Moskau bestätigte die Angaben nicht. Es meldete lediglich den Abschuss von mehr als 140 ukrainischen Drohnen. Die Ukraine hat in den vergangenen Monaten immer wieder die russische Ölindustrie attackiert. An den Schulen in Deutschland sehen Lehrerinnen und Lehrer sich mit einer Vielzahl von Problemen konfrontiert. Das geht aus dem neuen Schulbarometer der Robert-Bosch-Stiftung hervor, das heute veröffentlicht wurde und für das mehr als 1.500 Lehrkräfte befragt wurden. Zu den genannten Schwierigkeiten zählen demnach etwa politische Diskussionen im Klassenzimmer und künstliche Intelligenz. Die größte Herausforderung ist dabei eine andere, weiß Armin Himmelrath aus der ARD-Wissensredaktion.
4: Das zeigen die Daten des deutschen Schulbarometers, das Sozialverhalten der Schülerinnen und Schüler. Disziplinlosigkeit, das Nicht-Einfügen-Können in Gruppen, fehlende Lernmotivation sind so Punkte, die da genannt werden. 46% der Lehrerinnen und Lehrer sagen, das kommt im Schulalltag so häufig vor, dass es die Lernatmosphäre wirklich beeinträchtigt. Und was überraschend deutlich ist, der Wunsch zur Weiterqualifizierung. 82% der Befragten im Schulbarometer würden sich gerne genau in diesem Bereich weiterbilden.
1: Bei der Fußball-Weltmeisterschaft haben sich die Favoriten in der vergangenen Nacht keine Blöße gegeben. Argentinien, Frankreich und Norwegen feierten in ihren zweiten Spielen jeweils den zweiten Sieg. Aus dem ARD-WM-Team Silke Heine.
5: Titelverteidiger Argentinien zieht nach einer weiteren Show von Lionel Messi und einem 2:0-Sieg gegen Österreich vorzeitig in die K.O.-Runde ein. Da Algerien anschließend 2:1 gegen Jordanien gewann, steht Argentinien bereits als Sieger der Gruppe J fest. WM-Neuling Jordanien muss nach der Vorrunde die Heimreise antreten. In Gruppe I kommt es zwischen Frankreich und Norwegen im letzten Vorrundenspiel zu einem direkten Duell um den Gruppensieg. Frankreich gewann gegen Irak 3:0. Norwegen setzte sich mit 3:2 gegen Senegal durch. Der Sieger dieser Gruppe könnte im Achtelfinale auf die deutsche Mannschaft treffen, die heute mit der Vorbereitung auf das Ecuador-Spiel beginnt.
1: Und das waren die Nachrichten. Das Wetter in Norddeutschland. Es ist heute meist sonnig. Zeitweise gibt es ein paar Wolkenfelder. Es bleibt überall trocken bei Höchstwerten von 21 Grad auf Fehmarn und bis 30 Grad in Göttingen. Morgen ist es dann ebenfalls freundlich. Dazu viel Sonne. Es meist locker und teils kompakten Wolken. Es bleibt weiterhin trocken und die Werte gehen von 23 auf 35 Grad. Und auch am Donnerstag und Freitag ist es sonnig und trocken. Es ist teils noch heißer, nämlich 23 bis 38 Grad. Es ist 9.05 Uhr.
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1: Um 10 Uhr mit Michael Hafke. Die Pläne für den Umbau des Rentensystems in Deutschland werden konkreter. Kanzler Merz und Arbeitsministerin Baas haben in Berlin angekündigt, die 33 Vorschläge für eine Reform der gesetzlichen Rente vollumfänglich umzusetzen. Ziel ist es, das Rentensystem angesichts des demografischen Wandels langfristig zu stabilisieren. Aus der NDR Nachrichtenredaktion Katrin Kalke.
2: Kern des neuen Konzepts ist eine zusätzliche Kapitalrente nach schwedischem Vorbild. Beschäftigte und Arbeitnehmer sollen dafür jeweils bis zu 2% des Bruttolohns in einen staatlichen Fonds einzahlen. Außerdem soll das Renteneintrittsalter nach 2031 an die Lebenserwartung gekoppelt werden. Die einzelnen Maßnahmen würden ineinandergreifen und sich ausbalancieren, so der Kanzler. Die gesetzliche Rente bleibe sicher und die Lasten würden gerecht verteilt werden. Kein Bürger müsse sich Sorgen machen. Arbeitsministerin Baas sprach von einem Gesamtkunstwerk, das in Rekordzeit umgesetzt worden sei. Man wolle mit dieser grundsätzlichen Reform perspektivisch erreichen, dass das Rentenniveau steigt und die Beiträge sinken.
1: Haushaltsexperten des Bundestages warnen vor überhöhten Preisen der Rüstungsindustrie. Der Berichterstatter für den Wehretat in der SPD Schwarz kritisierte, wenn der Auftraggeber Bundeswehr heiße, würden andere Konditionen aufgerufen. So habe sich etwa der Stückpreis für einen Tankcontainer innerhalb von 4 Jahren von 142.000 Euro auf rund 291.000 verdoppelt, sagte Schwarz dem Redaktionsnetzwerk Deutschland. Er fordert deshalb strengere kartellrechtliche Überprüfungen. Auch der grünen Haushaltspolitiker Schäfer kritisierte die Kosten im internationalen Vergleich als unangemessen hoch. Die Ukraine hat offenbar erneut Einrichtungen der russischen Ölindustrie angegriffen. Medienberichten zufolge trafen Drohnen unter anderem ein Ölterminal und ein Depot der Großstadt Kertsch auf der Halbinsel Krim sowie Objekte in der Region Krasnodar. In sozialen Netzwerken kursieren Videos, auf denen Explosionen und Feuer zu sehen sind. Die Flughäfen von Krasnodar und Sotschi wurden für den Flugverkehr gesperrt. Das Verteidigungsministerium in Moskau bestätigte die Angaben nicht. Es meldete lediglich den Abschuss von mehr als 140 ukrainischen Drohnen. Die Ukraine hat in den vergangenen Monaten immer wieder die russische Ölindustrie attackiert. Nach dem angekündigten Rücktritt von Premierminister Starmer sucht Großbritannien einen neuen Regierungschef. Möglicher Nachfolger ist der bisherige Bürgermeister von Manchester, Burnham, der seine Kandidatur bereits erklärt hat. Die Labour-Partei will das Auswahlverfahren bis Mitte Juli abschließen. Wer Parteichef wird, braucht die Unterstützung von 20% der Labour-Abgeordneten sowie Nominierungen aus Partei und Gewerkschaften. Sollte Burnham der einzige Kandidat bleiben, könnte dieser ohne Mitgliederabstimmung Parteivorsitz und anschließend dann auch britischer Regierungschef werden. Eine Woche in den Sommerferien zu verreisen, das können sich nach eigener Aussage über 17 Millionen Menschen in Deutschland aktuell nicht leisten. Das ist bundesweit etwa jeder 5. Haushalt, der seine eigene finanzielle Lage entsprechend selbst so einschätzt, wie das Statistische Bundesamt ermittelt hat. Aus der NDR Nachrichtenredaktion Michael Kück.
3: Von den etwa 20% der Deutschen, die mit höchstens 1.600 Euro netto im Monat am wenigsten verdienen, können sich etwa die Hälfte keine einwöchige Auszeit leisten. Besonders häufig sind laut Statistischem Bundesamt Menschen betroffen, die allein leben oder alleinerziehend sind. Im EU-weiten Vergleich stehen die Deutschen damit etwas besser da als der Durchschnitt. Allerdings, in Griechenland gibt fast jeder 2. Haushalt an, keine Woche Urlaub an einem anderen Ort als zu Hause verbringen zu können, weil das Geld nicht reicht. In Rumänien sind es sogar mehr als 60%.
1: Bei der Fußball-Weltmeisterschaft haben sich die Favoriten in der vergangenen Nacht keine Blöße gegeben. Argentinien, Frankreich und Norwegen feierten ihren zweiten Spielen jeweils den zweiten Sieg. Aus dem ARD-WM-Team Silke Heine.
4: Titelverteidiger Argentinien zieht nach einer weiteren Show von Lionel Messi und einem 2:0-Sieg gegen Österreich vorzeitig in die K.O.-Runde ein. Da Algerien anschließend 2:1 gegen Jordanien gewann, steht Argentinien bereits als Sieger der Gruppe J fest. WM-Neuling Jordanien muss nach der Vorrunde die Heimreise antreten. In Gruppe I kommt es zwischen Frankreich und Norwegen im letzten Vorrundenspiel zu einem direkten Duell um den Gruppensieg. Frankreich gewann gegen Irak 3:0. Norwegen setzte sich mit 3:2 gegen Senegal durch. Der Sieger dieser Gruppe könnte im Achtelfinale auf die deutsche Mannschaft treffen, die heute mit der Vorbereitung auf das Ecuador-Spiel beginnt.
1: Und das waren die Nachrichten. Das Wetter in Norddeutschland, es ist heute meist sonnig, zeitweise gibt es ein paar Wolkenfelder, es bleibt überall trocken, Höchstwerte 21 Grad auf Fehmarn bis 30 Grad in Göttingen. Morgen dann ist es ebenfalls freundlich mit viel Sonne, dazu meist lockeren und teils kompakten Wolken, es bleibt weiterhin trocken, es wird deutlich wärmer, 23 bis 35 Grad. Und auch am Donnerstag und Freitag ist es sonnig und trocken und noch heißer, nämlich 23 bis 38 Grad. Es ist 10.05 Uhr.
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0: Das ist eine der größten und vielleicht auch bedeutendsten Rockbands der Musikgeschichte. Sagenhaft erfolgreich, sagenhaft einflussreich, aber vor allem einfach immer noch eine tolle Band. Das ist natürlich Musik von Pink Floyd. Hi Peter.
1: Hi Oke.
0: Urban Pop Musik Talk mit Peter Urban. Wir reden heute über Pink Floyd und da das eben so eine große Geschichte ist und auch so wunderbare lange Lieder, haben wir uns vorgenommen, zwei Teile daraus zu machen. Also diesen Podcast gibt es in zwei Teilen und wie bei Pink Floyd muss man das natürlich Part 1 und Part 2 nennen, habe ich gedacht.
1: Unbedingt, ja. Auch Part 8 oder 9. Aber.
0: ging auch. Also wir machen da zwei Teile draus. Das ist hier der erste Teil. Ja, das ist ein Podcast vom Norddeutschen Rundfunk und wir freuen uns, dass ihr alle wieder zuhört. Viele haben uns auch geschrieben, welche Lieder von Pink Floyd, welche Phase der Band am interessantesten ist. Da nehmen wir auch gerne noch Dinge davon auf und ich habe eine ketzerische Frage schon in der letzten Folge gestellt, nämlich Peter, zu welchem Team du gehörst, weil das ist ja quasi so ein bisschen das Erbe von Pink Floyd, um mal von hinten anzufangen, ist ja quasi ja wie so eine Trennungsgeschichte. Man, es gibt da Roger Waters, der lange ja so dominant gewesen ist, gerade Ende der 70er Jahre, Anfang der 80er Jahre. Dann gibt es David Gilmour, der großartige Gitarrist und auch Sänger später und auch währenddessen schon in den 70er Jahren. Und es gibt sowas wie den Gründergeist, das ist Syd Barrett. Du bist eher so Team Syd Barrett immer gewesen.
1: Ja, Syd Barrett und später, eben weil ich auch sein Gitarrenspiel so mag, David Gilmour. Der auch, finde ich, in die Rolle, nachdem Roger Waters sich so praktisch als Diktator da aufgespielt hat und dann die Band verlassen hat, hat Gilmour das gut hinbekommen, die Band wieder zusammenzuhalten und einfach auch gute Songs zu schreiben, die Rolle voll auszufüllen. Und er war auch der bessere Sänger schon immer als Roger Waters, das ist auch deutlich.
0: Bevor wir zu den Mängeln kommen, wollte ich einmal auf die Qualitäten eingehen, weil viele, ich habe hier auch ein paar Platten mitgebracht und so ganz viel Zeitschriftenzeug und Bücher und so, aber vor allem habe ich mich durch das Gesamt sehr zum, na, ich möchte nicht sagen zum Schaden, aber na, es ist wie, die ganze Familie hatte Teil daran zu Hause, ich habe mich durch das ganze Werk gehört. Du eigentlich auch nochmal oder wie hast du das
1: gemacht? Ich hab alles nicht voll durchgehört, aber jedes Stück angehört und das ist schon eine Menge Holz und habe gerade im Auto nochmal auch so, um mich einzustimmen, nochmal zwei, drei Sachen gehört und so. Ja, das habe ich auch getan. Das ist schon spannend, ne?
0: Ja, das ist auf jeden Fall spannend, weil man hat ja auch das Gefühl, da kommen in der Tat jetzt nicht nur die Personen, die wir schon genannt haben, so zusammen, sondern es ist in der Tat wirklich eine Bandgeschichte, weil so verschiedene Elemente dazukommen. Also persönliche Einflüsse, Vorlieben, Talente natürlich, aber vor allem Instrumente auch. Das finde ich schon verblüffend, wie man das dann auch wiederum hört. Ich finde gerade bei Time, gerade eben auch schon zu hören, die verschiedenen Teile, dass du denkst, da ist die Orgel, da ist die Gitarre, aber auch dieses kompakte Bass-Schlagzeug-Ding funktioniert in dem Song wunderbar, finde ich.
1: Ja, und ja, wir kommen da später noch drauf. Lass uns nicht alles vorwegnehmen, aber die Geschichte auch vom Anfang an ist spannend und ich glaube, ganz viele Leute kennen nur diese Mit-70er-Phase, die prominente Phase mit diesen beiden Platten Dark Side of the Moon und Wish You Were Here, die und The Wall, die wirklich zu den meistverkauftesten Alben der Welt, der Geschichte gehören. Über 350 Millionen Platten haben ja Pink Floyd verkauft und die gehören, ihre Alben gehören zu den Top 10 auf jeden Fall. Aber es gibt eine Geschichte davor und die kennen viele Leute gar nicht so gut.
0: Part 1, Pink Floyd, Pop-Musik-Talk mit Peter Urban. Pink Floyd kommt natürlich auch nicht aus dem All gefallen, obwohl man das denken könnte, weil die Töne auch so sphärisch klingen und weil es oft ja auch diese Weltraumanspielung gibt. Das waren erstmal ein paar Jungs und die kamen zum Großteil aus Cambridge, glaube ich.
1: In der Tat, also Roger Waters, Syd Barrett kamen aus Cambridge und sind da auf die Schule gegangen, kannten sich schon, auch David Gilmour kommt von daher. Die Eltern von Syd Barrett, und von Gilmour waren Dozenten, Uni-Dozenten. Roger Waters wurde von seiner Mutter aufgezogen, weil sein Vater im Krieg gefallen war, ein Offizier. Und übrigens bei Waters, sehr, sehr spannend, beide Eltern Mitglied der Kommunistischen Partei, was ja auch in Großbritannien relativ ungewöhnlich war. Und es hat sich aber wirklich auch übertragen auf das Denken des Sohnes, der immer sehr viel mit Kapitalismuskritik und an sowas gearbeitet hat. Politik war sehr, sehr wichtig, auch in seinen Texten und seinen Songs, in seinen Konzepten und Geschichten. Und die waren also, wie gesagt, Schüler in Cambridge. Cambridge, eine Universitätsstadt, immer sehr exzentrisch. Auch die Heimat von Lewis Carroll, der Alice in Wonderland geschrieben hat. Und die waren Schüler, die Musik machten, aber Syd Barrett, der Mann, der eigentlich der Leader damals dann in der ersten Version von Pink Floyd war, der war ein Vogel, ein künstlerischer Vogel, ein Maler, ein Musiker, der ganz, ganz viele Sachen las, der viel in Fantasy-Romanen, in Märchengeschichten, aber auch in Okkultismus und mythischen Geschichten zu Hause war, ganz, ganz viel Inspiration suchte aus solchen Quellen. Und dann irgendwann, dann kamen noch die Designer dazu, Storm Thorgerson und Aubrey Powell, die später alle berühmten Covers von Pink Floyd designt haben, die kamen auch aus Cambridge und die zogen dann irgendwann.
0: Ach, und die waren auch schon befreundet.
1: Die waren damals schon, kannten sich alle gut. Das war eine Szene, so als 16, 17-Jährige. Dann zogen sie alle nach London und studierten. Und zwar studierten Waters studierte Architektur am Regent Street Polytechnic. Und da lernte eben zwei andere Musiker kennen, Nick Mason und Rick Wright, die auch Architektur studierten.
0: Also den Schlagzeuger und den Keyboarder später.
1: Und da lernten sie kennen, gründeten eine Band, The T-Set. Und während Syd Barrett, der dann auch nach London kam, der da auf eine Kunstschule ging, eine andere Band hatte, andere Aktivitäten hatte und später erst zu diesen anderen stieß. Gilmour war da noch gar nicht im Spiel. Der hatte eine eigene Coverband und spielte in Frankreich, in Saint-Tropez für Brigitte Bardot und andere. Er war also ein Gebrauchsmusiker. Er konnte Hendrix wunderbar nachspielen. Also er war ein klasse Gitarrist und war aber befreundet mit denen und tauchte dann erst später in London auf. Aber die formten nun diese Band und spielten und irgendwann übernahm also Syd Barrett, der Sänger, das Ruder und dachte sich auch den Namen aus. The Pink Floyd Sound, so hießen sie. Und spielten eher R&B und Blues Covers. Also waren keine Band, die eigene Songs spielten, sondern spielten mehr so in der Who oder in der Stones Tradition Songs. Und traten auch auf und dann kamen immer mehr eigene Songs dazu und sie waren eigentlich keine gute Band, sagten sie selbst. Sie waren keine guten Musiker. Roger Waters sagte, er hat nie gelernt, wie man den Bass spielt. Auch der Sänger Syd Barrett, der auch die Gitarre spielte, war nicht ein richtig toller Gitarrist, aber er konnte tolle Effekte machen. Sie spielten einfach mutig und frech und machten Krach. Er spielte zum Beispiel mit einem Zippo, also mit einem Feuerzeug, machte er seltsame Geräusche auf den hohen Gitarrensaiten. Und das sind die Ideen, die dann auch später in den Platten auftauchen, in die Sounds kreiert haben. Und dann kam sie natürlich in eine Szene in London, die mit der Hippie-Zeit zusammenkam. Und hören wir erstmal was? Oder was machen wir?
0: Ja, ich würde vorschlagen, wir hören mal einen Song, also einen ganz frühen Song von Pink Floyd und danach klären wir nochmal, wo dieser Name eigentlich herkommt, weil ich weiß das immer, gerade als sie in den USA waren, gibt es eine Anekdote, die öfter immer weiter erzählt, wer von euch ist eigentlich Pink Floyd? Also,
1: auch also, gut.
0: Arnold Lane, einer der frühen Songs von Pink Floyd. Ja.

0: Arnold Lane, einer der ersten Songs.
1: Ja, das war die erste Single, die sie je veröffentlicht haben. Das war im Mai 67 und da hört man wirklich Anklänge an die Who. Das ist frühe Who. Und davor aber ist es wirklich gewesen, dass sie in den Londoner Clubs gespielt haben, in Marquee Club zum Beispiel. Und das war so 66 und da lernten sie ihre Manager kennen, die eigentlich mit der Musik nichts zu tun hatten. Der Peter Jenner, der Manager, war Lecturer, also Dozent an der London School of Economics. Und der andere war, glaube ich, in der Werbung tätig, Andrew King. Und die sahen diese Band und sie mochten eben Syd Barrett. Das war die Key, der Kern der Band. Ein charismatischer Typ, der
0: gut aussehender Typ auch,
1: Ausstrahlung hatte, der verrückte Sachen sang, der eigene Songs dann auch anfing zu schreiben und der hatte einfach Starqualitäten und das haben die also deutlich gesehen. Die anderen Musiker waren ihnen damals nicht so wichtig und jedenfalls bekam Pink Floyd dann relativ schnell auch Plattenvertrag, die Leute waren interessiert und Arnold Lane war so ihre erste Single, die dann aber auch der Versuch war, ein Pop-Hit zu machen. Das klingt ja auch sehr poppig. Bisschen Beatle, bisschen Who, aber die Geschichte ist interessant. Da geht's nämlich um Folgendes. Um einen Mann, der Frauenkleider stiehlt, sie anzieht und damals in England war das sogar gesetzlich verboten, glaube ich. Und jedenfalls wurde er, davon handelt der Song, wurde er ins Gefängnis gesteckt, verurteilt. Und das ist die Geschichte von Arnold Lane. Also für einen Popsong eine relativ ungewöhnliche Geschichte.
0: Bevor aber das erste Album rauskam, haben die noch eine zweite Single rausgebracht, weil offenbar, ja, ich weiß nicht, war Arnold Lane denn ein Hit eigentlich?
1: Ja, es war ein Hit, so in die 20er kam es, also unter 20. Aber der nächste Song, See Emily Play, der wurde dann richtig großer Hit. Der war so Top 5 oder sowas. Und er wurde auch in England dann in diesen Fernsehshows, Top of the Pops, das ist so die Hitparaden-Show in England gewesen, da traten sie auf und mussten diesen Song singen. Und der ist eine Mischung aus Pop, Beatles-Pop, aber auch sehr experimentell. Da sind Teile drin von der Orgel und von der Gitarre. Da denkt man, wow, sowas hat man auch von Hendrix als Single wenig gehört. Und das fiel mir dann schon sehr auf, als ich das zum ersten Mal hörte. Ich dachte, Mann, das ist ja Wahnsinn. Ich hörte es damals auf britischen Underground-Sendern, also Radio London, die man hier auch nachts sehr, sehr gut empfangen konnte. Also es lief dann auch im deutschen Radio, aber dann etwas später. Und dieser Song See Emily Play, den können wir gleich mal reinhören, ist auch so, dass er auch sehr auffiel in dieser britischen Hitparadenlandschaft, weil da kam ja alles, Engelbert Humperdinck, die Beatles, die Stones und dann sowas Experimentelles wie Pink Floyd, war alles da in dieser Sendung. Und dann kam noch dieser Typ, Syd Barrett, der damals schon angefangen hatte, zu viel LSD zu nehmen. Das hat diesen wunderbar charismatischen, wie Gilmore sagtest du, magnetischen.
0: Ja, er hatte auch mal eine Art Magnetismus, erzählt, hat er gesagt. Ja. Er hätte Leute angezogen.
1: Ja.
0: Ich finde, bemerkenswert ist, wenn man Fotos aus dieser Zeit von Pink Floyd sieht, dann ist es der hat auch mal so schwarz umrandete Augen, also geschminkte Augen.
1: Ja.
0: Aber er guckt immer in die Kamera, als ob er ein Loch in einen brennen will oder so. Irgendwie ist das ganz unglaublich intensiv.
1: Und da war er noch da. Also da war sein Zauber, sein Magic da. Und dann fing er an, zu viel Drogen zu nehmen. Er kam in London in eine Gesellschaft, auch eine Wohngemeinschaft, wo ständig zum Frühstück beinahe schon sowas genommen wurde. Und das hat den Mann vollkommen kaputt gemacht. Und in Top of the Pops hat er manchmal Folgendes gemacht. Das war eine Sendung, da wurde vorher der Song aufgenommen und dann wurde gemimed, also Playback dazu gespielt. Und dann hat er gar nicht mehr mitgesungen, hat er den Mund nicht mehr bewegt. Was bei der BBC natürlich nicht besonders gut ankam. Und bei einer Sendung, die Sendung gab es jede Woche, wurde immer wieder live ausgestrahlt, da war er verschwunden. Da hat er keine Lust und dann ist er einfach abgehauen. Da mussten sie ihn aus einer Wohngemeinschaft holen und er hatte sich eingeschlossen und im Badezimmer und dann haben sie ihn da rausgeholt. Denn ich meine, wenn du einen Hit hast und dann sollst du ihn da auch vorführen und dann sagen wir, ja, der Sänger kann gerade nicht, der Sänger ist nicht da.
0: Ja, war nicht so. Zu vermitteln, ja.
1: Aber es war Syd Barrett, der dann schon anfing, sich von der Band und von der Realität zu verabschieden.
0: See Emily Play von Pink Floyd. Emily.

0: Und wir wollten nochmal auf den Namen.
1: Genau, woher kommt der Name Pink Floyd?
0: Das ist echt lustig, weil er da hat Syd Barrett einfach zwei Bluesmusiker genommen, nicht sehr bekannte Bluesmusiker. Pink Anderson hieß der eine und der andere Floyd und ich weiß den Nachnamen gar nicht mehr. Und diese Vornamen hat er zusammengetan in Pink Floyd Sound, hieß es dann erst, oder Pink Floyd Blues Band. Und dann irgendwann sagte das Management, lass uns mal das Sound vergessen und nennen das nur Pink Floyd. Und denn sie kamen auch in diese Phase, wo Aufbruchstimmung war in London. Also die Underground-Szene, die weg von der normalen Pop- und Rock-Szene sich entwickelte in Clubs wie dem UFO. Das war ein Underground-Club. Das waren Künstler, die zusammen also viel die Beat-Poets gelesen hatten, die experimentelle Filme machten oder auch sahen, die wirklich sich auf anderen kulturellen Ebenen betätigten. Die kamen zusammen in diesen Clubs und Pink Floyd war praktisch der Soundtrack dafür, war die Houseband für so etwas, weil sie experimentell spielten. Die spielten also ein Stück und das wurde dann auf einmal 15 Minuten lang mit langen experimentellen Soli, nicht wie Jazz besonders elaboriert und besonders virtuos, sondern einfach wild. Und da ist auch der Organist Rick Wright sehr, sehr wichtig, der auf seiner Farfisa-Orgel, das ist ein italienisches Orgelmodell, das damals sehr, sehr beliebt war, der dann diese fast orientalischen Soli, bisschen indisch angehauchten Soli spielte. Bisschen so ähnlich wie die Bands in San Francisco, Jefferson Airplane und andere, Moby Grape, die damals auch schon nach England so rüberschwappten, das hörte man. Und man hörte auch die Beatles-Platten Revolver. Das war ja das Album, das den größten Einfluss auf diese Bands hatte. So Tomorrow Never Knows, die experimentellen Beatles-Platten. All das, das floss in die Pink Floyd-Musik ein. Und so wurden sie praktisch zu kleinen Stars im Underground. Und dann diese Live-Auftritte, die auf dem ersten Album auch richtig gut eingefangen wurden. Also da fängt es ja gleich an mit Astronomy Domine. Da plockert es. Das sind Geschichten aus dem Weltraum, die hier praktisch vertont werden. Und das war extrem spannend. Also das hat mich am Anfang sofort umgehauen, als ich das gehört habe.

0: Sergeant Pepper kam schon, sagen wir, Anfang Juni raus. Danach ging praktisch, übernahm praktisch Pink Floyd das Studio und nahm dann ihr erstes Album auf, das dann, die Aufnahmen begannen so im Sommer 67. Aber während sie also immer noch heftig spielten, also zum Beispiel der eine Designer Aubrey Powell erzählt, wie er in seinem Van dann immer auch noch die Anlage mit zum UFO schleppen musste und fahren musste. Und da war aber schon die Londoner Rockszene sehr interessiert an diesen neuen Leuten, denn Aubrey Powell erzählt, auf einmal stand er da, hatte gerade die Anlage und die Verstärker dahin gebracht und dann stand neben ihm Paul McCartney und Pete Townsend und man rauchte einen Joint und reichte den Joint weiter, weil die großen Künstler, die großen Stars wollten noch mal angucken, was ist das für eine Band? Denn die machte Aufsehen und die hat auch einiges beeinflusst, glaube ich. Also das weiße Album der Beatles ist auch teilweise durch diese Wildheit, durch diesen Mut, diese Extravaganz von Pink Floyd auch beeinflusst worden. Und was wir noch gar nicht erwähnt haben, die Studenten aus Cambridge fingen an herum zu experimentieren mit Projektoren, mit Slides, um Lightshows zu kreieren. Und zwar haben sie Dias genommen, darin waren Öl, Farben und Öl und die verflossen natürlich immer wieder. Das wurde dann an die Wand und in den Club auf die Bühne projiziert und dadurch entstanden diese psychedelischen Lightshows.
1: Diese tropfenartigen Bilder, ne?
0: Und die sich immer bewegten. Und Pink Floyd waren das Beispiel. Die standen da und spielten. Da stand gar nicht der Musiker so im Zentrum, sondern die Lightshow. Und dafür waren Pink Floyd auch berühmt. Und ich habe die damals gesehen im Mother Earth, hieß der Club, der Nachfolgeclub vom UFO. Und da war also die Wände waren, konnte die Band kaum sehen. Und da überall tropfte es an den Wänden visuell herum. Und auch später, ich habe im Oktober 67, da war das Album gerade erschienen.
1: Also Piper at the Gates of Dawn ist das erste Album.
0: Genau, das erste Album. Das spielten sie im Savile Theater im Vorprogramm von Jimi Hendrix. Und da war schon, machten sie auch diese Lightshow. Aber da war Syd Barrett schon ein bisschen schräg. Auf einmal mitten in der Show fiel er um und lag auf der Bühne und spielte die Gitarre aber weiter. So ein bisschen wie was Hendrix dann auch mal machte. Aber das war schon komisch, dachte ich. Aber trotzdem fand ich, haben sie den Inhalt des Albums sehr, sehr gut dargestellt. Da sind ja dann sehr experimentelle, weltraumähnliche Sounds und Sachen zu hören. Interstellar Overdrive, ein Instrumental. Also das Album muss man sich als Pink Floyd Interessierter unbedingt anhören, weil es ist wirklich ein bahnbrechendes Werk gewesen. Und die Texte von Syd Barrett, der lebte ja doch in so einer Traumwelt, waren oft Märchentexte, übernommen von bekannten britischen Märchenbüchern. Allein der Titel des Albums, The Piper at the Gates of Dawn, stammt aus einem Märchen, einem Fantasy-Buch von Kenneth Graham. The Wind,
1: wie heißt Wind es genau? In the Willows.
0: In the Willows, ja.
1: Und der Wind in den Weiden.
0: In, ne? den Weiden. Mhm. Daraus stammt. Man hat damals auch gnadenlos einfach Titel und Zeilen übernommen. Urheberrecht spielte da nicht so richtig eine Rolle. Also The Piper at the Gates of Dawn kommt aus dem Buch, da heißt ein Kapitel so.
1: Das ist Kapitelüberschrift.
0: Ja. Ne? Ja. Und oder auch andere Geschichten aus Alice in Wonderland, Matilda Mother. There was a king. Oder The Little Grey Man hieß ein Roman und da kommt ein Zwerg vor, The Gnome. Und der Song heißt einfach The Gnome. Also man hat diese Texte und Zeilen übernommen, aber Syd Barrett schrieb über solche eigenartigen Dinge. I want to tell you a story about a little man. Dazu diese spacige Musik, die wie man aus dem Weltraum kam. Und auch rhythmisch manchmal sehr interessant war, weil man merkte, das war so, da flippten also die Leute aus in den Underground-Clubs. Nicht sehr nüchtern wahrscheinlich, weil da wurde ständig Drogen genommen, geraucht oder dann das schlimmere LSD. Und das war so hypnotische Sounds, hypnotische Rhythmen und hypnotische Sounds. Dafür standen Pink Floyd. Und es war so, dass in der Zeit, wo dann die Dinge mit Syd Barrett so schwierig wurden, denn nach dem ersten Album und auch den Konzerten danach wurde er so schwierig, dass auch eine Amerika-Tournee zum Beispiel abgebrochen werden musste, weil er wollte gar nicht auf die Bühne gehen oder er stand dann nur teilnahmslos und die Band versuchte zu spielen und wenn der Gitarrist nicht spielt, ist es ziemlich schwierig und der Sänger nicht singt, ist es auch schwierig. Also so mussten Dinge abgesagt werden und das war einfach nicht mehr tragbar. Und deswegen kam dann David Gilmour ins Spiel. Den kannten sie noch aus Cambridge und der kam mal ins Studio, um die Band zu besuchen und dann fragten sie ihn, meinst du kannst als zusätzlicher Gitarrist und Sänger bei uns mitspielen, hättest du da Interesse? Und er hatte bisher nur Cover-Versionen in Bands gespielt, war aber ein sehr guter Musiker. Und das hat er dann gemacht und war sich ein bisschen unsicher, denn er nahm die Stelle von Syd Barrett dann ein, war aber mit dem eigentlich sehr, sehr gut befreundet, schon aus Cambridge-Zeiten. Und aber das war anscheinend die Situation mit Barrett nicht mehr tragbar. Der konnte eigentlich auf der Bühne nicht mehr arbeiten, auch im Studio war er dann nicht mehr effektiv. Und irgendwann haben sie ihn dann nicht mehr mitgenommen. Sie haben dann gesagt, wollen wir eigentlich noch jetzt Syd abholen, wenn wir fahren zu einem Gig, zu einem Konzert und da hat Roger Waters gesagt, der immer besonders am krassesten das ausgedrückt hat. Nee, lass uns das vergessen. Es hat sowieso keinen Sinn. Und das war dann die Zeit, dann wurde einfach Syd Barrett, der Leader, der Chef der Band, verabschiedet.
1: Eigentlich eine unglaubliche Geschichte, wenn ich das so betrachte oder wenn du das nochmal so schilderst. Und zwar in zweifacher Hinsicht. Also eine Band, die auch dann natürlich so ein aufgehender Stern ist geradezu, verliert eigentlich so ihren Kopf und auch ihren Mittelpunkt. Musikalisch, aber auch natürlich von den Inhalten her, das ist schon eigentlich erstmal kaum zu verkraften. Und das Zweite ist, es zieht sich ja dann nochmal quasi fast, also Jahre, Jahrzehnte, auf jeden Fall über die nächsten Alben hin, dass auch die anderen von Pink Floyd im Grunde genommen nicht von dieser Geschichte losgelassen werden, richtig?
0: Nein, es hat sie immer noch beschäftigt und hat auch eines ihrer größten Werke mit beeinflusst, vielleicht ihren besten Song, Shine On You Crazy Diamond, ein Song über Syd Barrett, über diesen, weil sie hatten auch ein bisschen ein Schuldbewusstsein, denn sie haben sich um ihn nicht richtig gekümmert, sie waren mit sich selbst beschäftigt, waren sehr jung und haben, sagen wir mal, psychologisch nicht auf ihn eingehen können, weil er hätte vielleicht was anderes gebraucht, eine andere Betreuung, um ihn aus diesem Drogensumpf rauszuholen und ihn wirklich wieder auf die Beine zu stellen. Das haben sie nicht getan. Daran sind sie gescheitert und das hat David Gilmour sich zum Beispiel oft vorgeworfen und hat sich dann auch später als einziger ein bisschen mehr um ihn gekümmert, denn dann war Syd Barrett nicht mehr dabei und die Manager sagten, Peter Jenner und Andrew King sagten, ja, dann ist sowohl das Ende der Band, weil sie blieben weiter Manager von Syd Barrett, dachten, der macht dann eine Solo-Karriere, den können wir also auch als Solisten betreuen, managen. Und haben gedacht, ja, die Band kann so nicht weitermachen, wenn der kreative Kopf weg ist. Und Peter Jenner, der Manager, hat als Zitat gesagt, also wenn du jemandem gesagt hättest, dass jetzt in Zukunft Roger Waters die Songs schreiben sollte und singen sollte, dann wärst du nur ins Lachen ausgebrochen, weil keiner konnte sich das vorstellen, weil Roger Waters war nur der für die Finanzen zuständig war und für die Organisation und für das Kreative, die Musik und die Texte war Syd Barrett zuständig. Also man hat es denen nicht zugetraut, aber die dachten, wir machen jetzt weiter. Wir haben also Hits gehabt. Wir haben ein erfolgreiches Album gehabt, denn das war in England sehr erfolgreich, das erste Album. Wir können jetzt nicht einfach aufhören. Wir wollen jetzt Erfolg haben. Wir wollen Karriere machen.

erschien. Und die waren auch ziemlich gut. Also sie waren, hatten eine andere Qualität. Die Band nahm dann eine gewisse andere Richtung ein. Aber da gab es schon Sachen wie Seesaw von Rick Wright oder The Source of Secrets, das Titelstück Remember a Day oder set the Controls for the Heart of the Sun. Auch ein Zitat aus einem Buch, einfach so übernommen. Das wurde bei den Bands da wohl gerne gemacht. Das sind schon Stücke, die wirklich schon den Charakter von Pink Floyd ordentlich fortgeführt haben und dann auch erfolgreich wurden. Und das beweist nämlich eines. Trennung heißt nicht, dass der künstlerische Kopf, wenn er weg ist, dass dann der Name, der Markenname kaputt ist. Weil der Markenname, genau wie Rolling Stones, ist immer stärker als die Solokarrieren der Einzelteile. Und das mussten dann auch Jenner und King, die Manager, merken, dass mit Syd Barrett alleine, der auch noch so einen schlechten Ruf hatte, weil er oft Auftritte abgesagt hatte, immer Probleme gemacht hat und auch im Studio so verwirrt war durch seinen Drogenrausch, dass er nichts mehr zustande brachte. Ein anständiges Soloalbum, aber keine große Karriere. Es war kein Erfolg. Aber die Band, die machte weiter, weil der Name einfach zog. Aber eins muss ich noch erzählen. Ein Stück ist noch von Syd Barrett auf dem zweiten Album, der Jug Band Blues. Und das ist eine fast traurige, eine Abschiedsnummer. Das hatten sie schon mit ihm aufgenommen und haben es übernommen in das Album, um praktisch wirklich sich zu verabschieden von ihrem früheren Chef. Und das ist also auch ganz bewegend. Dieser Song gehört auch zu den wirklich einflussreichen. Mehr hören, kann man hören. Ja, klar.

0: Und er hat zwei Soloalben gemacht. Das erste war noch milde erfolgreich, war mit der Hilfe von David Gilmour aufgenommen. Und dann hat er sich verabschiedet, ist aus London weggezogen zu seiner Mutter und seiner Schwester nach Cambridge, hat dort gelebt, hat dort ganz einfach gearbeitet, als Künstler gearbeitet. Und
1: also als Bilderkünstler, ich glaube, er hat gemalt.
0: Als bildender,
1: ne?
0: Künstler. Ja. Und er ist dann, ist psychisch immer belastet und krank gewesen und wurde dann auch, ist dann 2006 gestorben, wurde übergewichtig. Und wir kommen später sicher nochmal dazu, zu einem einzigen Besuch, wo er seine alte Band nochmal getroffen hat. Aber sonst, am Anfang gab es Gerüchte, dass er aufgetaucht sei bei Konzerten der neuen Pink Floyd, auch vor der Bühne gestanden hat, angeguckt. Und David Gilmour hat einmal gesagt, da steht er da und guckt mich an und ich singe seine Songs. Das war schon komisch, aber das war am Anfang so. Es hat ihn wohl doch irgendwie getroffen, obwohl er eigentlich nicht mehr in dieser Realität sich aufhielt.
1: Aber natürlich, ich wollte das nochmal verstärken. Es ist ja auch die Zeit, wo dann so andere Bands, so den sogenannten Prog-Rock machten, also sozusagen die Form verließen, die womöglich ja noch die Beatles auch immer zumindest bedient haben. Also dann gab es dann irgendwann auch King Crimson und Yes und Jethro Tull ein bisschen später noch, aber man verließ dann auch im Prinzip schon die Form, nicht nur der Single-Hits, sondern auch man öffnete sich auch für andere Einflüsse. Klassik, es wurde härter zum Teil, es gab zum Teil ja sogar Barockanklänge oder Jazz oder sowas irgendwie. Also es muss schon die Stimmung gewesen sein.
0: Ja, das war die Stimmung, aber ich finde Pink Floyd waren immer noch etwas anderes, denn die waren nicht so organisiert wie diese Prog-Rock-Bands. Die Prog-Rock-Bands waren also durchgetimt. Extrem gute Musiker, King Crimson, Yes, die wirklich minutiös, auch Genesis, die minutiös Stücke entwickelten, auch mit viel Mut und Kreativität, und aber nicht so frei waren wie Pink Floyd, die auch immer stärker improvisierten, die wilder irgendwie erschienen. Das ist der Unterschied, den ich finde. Ich finde, man kann es später eher mit Art Rock beschreiben, also irgendwas mit künstlerisch, Kunstrock, der irgendwie immer noch eine große Portion Freiheit in sich hatte. Das hat dann später in den 70ern abgenommen, da wurde es dann doch sehr viel durchorganisierter. Aber
1: weil die Konzepte auch stärker wurden vielleicht,
0: genau,
1: ne? Ja. Oder konkreter, sagen wir mal.
0: Genau, konkreter. Es waren dann stärkere Alben mit Konzept,

0: die durchgezogen wurden. Aber hier war das noch wilder und freier und war aber auch verbunden mit so einer Art neuen Technologie. Einmal die Lightshow, aber auch dann das Akustische, weil Pink Floyd war die erste Band, die auch quadrophonisch gespielt haben. Die haben schon ganz früh, 68, ein Gerät benutzt, mitentwickelt, wo man also die Klänge, da wurden vier Lautsprecher in jede Ecke des Raumes aufgestellt, des Saales oder des Clubs, und dann rauschte der Sound herum, um einen herum. Also nicht ein Stereo-Effekt, sondern ein Quattro-Effekt. Und das war total ungewöhnlich. Da hatten sie ein Gerät, da konnten sie mit einem Regler, einem Stift, konnten sie dann regeln, wo der Sound jetzt hingeht. Und das haben sie dann auch auf Konzerten gemacht. Da wurden dann immer vier Lautsprecher auf und dann saß man da und dann rauschte der Sound von einer Ecke in die andere im Kopf. Das war schon auch so ein psychedelischer Effekt, den sie gemacht haben. Oder sie haben Auftritte gemacht, die theaterähnlich waren. Sie haben einmal in London einen Auftritt gemacht, da hatten sie einen Song Psychedelic Breakfast und da haben sie auf der Bühne gefrühstückt, haben sich Tee bringen lassen, Tee zubereitet, dann wieder ein bisschen gespielt, dann sich unterhalten, also Theater auf die Bühne gebracht, also neue künstlerische Elemente, die damals mit Rockmusik, mit Popmusik nichts zu tun hatten. Also das war schon eine Pioniertat. Und dazu eben auch dieses Filmische, das sie auch ständig hatten und erfolgreich waren, also auch Amalgama. Und der größte Erfolg kam dann erstmal im Jahr 1970 mit dem Album Mit der Kuh.
1: Mit der Kuh, die habe ich hier stehen. Ja. Atom Heart Mother.
2: Ja.
1: Man, lustigerweise, ich weiß jetzt gar nicht genau die Begründung, vielleicht weißt du sie ja. Man verbindet ja dann eben auch Pink Floyd mit Science Fiction, Space, Geräuschen, genau. Quadrophonie und hier ist eine Kuh drauf.
0: Genau.
1: Wie passt das zusammen?
0: Ja, ich habe vor 2 Jahren den Aubrey Powell, den Designer, getroffen. Und der hat mir dann auch einiges erzählt dazu. Und es war also so, dass sie, also für das zweite Album haben sie, für das Saucer Full of Secrets, haben sie das Cover gemacht. Er und sein Partner Storm Thorgerson. Und da hatten sie noch die spacigen Qualitäten drin. Zum Beispiel, da hatten sie Doctor Strange aus den Marvel Comics drin, Reagenzgläser, um die Alchemie anzuzeigen und die Drogenassoziation und eben auch kosmische Sphären. Das haben sie auf dem Album gemacht und dann irgendwann auf Amalgama haben sie noch was anderes benutzt, aber jetzt sagten sie sich, jetzt machen wir mal einen Bruch. Jetzt mal weg von dem Spacigen und haben eine Kuh aufs Cover getan. Die Plattenfirma ist ausgerastet und hat gedacht, das ist die Katastrophe, das ist das Ende. Und was das Ende war, es ist so, dieser Song wurde Atom Heart Mother mit der großen langen
1: Suite. Also so heißt das Album.
0: So heißt das Album, Atom Heart Mother. Da muss man nochmal erzählen, warum Atom Heart Mother. Da sah Ron Gieson, der das Album mitkomponiert hat, ein sagen wir mal, neuklassischer Komponist und Arrangeur und Dirigent, der sah in einer Zeitung einen Artikel über eine Mutter, die eine Schlagzeile, die einen radioaktiven Herzschrittmacher bekam. Also hieß es Atom Heart Mother. Und so haben sie das zusammengefügt und das war dann der Titel. Und diese Suite, die sie da komponiert haben, ein 23-minütiges Werk.
1: Also eine Plattenseite, ja.
0: Eine, ne? Plattenseite, die eigentlich aus kleinen Schnipseln von Pink Floyd Musik aufgenommen waren. Die haben das dann immer Nothing 1, Nothing 2, Nothing 3 genannt. Und Ron Gieson hatte dann die Aufgabe, das zusammenzufügen mit einem Orchesterarrangement, mit einem Blasorchester und einem Chor. Und das hatte den Titel, Arbeitstitel Amazing Pudding. Und ein erstaunlicher Pudding war nicht der richtige Titel für ein Musikstück. Und dann haben sie dieses Atom Heart Mother genannt. Also es hatte auch keinen Zusammenhang mit der Musik.
1: Aber es ist immer noch so beeindruckend. Wir hören mal ein paar Ausschnitte. Ja, das ist, erwartet man nicht direkt von einer Rockband.
0: Überhaupt,
1: ne?
0: Nicht. Und für mich war es auch überraschend. Also ich habe das bei der Premiere gesehen, bei dem Festival in Shepton Mallet. Da waren 250.000 Leute. Ein riesiges Festival, wie so eine Art kleines Woodstock. Und
1: naja,
0: da traten nun alle auf. Led Zeppelin und Frank Zappa und wer weiß nicht wer. Und es verzögerte sich alles, weil also es war in der Gegend von Somerset. sehr hügelig, die Anreise war schwierig, kleine Landstraßen in der Nähe, wo jetzt Glastonbury das Festival ist. Und da traten Pink Floyd dann, die um 8 oder um 10 Uhr abends auftreten sollten, traten um 4 Uhr nachts auf. Also man war gerade noch wach und dann habe ich das mir angehört und dann höre ich da ein Blasorchester und ein Chor und war vollkommen verwirrt. Und das war also die Premiere überhaupt, das haben sie da auf die Bühne gebracht und dann haben sie es 3 Wochen später nochmal im Hyde Park bei einem Free Concert, das wurden manchmal so umsonst Konzerte im Hyde Park veranstaltet und da haben sie es auch aufgeführt. Und da konnte man das schon konkreter zuhören, nicht im Nebel morgens um 4, sondern in diesem Rauch, denn das ganze Tal von Shepton Mallet war damals mit Haschischwolken zugeraucht, während im Hyde Park war es offener,
1: nicht so.
0: Da konnte man es auch ein bisschen so, aber man konnte dieses Stück mal hören und ich fand das wirklich sehr beeindruckend, diese Mischung aus klassischer Musik, Chor und Pink Floyd.
1: Ich habe noch einen Ausschnitt dabei. Also es ist natürlich schwierig, weil so ein 23-Minuten-Song hat ja seine Höhen und Tiefen, aber hier nimmt die Band quasi ja diesen Sound, diesen Bläser-Sound irgendwann wieder auf. Das ist schon irgendwie erstaunlich. Ja. Das klingt schon wirklich nach Pink Floyd hier.
0: Ja, das klingt sehr nach Pink Floyd von später. Das stimmt. Trotzdem, die Band sagt jetzt, sie mochte das Album nicht so gerne. Ich weiß nicht, vielleicht ist ihre eigene Rolle auch nicht groß genug gewesen, denn die Rolle von Ron Gieson war hier schon ganz bedeutend, der das toll arrangiert hat. Und das Witzige ist ja, dass der Erfolg umwerfend war, denn nach dem Hyde Park Konzert, das Album kam erst im Oktober raus, also das Hyde Park Konzert war Juli und irgendwann war ich wieder in London so im September und sah überall an der Straße waren Kühe und ich kannte das Cover ja noch gar nicht von diesem Musikstück. Ich wusste nur, das ist ein Stück vom nächsten Album. Und dann sah man Kühe, nur diese Kühe.
1: Also Plakate sah man.
0: Plakate, ja. Nur diese Kühe in der ganzen Stadt. Man dachte, was ist das, eine Landwirtschaftsausstellung in London oder was ist hier los? Und das hat so reingeschlagen, das wurde das erste Nummer 1 Album von Pink Floyd. Auch durch diese Marketingkampagne und die Designer Hypnosis, Aubrey Powell und sein Partner, waren voll bestätigt und hatten natürlich hier einen Triumph. Und ja.
1: Wir hören mal einen dritten Ausschnitt aus Atom Heart Mother. Ja, das ist auch, kann auch aus der Geisterbahn sein ein bisschen, ne, oder?
0: Ja, das war auch schon experimentell. Also natürlich sind, obwohl sie das selbst nie bestätigt haben, also die deutschen Einflüsse von Stockhausen und ähnlichen klassischen Komponisten, also der neue Klassik, wichtig gewesen. Also das hat sicher auch eine Rolle gespielt. Das haben sie auch mitbekommen. Das war auch in England auch sehr bekannt. Gerade auch in der Underground-Szene wurden John Cage und wurden Sachen auch gehört, die eben nicht nur aus dem Rockbereich kamen. Und so ging das nun weiter und das nächste Album kam dann schon, wann war das jetzt schon?
1: 71, Metal. Ne? Das gilt Metal, so als das, ja. Also was ich so nachgelesen habe, ist Metal sowas wie, ein bisschen wie Revolver, so das Werk vor den großen Werken, ja. Das so fast so ein bisschen unterschätzt wird. Dabei ist er ein sehr bekannter Song drauf, nämlich Echoes.
0: Ja, also das ist schon wirklich ein Wegweiser für die Zukunft. Das ist das erste große epische Werk, eigentlich noch eindrucksvoller als Atom Heart Mother, weil Echoes ist diese Mischung aus diesen sphärischen Sounds des Keyboards von Rick Wright, von der Gitarre von Dave Gilmour und die Melodien, die dann auch gesungen werden. Das ist wirklich ein bedeutendes Stück, das auch von ihnen selbst so eingeschätzt wird als eines ihrer wichtigsten Werke und Stücke.

0: Und das war schon ein wichtiges Werk. Dann kam als nächstes Album noch ein Filmsoundtrack, der auch ganz eindrucksvoll war. Aber dann ging's zum nächsten. Und das ist nun der große Einschnitt und der große Durchbruch.
1: Urban Pop Musik Talk mit Peter Orban. Wir sprechen heute über Pink Floyd. Ich wollte nochmal eben einhaken bei Echoes und bei Metal. Anfang der 70er. Einmal wurde mir eine Geschichte kolportiert, die habe ich irgendwo nachgelesen, dass gerade dieses Ping am Anfang, dieses wie so ein Sonar, das ist ja, ja wie aus dem U-Boot oder so klingt, das genau. Ja wie aus der Schifffahrt. Später bei Live-Geschichten, also bei Konzerten, aus dem Publikum gerne mal Rick Wright, dem Keyboarder, zugerufen wurde, give us a ping, Rick,
0: ja,
1: um dieses Stück zu erbeten sozusagen.
0: Ja, ist es nicht toll, dass also jetzt hier keine Melodien oder Riffs oder so vom Publikum verlangt werden, sondern Soundeffekte, denn das war auch ein Geheimnis von Pink Floyd. Die haben immer wieder neue Sounds entwickelt, eben auf Geräten. Hier, das war einfach ein Piano, das sie mit einem Mikrofon aufgenommen hatten, durch einen Leslie-Speaker geführt haben, dadurch dieser eigenartige rotierende Sound.
1: Dieser schwimmende Sound.
0: Genau,
1: ja.
0: Das wurde auch früher schon gemacht mit Gitarrensoli. Das haben auch schon Beatles gemacht und andere und Hendrix. Aber das auch zu machen und zu einer Kunst zu kultivieren, das ist eben das Geheimnis von Pink Floyd gewesen. Denn damals gab es ja noch nicht so richtig Synthesizer. Die fingen ja erst an. Ein Moog gab es 69 bei Beatles, bei Abbey Road. Aber Pink Floyd bekam ihre ersten Synthesizer erst so 72 und die haben sie dann auch schon für ihr nächstes großes Werk Dark Side of the Moon benutzt und das war wirklich dann ihr fast bedeutendes Werk.
1: Dark Side of the Moon, 1973 und man kann über dieses Werk gar nicht im Einzelnen sprechen, es hat immer noch eine wirkliche Faszination. Es hat einen Zauber, möchte ich sagen. Und man kann auch ein bisschen pathetisch werden, weil alle Qualitäten von Pink Floyd sind auf diesem Album vertreten. Im ersten Song spürst du schon die späteren großen, bekannten Lieder. Im Schlussakkord des letzten Songs hast du das Gefühl, es geht gleich wieder von vorne los. Also es ist irgendwie sehr gut verwoben insgesamt. Wer hat das gemacht von denen?
0: Es sind ja auch keine Einzelsongs. Hier ist es wirklich ein gemeinsames Werk. Die Songs gehen ineinander über, was ich auch sehr, sehr gut finde. Ich habe auch in meiner Musikliste, die wir uns ja immer leisten, die wir immer anhängen hier an diesem Podcast, konnte ich auch kein Einzelstück bei Dark Side of the Moon rausnehmen, weil das als Gesamtheit ist ein Werk. Und das wurde gemeinschaftlich gemacht. Roger Waters schrieb Texte hauptsächlich, aber die Melodien haben sie alle gemacht. Also das ist wirklich ein Gemeinschaftswerk und das zeigt auch, dass sie am stärksten waren, wenn sie gemeinsam was gemacht haben, wie bei diesem Werk. Und dann kamen noch andere Einflüsse dazu. Rick Wright schrieb zum Beispiel The Great Gig in the Sky, einen Song, aber dann wurde eine Sängerin engagiert, die sollte nur einmal kurz drauf singen, hatte wenig Zeit und hatte auch den Text nicht so sich gemerkt und hat dann frei improvisiert, hat dann einfach wunderbar gesungen und hat dann erreicht. Einige Jahre später hat sie die Band verklagt und sie bekommt jetzt 50% der Tantiemen für diesen Song.
1: Aber wenn man ihn hört, bekommt sie den zurecht, weil der lebt von ihrer Stimme.

0: Man erwartet das gar nicht, weil das so was Souliges hat. Das erwartet man jetzt nicht bei Pink Floyd, finde ich.
1: Nee, das ist auch ungewöhnlich, aber sie hat es so überkandidelt gemacht. Nicht nur immer in den Soul-Klischees ist sie geblieben, sondern sie rastet echt wirklich aus.
0: Ja, ja.
1: Und hat dann anscheinend, nachdem sie das gesungen hat, hat sie sich bei der Band entschuldigt dafür, dass sie sich hat so gehen lassen. Und da hat die Band gesagt, Mann, das war großartig. Und deswegen ist es so drauf geblieben.
0: Also es gibt ja auch dann später die Konzerte mit Pink Floyd. Und da, ich weiß, dass ich habe das auch mehrfach, das war dann im Fernsehen, live gesehen. Und ich möchte sagen, es gibt natürlich viele tolle Sängerinnen, aber diese Qualität zu erreichen, ist gar nicht so einfach.
1: Nee, das ist schon schwierig.
0: Also es musste jemand natürlich immer genauso nachsingen. Das ist ganz schwer, finde ich.
1: Sie hat es großartig gemacht, wirklich ganz, ganz, ganz, ganz toll. Und dann war natürlich auch ein Hit drauf auf diesem Album, ne? Dark Side of the Moon, Money. Ne? Also das war nun klassischer Renner insofern.
0: Aber auch die ganzen Tricks, die Pink Floyd kannten, eben mit den Geräuschen, mit diesen Registrierkassen und mit einem absolut komplizierten Rhythmus, glaube ich.
1: Ja.
0: Ist das nicht so ein Siebenviertel oder so?
1: Und den dann auch die Kasse, die Registrierkasse genau aufs Timing immer. Das war wunderbares Getüftel. Und damals hatten die ja noch gar nicht so viele Spuren. Die haben damals schon mit 16 Spuren gearbeitet. Aber das war schon schwierig. Dann musstest du dann wieder runtermischen und dann wieder neue Spuren dir freimischen. Also es war ein schwieriger, komplizierter Vorgang. Es waren keine digitalen Aufnahmespuren, wo du 80, 60, 120 Spuren hast. Nein, das war ein Gefummel. Und das haben sie großartig gemacht.

0: Ich würde mal gerne einen Song anspielen, und zwar On the Run. Der hat das, ist das ein Sequencer oder was ist da zu hören?
1: Bei On the Run ist auch ganz deutlich zum ersten Mal ein Synthesizer genau zu hören, mit einer Art Sequencer in der Tat. Das flutscht da rauf und runter. Das konnte man damals wohl gerade schon machen. Das wurde gerade entwickelt, analog, weil digital ging das noch nicht. Und das ist in dem Stück. Und dann gibt es noch andere Stücke, wo dann auch später bei Any Color You Like, da sind dann auch schwere Synthesizer-Sounds drin, die sie damals erst, haben sie die Geräte bekommen. Und technologisch war Pink Floyd auch immer

0: Also Dark Side of the Moon wirkt auch, finde ich, durch diese Synthesizer-Klänge heute immer noch ziemlich frisch und ziemlich gut produziert. Oder war die Aufnahmetechnik von denen auch so ausgesucht gut, dass es immer noch so gut klingt?
1: Also eines ist so, mittlerweile war die Qualität der Aufnahme viel besser geworden, mehr Spuren, aber auch die Qualität der Musiker war eindeutig besser geworden und es wurde nicht mehr ganz so vollgepackt mit tausend Sounds und Instrumenten, sondern hier sind klare Strukturen. Also da ist ein ruhiger Rhythmus, da ist diese Gitarre, oft Slide gespielt von Gilmore und andere Elemente drin, die Keyboards. Es ist übersichtlicher und klarer und ich muss dir recht geben, als ich das jetzt nochmal gehört habe, habe ich gedacht, mein Gott, klingt das schon gut. Es war zwar die 2011er remasterte Version, die ich gehört habe, aber ich glaube auch das Original klingt schon extrem gut. Also wirklich absolut top of, und das wurde auch mit dem Grammy übrigens ausgezeichnet für den Tonmeister Alan Parsons, der, das ist sein großes Werk, damals seinen Durchbruch hatte und danach eben als eigenständiger Musiker sehr erfolgreich wurde.
0: Also mit Alan Parsons Project, ja.
1: Genau,
0: ja.
1: Das, er hat dann auch nicht weiter mit Pink Floyd gearbeitet, weil er an seinem eigenen Projekt arbeiten wollte, auch sehr erfolgreich. Und das ist auch mit sein Verdienst, diese Qualität hier auf diesem Album zu erreichen. Und dann kommt natürlich auch das Marketing dazu. Das Thema des Albums war Stress der modernen Welt, der Druck, die Psychosen, die dadurch entstehen, die Depressionen, also die dunkle Seite des Mondes, dass unser Leben also nicht auf der hellen Seite ist. Und diese Thematik kommt dann auch in den Texten, die wirklich auch ganz okay sind. Also die sind nicht lyrische Meisterwerke, aber trotzdem, die drücken auch die Stimmung, die durch die Musik kreiert wird, gut aus. Und dazu auch das Cover, das auch wieder von Hypnosis gemacht war. Also da ist ja dieses Prisma zu sehen.
0: Also das dunkle Cover mit dem dreieckigen Prisma.
1: Genau.
0: Richtig, ja.
1: Und dann vom Mond die Strahlen und die Herzschlaggrafiken, die da reinspielen. Das war einfach ein geniales Zusammenspiel von Cover, von Musik, von Text. Also ein rundes Gesamtwerk, das sich dann also aber auch wirklich so erfolgreich erwiesen hat. Es gibt, ich glaube, es ist das drittmeistverkaufte Album der Geschichte überhaupt. Also überall erfolgreich.

0: Urban Pop Musik Talk mit Peter Urban. Wir sprechen heute über Pink Floyd und das war schon der erste Teil, Part 1. Danke dir, Peter.
1: Danke, Uke.

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1: Um 11 Uhr mit Michael Hafke. Die Pläne für den Umbau des Rentensystems in Deutschland werden konkreter. Kanzler Merz und Arbeitsministerin Baas haben in Berlin angekündigt, die 33 Vorschläge für eine Reform der gesetzlichen Rente vollumfänglich umzusetzen. Ziel ist es, das Rentensystem angesichts des demografischen Wandels langfristig zu stabilisieren. Aus der NDR Nachrichtenredaktion Katrin Kalke.
2: Kern des neuen Konzepts ist eine zusätzliche Kapitalrente nach schwedischem Vorbild. Beschäftigte und Arbeitnehmer sollen dafür jeweils bis zu 2% des Bruttolohns in einen staatlichen Fonds einzahlen. Außerdem soll das Renteneintrittsalter nach 2031 an die Lebenserwartung gekoppelt werden. Die einzelnen Maßnahmen würden ineinandergreifen und sich ausbalancieren, so der Kanzler. Die gesetzliche Rente bleibe sicher und die Lasten würden gerecht verteilt werden. Kein Bürger müsse sich Sorgen machen. Arbeitsministerin Baas sprach von einem Gesamtkunstwerk, das in Rekordzeit umgesetzt worden sei. Man wolle mit dieser grundsätzlichen Reform perspektivisch erreichen, dass das Rentenniveau steigt und die Beiträge sinken.
1: Die Ukraine hat offenbar erneut Einrichtungen der russischen Ölindustrie angegriffen. Medienberichten zufolge trafen Drohnen unter anderem ein Ölterminal und ein Depot der Großstadt Kertsch auf der Halbinsel Krim sowie Objekte in der Region Krasnodar. In sozialen Netzwerken kursieren Videos, auf denen Explosionen und Feuer zu sehen sind. Die Flughäfen von Krasnodar und Sotschi wurden für den Flugverkehr gesperrt. An den Schulen in Deutschland sehen Lehrerinnen und Lehrer sich mit einer Vielzahl von Problemen konfrontiert. Das geht aus dem neuen Schulbarometer der Robert-Bosch-Stiftung hervor, das heute veröffentlicht wurde und für das mehr als 1500 Lehrkräfte befragt wurden. Zu den genannten Schwierigkeiten zählen demnach etwa politische Diskussionen im Klassenzimmer und künstliche Intelligenz. Die größte Herausforderung ist aber eine andere, weiß Armin Himmelrath aus der ARD-Wissensredaktion.
3: Das ist, das zeigen die Daten des deutschen Schulbarometers, das Sozialverhalten der Schülerinnen und Schüler. Disziplinlosigkeit, das Nicht-Einfügen-Können in Gruppen, fehlende Lernmotivation sind so Punkte, die da genannt werden. 46% der Lehrerinnen und Lehrer sagen, das kommt im Schulalltag so häufig vor, dass es die Lernatmosphäre wirklich beeinträchtigt. Und was überraschend deutlich ist, der Wunsch zur Weiterqualifizierung. 82% der Befragten im Schulbarometer würden sich gerne genau in diesem Bereich weiterbilden.
1: Eine Woche in den Sommerferien zu verreisen, das können sich nach eigener Aussage über 17 Millionen Menschen in Deutschland aktuell nicht leisten. Das ist bundesweit etwa jeder fünfte Haushalt, der seine eigene finanzielle Lage entsprechend selbst so einschätzt, wie das Statistische Bundesamt ermittelt hat. Aus der NDR Nachrichtenredaktion Michael Kück.
4: Von den etwa 20% der Deutschen, die mit höchstens 1.600 Euro netto im Monat am wenigsten verdienen, können sich etwa die Hälfte keine einwöchige Auszeit leisten. Besonders häufig sind laut Statistischem Bundesamt Menschen betroffen, die allein leben oder alleinerziehend sind. Im EU-weiten Vergleich stehen die Deutschen damit etwas besser da als der Durchschnitt. Allerdings, in Griechenland gibt fast jeder zweite Haushalt an, keine Woche Urlaub an einem anderen Ort als zu Hause verbringen zu können, weil das Geld nicht reicht. In Rumänien sind es sogar mehr als 60%.
1: UN-Generalsekretär Guterres warnt vor einem Rückschlag im Kampf gegen HIV. Die AIDS-Epidemie sei nicht vorbei, sagt er auf einem UN-Gipfel in New York. Laut UN starben im vergangenen Jahr rund 630.000 Menschen an den Folgen einer HIV-Infektion. Etwa 1,3 Millionen infizierten sich neu. Millionen Betroffene hätten zudem keinen Zugang zu lebenswichtigen Medikamenten. Guterres sagte, sinkende internationale Hilfsgelder und hohe Verschuldung erschwerten die Bekämpfung der Krankheit. Besonders betroffen seien Regionen in Afrika und im Nahen Osten. Die französische Sängerin, Tänzerin und Songwriterin Gesche Paty ist tot. Sie starb im Alter von 80 Jahren in Paris nach langer Krankheit, wie ihr Agent mitteilte. Bekannt wurde Paty 1987 mit ihrem Hit Etienne, der durch seinen provokanten Text und ein auffälliges Schwarz-Weiß-Video für viel Aufsehen sorgte. Vergleichbare Hits blieben danach jedoch aus. Paty, bürgerlich Patricia Porras, arbeitete auch als Solotänzerin unter anderem im Musical Les Misérables. Und das waren die Nachrichten. Das Wetter in Norddeutschland, es ist heute meist sonnig, zeitweise gibt es ein paar Wolkenfelder, es bleibt überall trocken bei Höchstwerten zwischen 21 Grad auf Fehmarn und bis 30 Grad in Göttingen. Morgen dann ist es ebenfalls freundlich, es gibt viel Sonne, es gibt nur ein paar lockere, teils kompakte Wolken, es bleibt weiterhin trocken und es wird deutlich wärmer, 23 bis 35 Grad. Und noch heißer wird es am Donnerstag und Freitag, es bleibt sonnig und trocken und dann 23 bis 38 Grad. Es ist 11.05 Uhr.
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9: Und wenn es draußen schon heiß und stickig ist, dann machen wir uns das frisch. Um die Ohren rum. Ja, frische Musik bei NDR 2 bis 21 Uhr. Gleich mit Almost Monday. G-Flip mit dabei. Die legen jetzt los mit Bad on Fire. Und die Giant Rooks haben wir mit Wanted Back. Ich bin Dirk. Einen schönen Freitag für euch.

0: voll die Giant Rooks mit Want It Back. Eine von den Nummern, die in diesem Sommer, die sind sehr gerne auf Festivals unterwegs und auch sehr gut, die Giant Rooks. Eine Nummer, die da richtig viel Spaß machen wird. Da kann man schön abwarten. NDR 2 am Freitagabend mit dem Soundcheck neue Musik und gleich mit der großartigen Stimme von Muriel. Think That I've Lost You. Vorher noch einen ganz kleinen Moment.
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3: In unserer Schule gibt es einen Raum der Stille. Einmal die Woche biete ich da einen kurzen geistlichen Impuls an. Einen guten Gedanken für den Tag in der ersten großen Pause. Das Ganze heißt Mikes Pausensnack. Meist kommen so um die 10 SchülerInnen. Manchmal mehr, manchmal weniger. Ab und zu kommen auch LehrerInnen. Und einmal war sogar eine ganze Klasse da. Am Ende gibt es fast immer ein Giveaway, etwas zum Mitnehmen. Das kann ein kleines Kreuz sein, eine Muschel von der Nordsee oder ein Bild. Alle sollen was mitnehmen für den Alltag. Ich nehme auch was mit. Jedes Mal freue ich mich über die Jugendlichen, die zum Impuls kommen. Über ihr Interesse an spirituellen Themen. Über die Vorher- und Nachher-Gespräche. Denn der Impuls ist nur etwa 7 Minuten lang. Da bleibt immer noch Zeit zu reden. Einmal kamen 4 SchülerInnen zu mir und baten mich um einen Segen, weil sie jetzt eine Arbeit schreiben. Das hat mich sehr bewegt. Ob der Segen geholfen hat? Bestimmt nicht für eine bessere Note, aber bestimmt für das gute Gefühl, von Gott begleitet zu sein. Auch mir hat der Segen gut getan. Mit dem Segen konnte ich ihnen viel mehr geben als nur ein Giveaway.
2: Das war ein Beitrag von Pastor Mike Stenzel, Jugend- und Schulseelsorger im Bistum

0: Robin, Into the Sun. Gute Popmusik aus Schweden. 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
1: Ach, es gibt ja immer wieder diese wundervollen Schubladen, wie zum Beispiel Neo-Soul-Musik. Ja, die kommen gerade verstärkt aus London, unter anderem von einer Band, die damit richtig Meter macht, im Sinne von sehr bekannt wird, immer größere Konzerte spielt. Die Rede ist von der Band Jungle. The Wave heißt die neueste Nummer von denen. Und man muss ja auch mal sagen, das ist nicht einfach nur Abgekupfer aus der Vergangenheit, sondern das ist das Alte mit dem Aktuellen, mit dem Neuen zusammentun und dann noch dafür zu sorgen, dass sich das richtig gut anhört. Hören wir doch mal rein. The Wave, hier sind Jungle. Ich bin Dirk, schönen Abend für euch.

0: nächste bitte.
1: Einwohnermeldeamt. Streichelt. So kann man sich nennen, wenn man Johannes Weichelt heißt. Ein junger Mann aus Nürnberg, der sich aufmacht, mit ganz, ganz interessanten Texten die Popwelt zu erobern. Und mit dem Song hat er schon mal einen ganzen guten Schritt gemacht. NDR 2 für euch am Freitagabend mit dem Soundcheck Neue Musik. Und jetzt mit Janka. Mein Kopf will allein sein.

Hard Five mit Digo Nada. Ich würde es übersetzen mit Nix da, Digga, aber ich glaube, es heißt bestimmt was anderes. NDR 2 am Freitagabend mit dem Soundcheck neue Musik und jetzt mit einem, der hat sich Leute zum Tanzen zu bringen auf die Fahne geschrieben und macht das seit Jahren richtig erfolgreich. Jason Derulo hat was Neues am Start und war nicht allein im Studio, sondern mit Melody und mit DJ Goja und rausgekommen ist Michiko. Eine richtig coole Nummer, passt doch an so einem heißen Abend. Schönen Abend für euch.

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1: Um 12 Uhr mit Astrid Fietz. Die Pläne für den Umbau des Rentensystems in Deutschland werden konkreter. Kanzler Merz und Arbeitsministerin Baas haben in Berlin angekündigt, die 33 Vorschläge für eine Reform der gesetzlichen Rente vollumfänglich umzusetzen. Ziel ist es, das Rentensystem angesichts des demografischen Wandels langfristig zu stabilisieren. Aus der NDR Nachrichtenredaktion Katrin Kalke.
2: Kern des neuen Konzepts ist eine zusätzliche Kapitalrente nach schwedischem Vorbild. Beschäftigte und Arbeitnehmer sollen dafür jeweils bis zu 2% des Bruttolohns in einen staatlichen Fonds einzahlen. Außerdem soll das Renteneintrittsalter nach 2031 an die Lebenserwartung gekoppelt werden. Die einzelnen Maßnahmen würden ineinandergreifen und sich ausbalancieren, so der Kanzler. Die gesetzliche Rente bleibe sicher und die Lasten würden gerecht verteilt werden. Kein Bürger müsse sich Sorgen machen. Arbeitsministerin Baas sprach von einem Gesamtkunstwerk, das in Rekordzeit umgesetzt worden sei. Man wolle mit dieser grundsätzlichen Reform perspektivisch erreichen, dass das Rentenniveau steigt und die Beiträge sinken.
1: Haushaltspolitiker warnen vor überhöhten Preisen der Rüstungsindustrie für neue Ausrüstung der Bundeswehr. Als Beispiel nennen sie neue Tankcontainer für die Truppe, für die sich die Preise verdoppelt haben. Aus Berlin, Oliver Neuroth.
3: Bei Großaufträgen erwarte man von der Industrie günstigere Preise, sagt der SPD-Haushaltspolitiker Schwarz dem ARD-Hauptstadtstudio. Aber genau das Gegenteil sei der Fall. Für Schwarz liegt das Problem darin, dass die Rüstungsindustrie viele ihrer Produkte weiterhin einzeln fertigt, was teuer ist. Seine Forderung, die Firmen müssten auf zügigere Produktionsprozesse umstellen. Auch der grüne Haushaltspolitiker Schäfer kritisiert die Kosten für militärische Ausrüstung im internationalen Vergleich als zu hoch. Sein Verdacht, die Rüstungsindustrie treibe die Preise so hoch, weil ihr bewusst sei, dass die Bundeswehr aktuell so viel Geld für Einkäufe zur Verfügung habe wie selten zuvor. Und das politische Ziel lautet, die Bestände müssten schnellstmöglich aufgestockt werden. Für Diskussionen hatten zuletzt neue Tankcontainer für die Bundeswehr gesorgt. Ihr Stückpreis ist von gut 140.000 auf 290.000 Euro gestiegen.
1: Die Ukraine hat offenbar erneut Einrichtungen der russischen Ölindustrie angegriffen. Medienberichten zufolge trafen Drohnen unter anderem ein Ölterminal und ein Depot der Großstadt Kertsch auf der Halbinsel Krim sowie Objekte in der Region Krasnodar. In sozialen Netzwerken kursieren Videos, auf denen Explosionen und Feuer zu sehen sind. Die Flughäfen von Krasnodar und Sotschi wurden für den Flugverkehr gesperrt. Das Verteidigungsministerium in Moskau bestätigte die Angaben nicht. Es meldete lediglich den Abschuss von mehr als 140 ukrainischen Drohnen. Die Ukraine hat in den vergangenen Monaten immer wieder die russische Ölindustrie attackiert. Das hat unter anderem auf der von Russland 2014 annektierten Krim bereits Folgen. Seit Tagen dürfen Privatpersonen wegen Benzinmangels dort nicht mehr tanken. Eine Woche in den Sommerferien zu verreisen, das können sich nach eigener Aussage über 17 Millionen Menschen in Deutschland aktuell nicht leisten. Das ist bundesweit etwa jeder fünfte Haushalt, der seine eigene finanzielle Lage entsprechend selbst so einschätzt, wie das Statistische Bundesamt ermittelt hat. Aus der NDR Nachrichtenredaktion Michael Kück.
4: Von den etwa 20% der Deutschen, die mit höchstens 1.600 Euro netto im Monat am wenigsten verdienen, können sich etwa die Hälfte keine einwöchige Auszeit leisten. Besonders häufig sind laut Statistischem Bundesamt Menschen betroffen, die allein leben oder alleinerziehend sind. Im EU-weiten Vergleich stehen die Deutschen damit etwas besser da als der Durchschnitt. Allerdings, in Griechenland gibt fast jeder zweite Haushalt an, keine Woche Urlaub an einem anderen Ort als zu Hause verbringen zu können, weil das Geld nicht reicht. In Rumänien sind es sogar mehr als 60%.
1: Bei der Fußball-Weltmeisterschaft kann England heute den vorzeitigen Einzug in die K.O.-Runde klarmachen. Am Abend trifft die Mannschaft von Trainer Thomas Tuchel auf Ghana. Gewinnen die Engländer, sind sie sicher weiter. Aus dem ARD-WM-Team Silke Heine.
5: Auch Kolumbien startet nach dem Auftaktsieg selbstbewusst in das Spiel gegen die Demokratische Republik Kongo und kann mit einem weiteren Erfolg alles klarmachen. Kroatien und Portugal müssen dagegen zittern. Die Kroaten brauchen im 200. Länderspiel von Luka Modric dringend einen Sieg gegen Außenseiter Panama und eine Leistungssteigerung ihres Allstars. Ähnlich sieht es bei Portugal und Cristiano Ronaldo aus. Im ersten Spiel gegen die Kongolesen wirkte er ja wie ein Fremdkörper. Jetzt braucht Portugal einen Sieg gegen WM-Neuling Usbekistan. Ob der 41-Jährige wieder ran darf, das ist noch offen.
1: Das waren die Nachrichten. Das Wetter in Norddeutschland: heiter, auch mehr Wolken und trocken bei Höchstwerten von 21 Grad auf Sylt bis 30 Grad in Göttingen. Morgen viel Sonne bei 24 Grad an der See bis 35 Grad in Nordhorn. Am Donnerstag sonnig bei 23 bis 35 Grad und am Freitag Temperaturen bis 38 Grad. Es ist 12.05 Uhr.
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6: Freitagabend auf dem Weg in ein heißes Wochenende und wir kühlen euch ein bisschen ab. Frische Musik gleich, passend zur Fußball-Weltmeisterschaft. Auch da ist es ja nicht unbedingt kühl. Die Die von Shakira und Burna Boy hören wir gleich. Haben sie auch zur Eröffnungsparty gesungen, das Ganze im Stadion. Und los geht's mit einer richtig coolen Nummer. Temper City mit Self Aware. Und ich bin Dirk, wünsche euch einen schönen Abend mit uns.

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Schön entspannt, oder? Daniel Pongrat, den kennt ihr besser unter seinem Künstlernamen Danger Dan. Und erzählt mir nicht, ihr kennt ihn nicht, sein Album aus dem Jahr 2021. Das Album heißt, das ist alles von der Kunstfreiheit gedeckt, war auf Platz 1 der deutschen Albumcharts. Das ist auf jeden Fall etwas, der Mann ist bekannt. Schönen Abend, NDR 2 am Freitag mit einem aus Österreich, der will auch bekannt werden. Und mit dem Song, ja, hat er schon mal einen ganz großen Sprung in die richtige Richtung gemacht. Denn der hat wahrscheinlich dafür gesorgt, dass viele von uns irgendwie von einem neuen Hobby träumen. Salo singt uns heute Abend nochmal Ich streichle Tauben und das so schön kräftig. Das ist irgendwas zwischen, weiß ich nicht, neue österreichische Welle und Punk und alles. Und Rock ist auch noch mit drin und er streichelt halt Tauben. Leg los, Digga. Komm.

Dagny mit Rain. NDR 2, Freitagabend, frische Musik, jetzt aus Island. Ah, oh, das muss ja frisch sein da in Island. Das ist doch allein schon ein schöner Gedanke. Und dann kommt noch einer wie Ásgeir, dessen Vater schon ein Dichter war und der mit ihm die ersten Songs geschrieben hat, besonders die Texte. Und irgendwie hat's funktioniert. Sein neuer Titel heißt Skyaborg, so ähnlich wie, ja, Wolkenstadt kann man das übersetzen. Hier ist der großartige, entspannte Ásgeir.

0: Philipp Porzell mit Schön, seine neue Single. Der Mann macht Spaß. Kleine Pause gewesen, jetzt ist er wieder da und ich find's großartig.
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0: Mittendrin am Freitagabend. Schön, dass ihr auf dem Weg ins heiße Wochenende mit dabei seid. Ich bin Dirk. Gleich haben wir was Neues von One Republic. Und da sind wir uns doch sicher, wenn Ryan Tedder das geschrieben hat, der Sänger und Songschreiber von One Republic, dann wird es auch ein Welthit. So ist es halt, weil der Mann kann es einfach. Der könnte jeden Tag so einen Hit schreiben. Macht er bestimmt auch. Nicht nur für sich und für One Republic, sondern auch für viele, viele andere. Der arbeitet mit so vielen zusammen. Der hat so viel zu tun. Der Mann ist ein unfassbares Pop-Genie. Also gleich One Republic mit Need Your Love und vorher noch Rye mit Fatal. Schönen Abend für euch.

Phone Keys Wallet von Lainey Wilson, natürlich eine Country-Sängerin, das habt ihr gehört, zusammen mit John Mayer. Man hört es ja teilweise so, wie er seine Gitarre spielt. Kaum einer beherrscht dieses Instrument auf der ganzen runden Welt so wie John Mayer. Und er hat inzwischen einen eigenen Podcast, auf dem er dann gerne mal mit Leuten spricht. Und unter anderem war Lainey Wilson bei ihm zu Besuch. Und ich glaube, da ist auch die Idee entstanden. Die haben gesagt, lass uns mal einen Song zusammen machen. Denn er ist ja überall unterwegs. Und wer ihn schon mal live erlebt hat, der muss auch wirklich sagen, Junge, Junge, was der mit seiner Gitarre macht, das ist schon ziemlich außergewöhnlich. John Mayer und Lainey Wilson waren das mit Phone Keys Wallet. Und es geht weiter mit Sublime und FTR. Euch einen schönen Abend.

mit Reim auf dich. Einen schönen Freitagabend, hier ist NDR 2 mit dem Soundcheck Neue Musik. Und jetzt kommen wir zu einer belgischen Musikinstitution. Stromae hat im Jahr 2010 sein erstes Album rausgegangen. Das mal gleich in Belgien auf Platz 1 der Charts gegangen und hat ihn überall auf der Welt zumindest mal auf die Karte gebracht. Und das auch in Nordamerika, wo er ja eigentlich mit seinem Französischen auf dem US-Markt gar nicht so viel zu melden hat. Aber die Musik war halt so innovativ, dass er überall bekannt geworden ist. Er lässt sich ein bisschen Zeit. Das nächste Album, oder er hat eigentlich dann innerhalb von 12 Jahren 3 Alben gemacht, aber man muss auch sagen, hat es nicht immer einfach gehabt. Teilweise war es zu viel mit dem ganzen Rummel drumherum. Er ist auf jeden Fall einer der ganz großen belgischen Künstler und er ist wieder da. Zusammen mit Torfe Lowe hat er eine neue Nummer am Start. Stromae mit De Fleur. Ich habe das richtig ausgesprochen. Ich bin mir sicher. Stromae hier mit Torfe Lowe. Schönen Abend für euch.

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1: Um 13 Uhr mit Astrid Fietz. Heute hat die Rentenkommission offiziell Vorschläge vorgelegt, wie das Rentensystem in Deutschland umgebaut werden könnte. Kanzler Merz und Arbeitsministerin Baas haben angekündigt, dass die Regierung die Vorschläge vollständig umsetzen möchte. Gabor Hallas in Berlin zur Frage, wie es jetzt weitergeht.
2: Der Bundeskanzler sagt, dass es schnell gehen muss, denn so sieht es Friedrich Merz, man hätte schon vor Jahren was machen müssen. Nächste Woche ist jetzt Koalitionsausschuss, da will die Regierung den Zeitplan besprechen, dann müssen Gesetzentwürfe geschrieben werden, das macht das Arbeitsministerium und der Kanzler sagt, dass im zweiten Halbjahr dann die Entscheidungen getroffen werden sollen und so sieht es auch die Arbeitsministerin, auch wenn sie, wie ich finde, etwas vorsichtiger klingt. Bärbel Baas meint, spätestens Ende des Jahres sollen erste Gesetze beschlossen werden, insgesamt aber soll Tempo gemacht werden. Die Regierung hat nochmal gesagt, wenn jetzt nichts getan wird, dann würden die Beiträge steigen und das Rentenniveau sinken.
1: Haushaltspolitiker warnen vor überhöhten Preisen der Rüstungsindustrie für neue Ausrüstung der Bundeswehr. Als Beispiel nennen sie neue Tankcontainer für die Truppe, für die sich die Preise verdoppelt hat. Aus Berlin, Oliver Neuroth.
3: Bei Großaufträgen erwarte man von der Industrie günstigere Preise, sagt der SPD-Haushaltspolitiker Schwarz dem ARD-Hauptstadtstudio. Aber genau das Gegenteil sei der Fall. Für Schwarz liegt das Problem darin, dass die Rüstungsindustrie viele ihrer Produkte weiterhin einzeln fertigt, was teuer ist. Auch der grüne Haushaltspolitiker Schäfer kritisiert die Kosten für militärische Ausrüstung im internationalen Vergleich als zu hoch. Sein Verdacht, die Rüstungsindustrie treibe die Preise hoch, weil ihr bewusst sei, dass die Bundeswehr aktuell so viel Geld für Einkäufe zur Verfügung habe wie selten zuvor.
1: In Westeuropa herrschen derzeit hohe Temperaturen. Italien und Frankreich haben für weitere Landesteile die höchste Hitzewarnstufe ausgerufen. Klimaforscher haben nun festgestellt, dass die Erderwärmung Hitzewellen heftiger ausfallen lässt. Aus der NDR Klimaredaktion Janine Schreiber.
4: Die aktuelle Wetterlage sei in den vergangenen Jahrzehnten wiederholt aufgetreten. Allerdings spiele sich das Wetter heute in einer deutlich wärmeren Welt ab. Grund dafür sind die zusätzlichen Treibhausgase in der Atmosphäre durch das Verbrennen von Kohle, Öl und Gas. Die Ergebnisse des Forschungsteams bestätigen die Berichte des Weltklimarats IPCC. In den kommenden Jahrzehnten werden wir voraussichtlich nicht nur intensivere Hitzewellen erleben, sondern auch solche, die bisherige Rekorde um ein Vielfaches übertreffen.
1: In der EU soll die sexuelle Ausbeutung von Kindern im Internet künftig härter bestraft werden. Vertreter des Europaparlaments und der Mitgliedstaaten einigten sich auf mehr Straftatbestände, höhere Strafen und eine wirksamere Strafverfolgung durch die Verlängerung von Verjährungsfristen. Künftig soll etwa EU-weit strafbar sein, für den Zugriff auf Livestreams von sexuellem Kindesmissbrauch auch zu bezahlen. Zudem wird das sogenannte Grooming, also die Anbahnung von Übergriffen über Online-Dienste, als neue Straftat aufgenommen. Außerdem soll einheitlich unter Strafe stehen, KI-Systeme zur Herstellung von Missbrauchsmaterial zu erwerben, zu besitzen oder zu verbreiten. Auch die Unterstützung der Opfer soll gestärkt werden. Die Zahl der Unternehmensinsolvenzen in Deutschland ist im ersten Halbjahr dieses Jahres auf den höchsten Stand seit 2013 gestiegen. Laut einer Studie der Auskunftei Kreditreform gab es fast 13.000 Pleiten und damit knapp 8% mehr als im Vorjahreszeitraum. Einzelheiten von Frank Wörner.
5: Viele Unternehmen seien nach jahrelanger Stagnation sowieso schon geschwächt zur Kreditreform. Dazu seien dann im Frühjahr die hohen Energiepreise gekommen, ausgelöst durch den Iran-Krieg. Der von vielen erhoffte Wirtschaftsaufschwung sei daher ausgeblieben. Betroffen waren durch die Insolvenzen dieses Jahr bisher insgesamt etwa 165.000 Arbeitsplätze. Auch das waren nochmal etwa 20.000 mehr als im selben Zeitraum des vergangenen Jahres. Besonders häufig trifft es gerade Unternehmen aus dem Dienstleistungssektor und der Baubranche. Einen leichten Rückgang gab es bei den Insolvenzen gegen den Trend im Handel.
1: Seit dem frühen Morgen durchsucht die Polizei ein Haus in Oststeinbek im Kreis Stormarn. In mehreren Bundesländern sind Einsatzkräfte Mitgliedern des sogenannten Islamischen Staats auf der Spur. In Schleswig-Holstein ging es um die Suche nach möglichen Beweismitteln bei einer Kontaktperson. Das sagte eine Sprecherin der Bundesanwaltschaft dem Hamburger Abendblatt. Bei den bundesweiten Ermittlungen geht es um den Vorwurf, dass 5 Beschuldigte als Mitglieder des IS nach Deutschland eingereist sein sollen, mit dem Ziel, sich zu vernetzen und Geld zu beschaffen. Das waren die Nachrichten. Das Wetter in Norddeutschland: heiter, auch mehr Wolken und trocken bei Höchstwerten von 21 Grad auf Sylt bis 30 Grad in Göttingen. Morgen viel Sonne bei 24 Grad an der See bis 35 Grad in Nordhorn. Am Donnerstag sonnig bei 23 bis 35 Grad und am Freitag Temperaturen bis 38 Grad. Es ist 13.05 Uhr.
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8: Einen schönen Abend für euch. Es gibt Bands, die sind so schnell unterwegs mit ihrer neuen Musik, dass wir teilweise mehrere Singles von ihnen spielen. Wie zum Beispiel Jungle, die Band, die wir schon in der ersten Stunde, 18 Uhr Stunde gehört haben mit The Wave, sind jetzt nochmal dran mit Carry On, weil die Musik bei euch einfach so gut ankommt. Und wenn ihr sagt, jupp, finde ich auch gut, dann schickt mir gerne eine Nachricht über den Messenger in der NDR2 App. Könnt ihr auch als Audionachricht machen. Oder ihr sagt, also der Song, den mag ich überhaupt nicht. Das könnt ihr auch gerne machen. Ich habe zum Beispiel eine Nachricht bekommen, könnt ihr mal wieder Happy to be Deutsch spielen von Fahr in Urlaub. Jo, passiert noch in dieser Stunde. Ja, drumherum auch noch Freya Ridings und Bilderbuch haben wir auch noch. Mann, wird das eine wunderschöne Stunde. Ich bin Dirk, schönen Abend für euch.

Bilderbuch mit Push Reality aus Österreich, hier bei NDR 2. Ja, und wir sind schon mittendrin in der letzten Stunde am Freitagabend. Soundcheck, neue Musik. Und jetzt kommen wir zu einer Band, die muss man mal live gesehen haben. Das ist bei mir schon so ein klein bisschen her. Da war ich noch richtig jung und habe ich Fury in the Slaughterhouse live gesehen in der Sporthalle in Hamburg. Und ich kann mich noch erinnern, dass da so eine Party war, dass das wirklich nachher von der Decke getroffen hat. Da war so eine unfassbare Stimmung. Und das können die auch heute noch. Sie sind unterwegs und es gibt sogar neue Musik von der Band, die sich eigentlich schon paar Mal so halbwegs aufgelöst hatte, aber einfach nicht von den Fans lassen kann und die Fans auch nicht von der Band. Fix This Crack heißt die neue Nummer. Hier sind Fury in the Slaughterhouse.

Holy, holy, da sind sie wieder. Evanescence sind wieder da. 5 Jahre nach dem letzten Album The Bitter Truth ist jetzt Sanctuary rausgekommen und natürlich rappelt's mal wieder ordentlich. Es ist genau diese Kombination zwischen diesen zarten Klängen und dem Gesang und diesen, ich nenne es mal, prügelnden Riffs. Ja, diese Gitarre, die einen völlig umhaut und damit begeistern sie nicht nur mit ihrer Musik die Menschen, die das irgendwo auf dem Ohr haben, sondern auch bei Konzerten geht das mächtig ab, das Ganze. Evanescence mit Who Will You Follow. Großartig. Schönen Abend für euch. Jetzt mit den Sportfreunden Stiller. 30 Jahre lang gibt es sie. Gibt sogar eine Doku dazu. Schaut mal nach in der ARD Mediathek. Findet ihr alle Infos dazu. Und natürlich haben wir auch neue Musik für euch. Es ist keine Blumen ohne Regen, hier sind die Sportfreunde.

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1: Schönen Abend für euch am Freitag. Hier ist der Böge und wisst ihr was? Wir machen uns noch eine richtig schöne halbe Stunde. Ja, auf dem Weg ins Wochenende gleich mit Kanin. Außerdem Lou Saint mit Love Bites Back. Und hier ist eine Stimme. Ja, am Anfang kommt sie so ein bisschen leiser daher, aber hört mal genau hin. Da ist unheimlich viel Gefühl in der Stimme. Ro Byrne mit Fairly Happy. Hören wir mal rein. Schönen Abend für euch.

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1: Schönen Abend am Freitag, frische Musik hier bei NDR 2. Soundcheck, neue Musik, jetzt mit einem, der muss nichts mehr beweisen. Joris ist für viele, die ihn so im Radio hören, ja so ein Schnulzensänger. Aber Leute, wenn ihr den mal live seht auf der Bühne, also der berührt weniger den Boden, als er in der Luft unterwegs ist. Ich sag's mal so, der Mann macht richtig Alarm, der macht richtig Party. Hier ist Joris mit seiner neuen Single, die heißt Sternenstaub.

Olli aus den Niederlanden. So alle ein, zwei Jahre, da kommt was aus den Niederlanden, wo du denkst, was ist das denn für eine Stimme? Wow, und die gehört dazu. Radi mit Your Honor gerade gehört. Und so langsam geht er auch zu Ende, der NDR 2. Soundcheck, neue Musik, aber nicht bevor wir die ganz Großen noch gehört haben. Gleich Doten mit Let You Go und hier ist Farin Urlaub mit Happy To Be Deutsch. Ich bin Dirk, schönen Start für euch ins Wochenende. Ab geht's.

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1: Um 14 Uhr mit Astrid Fietz. Die Pläne für den Umbau des Rentensystems in Deutschland werden konkreter. Kanzler Merz und Arbeitsministerin Baas haben in Berlin angekündigt, die Vorschläge für eine Reform der gesetzlichen Rente vollumfänglich umzusetzen. Ziel ist es, das Rentensystem angesichts des demografischen Wandels langfristig zu stabilisieren. Aus der NDR Nachrichtenredaktion Katrin Kalke.
2: Kern des neuen Konzepts ist eine zusätzliche Kapitalrente nach schwedischem Vorbild. Beschäftigte und Arbeitnehmer sollen dafür jeweils bis zu 2% des Bruttolohns in einen staatlichen Fonds einzahlen. Außerdem soll das Renteneintrittsalter nach 2031 an die Lebenserwartung gekoppelt werden. Die einzelnen Maßnahmen würden ineinandergreifen und sich ausbalancieren, so der Kanzler. Die gesetzliche Rente bleibe sicher und die Lasten würden gerecht verteilt werden. Kein Bürger müsse sich Sorgen machen. Arbeitsministerin Baas sprach von einem Gesamtkunstwerk, das in Rekordzeit umgesetzt worden sei. Man wolle mit dieser grundsätzlichen Reform perspektivisch erreichen, dass das Rentenniveau steigt und die Beiträge sinken.
1: An den Vorschlägen der Rentenkommission gibt es Kritik, aber es kommt auch Unterstützung. Die Präsidentin der Caritas Welskop Deffa sprach von einer Reformagenda aus einem Guss. Aus Berlin Katrin Aue.
3: Auch andere Verbände sehen positive Ansätze, üben aber vor allem Kritik. Joachim Rock vom Paritätischen Gesamtverband etwa nennt die Vorschläge weiterführend, aber auch unzureichend und sozial unausgewogen. Die Gewerkschaft Verdi kritisiert unter anderem die geplante weitgehende Abschaffung der abschlagsfreien Rente mit 63. Verdi-Chef Wernicke spricht von einer so wörtlich Abwertung der Lebensleistungen arbeitender Menschen. Auch Arbeitgeber melden sich mit Kritik. Sie wehren sich gegen die angedachte Kapitalrente, die sie mitbezahlen müssten.
1: Haushaltspolitiker warnen vor überhöhten Preisen der Rüstungsindustrie für neue Ausrüstung der Bundeswehr. Als Beispiel nennen sie neue Tankcontainer für die Truppe, für die sich die Preise verdoppelt haben. Aus Berlin Oliver Neuroth.
4: Bei Großaufträgen erwarte man von der Industrie günstigere Preise, sagt der SPD-Haushaltspolitiker Schwarz dem ARD-Hauptstadtstudio. Aber genau das Gegenteil sei der Fall. Für Schwarz liegt das Problem darin, dass die Rüstungsindustrie viele ihrer Produkte weiterhin einzeln fertigt, was teuer ist. Auch der grüne Haushaltspolitiker Schäfer kritisiert die Kosten für militärische Ausrüstung im internationalen Vergleich als zu hoch. Sein Verdacht, die Rüstungsindustrie treibe die Preise hoch, weil ihr bewusst sei, dass die Bundeswehr aktuell so viel Geld für Einkäufe zur Verfügung habe wie selten zuvor.
1: In Frankreich sind innerhalb weniger Tage 40 Menschen bei Badeunfällen ums Leben gekommen. Laut Premierminister Le Cornu waren die meisten von ihnen jung. Er hat seine Minister zu einer Krisensitzung einberufen. In Frankreich herrscht seit der vergangenen Woche eine Hitzewelle von bislang unbekanntem Ausmaß. Seit gestern gilt in mehr als der Hälfte des Landes die höchste Hitzewarnstufe rot. Das Sportministerium rief dazu auf, beim Abkühlen in Seen oder Flüssen wegen des Temperaturschocks extrem vorsichtig zu sein. Außerdem würden sich Alkohol und Schwimmen nicht vertragen. Rund zwei Wochen vor Beginn des NATO-Gipfels in Ankara haben die Behörden in der türkischen Hauptstadt mehr als 200 mutmaßliche Extremisten festgenommen. Die Verdächtigen sollen Verbindungen zu verbotenen linksextremen Gruppen oder zur Terrororganisation IS haben. 209 von 241 Haftbefehlen seien vollstreckt worden, teilte die Generalstaatsanwaltschaft mit. Vor dem für den 7. und 8. Juli geplanten Gipfel in Ankara haben die türkischen Behörden unter anderem ein Demonstrationsverbot und Zugangsbeschränkungen für Straßen zum Flughafen verhängt. Zellen spüren Druck und Zugkräfte. Die Erkenntnis ist bedeutsam, zum Beispiel um Heilungsprozesse im Körper besser zu verstehen. Für ihre Forschung bekommt die Zellbiologin Sarah Wikström jetzt den Europäischen Wissenschaftspreis der Hamburger Körbler-Stiftung. Aus Hamburg, Jenny Witt.
5: Lange war unklar, wie genau Zellen merken, ob sie gedehnt oder gedrückt werden. Aber sie tun es und reagieren auch darauf. Deswegen bleiben nach manchen Verletzungen zum Beispiel Narben auf der Haut und bei manchen nicht. Warum das so ist, erforscht die finnische Biologin Sarah Wikström seit Jahren bei der Max-Planck-Gesellschaft. Sie hat gezeigt, dass Zellen an ihrer Oberfläche mechanische Veränderungen wahrnehmen und entsprechende Signale in den Zellkern schicken. Das sind wichtige Erkenntnisse für die Frage, wie Gewebe gut heilt. Wikströms Arbeit könnte zu neuen Therapien führen, zum Beispiel für Patienten mit Fibrosen, also vernarbten Organen.
1: Das waren die Nachrichten. Das Wetter in Norddeutschland. Heiter, auch mehr Wolken und trocken. Höchstwerte 21 Grad auf Sylt bis 30 Grad in Göttingen. Morgen viel Sonne bei 24 Grad an der See bis 35 Grad in Nordhorn. Am Donnerstag sonnig bei 23 bis 35 Grad. und am Freitag Temperaturen bis 38 Grad. Es ist 14.05 Uhr.
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9: Die besten neuen Tracks in einer Show, wie jetzt 3 Stunden lang, unter anderem von Tyler. Sie teased auf ihr neues Album mit einem Song, den viele Fans für eine Kopie halten. Da gehen wir rein. Chapo 102 auch wieder released. Und damit wir alle noch mehr FOMO bekommen, machen wir nochmal einen kleinen Recap vom Bad Bunny Konzert in Düsseldorf. Checken wir hier alles aus bei Enjoy Play. Saugt die Sonne.

0: hat sie von Rihanna kopiert.
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0: South African Star Tyler droppt in einem Monat ihr neues Album. A-Pop wird es heißen. Und ihr neuer Track, der kickt auf jeden Fall nochmal anders. Alleine das Intro.

It Love ist seit Freitag draußen und viele Fans waren direkt so, boah, so in den Kommentaren bei TikTok, krass, das klingt sehr, sehr doll nach Rihanna.

vor allem halt wegen dieser E-Gitarre meinen viele, das klingt einfach wie Kiss It Better von Rihanna. Ich check den Vergleich schon, aber man muss sagen, am Ende, wenn man den Song von vorne bis hinten hört, ist es auf jeden Fall schon ein Tyler-Song. Bis jetzt hat sie auch nur Banger rausgehauen. Ich bin sehr hyped auf das Album. Das kommt am 24.07. Und ihr bekommt sie jetzt neu bei Enjoy Play. Das ist Tyler mit Is It Love.

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1: Ihr hört jetzt einen Beitrag von Klaus Böllert für die katholische Kirche.
2: Fische müssen nicht schwimmen lernen. Das Schwimmen ist schon im Fisch drin. Vögel müssen nicht fliegen lernen. Das Fliegen ist schon in ihnen drin. Und genauso ist dem Menschen drin, Gott zu suchen. Das habe ich in einem Social-Media-Video gesehen und finde es gar nicht so verkehrt. Denn es ist doch tatsächlich im Menschen drin, über den Sinn des Lebens nachzudenken, sich mit der eigenen Sterblichkeit auseinanderzusetzen, über Gut und Böse zu entscheiden. Die Antworten sind dann natürlich auch sehr gesellschaftlich und familiär geprägt. Die Antwort ist nicht immer Gott. Aber die Fragen sind in uns drin.
1: Das war ein Beitrag von Klaus Böllert für die katholische Kirche.
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Ihr hört Enjoy Play und das ist der neue Track von Drill-Rap-God Luciano und Jazeek. Die beiden haben schon einige Tracks gemacht in der Vergangenheit. Die harmonieren einfach sehr gut zusammen. Der neue Song A Thug Life ist aber wirklich kein Scheiß, nur 2 Minuten lang. Und unter Musikvideo bei YouTube sind die Fans nicht so ganz amused. Viele schreiben so, yo, warum ist der Song so kurz? So nur noch für TikTok und Spotify, damit er irgendwie so in die Charts kommt, schreibt jemand. Einige hätten sich noch ein Part von Luciano gewünscht, so ganz pleased sind die Fans irgendwie nicht. Aber andere schreiben auch so, ja, das ist safe ein Teaser auf das upcoming Album der beiden. Das wünschen sich sehr, sehr viele Fans sehr doll. Offiziell bestätigt ist nichts, aber so viel, wie die beiden schon gemacht haben und da so rumdudeln, kann es schon gut sein, dass bald ein Album kommt. Immerhin hat der neue Track einen geilen 2000er-Beat drin. Kommt der jetzt? Neuer Enjoy Play, Luciano.

Also wer von uns war nicht schon mal in einer toxischen Beziehung? Ihr hört Enjoy Play, eure Show für neue Musik, und Felix Jehn bringt den Spirit von einer Toxic Relationship schon sehr gut auf den Punkt mit dem neuen Track Siren.

0: Da geht's nämlich genau darum.
1: Siren ist einfach auch inhaltlich ein Song, den ich so nice finde, weil ich leider natürlich, wie ihr wahrscheinlich auch schon mal, in einer Toxic Relationship war und diesen Moment kenne. Und dieses Dieter-Dieter-Hook ist ja offensichtlich, geht die einen auf die Nerven. Ne? Ich entschuldige mich jetzt schon hierfür damit, weil das Dieter da ist ja die Sirene, die einen quasi vorm Toxic Lover warnen soll. Und man hört sie, aber man will sie nicht hören, weil es ist auch gleichzeitig so gut und es macht ja so viel Spaß und der Sex ist ja auch immer Bombe, wenn es toxic ist auf irgendeiner weirden Ebene. Und deswegen ist es auch geil, dass es so ein nerviges Dieter da ist.
0: Rede. Zusammen mit Sänger und Schauspieler Omar Rudberg hat Felix Jen den Song jetzt released. Kommt ihr bei Enjoy Play, das ist

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4: Um 15 Uhr mit Benjamin Kirsch. Die Bundesregierung will die heute vorgestellten Vorschläge der Rentenkommission schnell umsetzen. Dazu gehören ein späterer Renteneintritt und die Verpflichtung für Selbstständige und Abgeordnete, in die Rentenversicherung einzuzahlen. Sozialverbände und Gewerkschaften vermissen etwa eine soziale Ausgewogenheit. Dagmar Pepping in Berlin erklärt, warum aus Sicht der Experten und der Politik eine Rentenreform dringend nötig ist.
5: Sonst wären einfach wegen der Demografie die Beiträge unerträglich hoch gestiegen für junge Leute und die hätten relativ wenig Rentenniveau im Vergleich zu jetzigen Rentnern zurückbekommen. Also da geht man ran, indem man nämlich auch mehr Leute in die Rentenversicherung reinholen will. Selbstständige, Abgeordnete sollen rein, perspektivisch irgendwann auch Beamte. Und gerade dieses Element der Kapitalrente, dass man jetzt mit Geld an den Kapitalmarkt geht, um die Rente zu erhöhen. Das ist wirklich etwas Revolutionäres, um eben zusätzliche Einnahmen in das System reinzuholen. Und der Bundeskanzler war heute geradezu enthusiastisch, was man da sozusagen rausholen kann an Renditen, um die Renten zu erhöhen.
4: Haushaltspolitiker warnen vor überhöhten Preisen der Rüstungsindustrie für neue Ausrüstung der Bundeswehr. Als Beispiel nennen sie neue Tankcontainer für die Truppe, für die sich die Preise verdoppelt haben. Aus Berlin Oliver Neuroth.
6: Bei Großaufträgen erwarte man von der Industrie günstigere Preise, sagt der SPD-Haushaltspolitiker Schwarz dem ARD-Hauptstadtstudio. Aber genau das Gegenteil sei der Fall. Für Schwarz liegt das Problem darin, dass die Rüstungsindustrie viele ihrer Produkte weiterhin einzeln fertigt, was teuer ist. Auch der grüne Haushaltspolitiker Schäfer kritisiert die Kosten für militärische Ausrüstung im internationalen Vergleich als zu hoch. Sein Verdacht, die Rüstungsindustrie treibe die Preise hoch, weil ihr bewusst sei, dass die Bundeswehr aktuell so viel Geld für Einkäufe zur Verfügung habe wie selten zuvor.
4: In der EU soll die sexuelle Ausbeutung von Kindern im Internet künftig härter bestraft werden. Vertreter des Europaparlaments und der Mitgliedstaaten einigten sich auf mehr Straftatbestände, höhere Strafen und eine wirksamere Strafverfolgung durch die Verlängerung von Verjährungsfristen. Künftig soll etwa EU-weit strafbar sein, für den Zugriff auf Livestreams von sexuellem Kindesmissbrauch zu bezahlen. Das problematische Sozialverhalten von Schülerinnen und Schülern ist für fast jede zweite Lehrkraft die größte Belastung. Das ist ein Ergebnis des Schulbarometers einer repräsentativen Umfrage im Auftrag der Robert-Bosch-Stiftung. Aus der ARD-Wissenschaftsredaktion Veronika Simon.
7: Die Autorinnen und Autoren des Schulbarometers fordern, die Zusammenarbeit von Lehrkräften mit qualifiziertem Personal wie Sozialarbeitern oder Psychotherapeutinnen an Schulen zu stärken. Außerdem müsste sichergestellt werden, dass Lehrkräfte gut für den Umgang mit herausfordernden Schülern ausgebildet sind. Ein Großteil der Lehrkräfte sei bereit, überfachliche Kompetenzen wie Empathie oder kritisches Denken bei den Schülerinnen und Schülern zu fördern, so die Autoren. Fast jeder Dritte gab jedoch an, nicht über die nötigen Fähigkeiten zu verfügen, um das im Unterricht auch umzusetzen.
4: In Frankreich sind innerhalb weniger Tage 40 Menschen bei Badeunfällen ums Leben gekommen. Laut Premierminister Le Cornu waren die meisten von ihnen jung. Er hat seine Minister zu einer Krisensitzung einberufen. In Frankreich herrscht seit der vergangenen Woche eine Hitzewelle von bislang unbekanntem Ausmaß. Seit gestern gilt in mehr als der Hälfte des Landes die höchste Hitzewarnstufe rot. Das Sportministerium rief dazu auf, beim Abkühlen in Seen oder Flüssen wegen des Temperaturschocks extrem vorsichtig zu sein. Zudem würden sich Alkohol und Schwimmen nicht vertragen. Bei der Fußball-Weltmeisterschaft kann England heute den vorzeitigen Einzug in die K.O.-Runde klarmachen. Am Abend trifft die Mannschaft von Trainer Thomas Tuchel auf Ghana. Gewinnen die Engländer, sind sie sicher weiter. Aus dem ARD-WM-Team Silke Heine.
8: Auch Kolumbien startet nach dem Auftaktsieg selbstbewusst in das Spiel gegen die Demokratische Republik Kongo und kann mit einem weiteren Erfolg alles klarmachen. Kroatien und Portugal müssen dagegen zittern. Die Kroaten brauchen im 200. Länderspiel von Luka Modric dringend einen Sieg gegen Außenseiter Panama und eine Leistungssteigerung ihres Allstars. Ähnlich sieht's bei Portugal und Cristiano Ronaldo aus. Im ersten Spiel gegen die Kongolesen wirkte er ja wie ein Fremdkörper. Jetzt braucht Portugal einen Sieg gegen WM-Neuling Usbekistan. Ob der 41-Jährige wieder ran darf, das ist noch offen.
4: Das waren die Nachrichten. Das Wetter in Norddeutschland heiter, auch mehr Wolken und trocken. Höchstwerte 21 Grad auf Sylt bis 30 Grad in Göttingen. Nachts bleibt es trocken, Tiefstwerte von 18 bis 10 Grad. Morgen viel Sonne, 24 Grad an der See und bis 35 Grad in Nordhorn. Am Donnerstag sonnig, 23 bis 35 Grad und am Freitag Temperaturen bis 38 Grad. Es ist jetzt 15.05 Uhr.
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12: Summer Jam und Billa Joe, so lass mal mit unserem Track direkt die Spotify-Charts übernehmen. Mit ihrem Song Kilimanjaro sind die beiden gerade krass am Abgehen. Bekommt ihr gleich nach Martin Garrix und Ed Sheeran. Macht euch einen cuten Abend.

0: Alex Warren, Fever Dream hier bei Enjoy Play am Montagabend. Und anscheinend war das Ganze wohl irgendwie ein krasser Fiebertraum, ne? Die Festivalshow von Katy Perry in Spanien. Nuri aus dem Enjoy Music Team, erzähl ganz kurz, warum.
1: Ja, das sagt zumindest das Internet. Da gehen gerade Videos rum von Katy, wie sie in einer riesigen, aufblasbaren Wasserflasche über die Menge läuft. Es gibt eine Schaumkanone und bei einem Song bekommt sie Anrufe von ihren Ex-Partnern, zum Beispiel John Mayer, Orlando Bloom und Russell Brand, auf so einem riesigen Smartphone, die sie alle wegdrückt. Nur den Anruf von ihrem aktuellen Partner Justin Trudeau nimmt sie happy entgegen. Ganz wild.
0: Okay, ist ein bisschen random. Sie so irgendwie alles für die Show, macht komplett ihr Ding.
1: Ja, aber nicht nur. Am Samstag hat sie auf so einem Rockfestival in Lissabon gespielt und da ziemlich emotional erzählt, dass sie ihr Raw, also ihr Brüllen, verloren hat durch die Trennung. Shitstorms bei der Mondlandung und so weiter und so fort. Und jetzt hat sie ihn wohl wiedergefunden, ihren Brüller und alles in ihrem neuen Song Watch It Burn verarbeitet. Der kommt am Freitag raus und klingt so.
0: Also neuer Song von ihr kommt am Freitag, checken wir hier natürlich aus bei Enjoy Play. Ihr kriegt sie jetzt.

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1: Ihr hört Enjoy Play, eure Show für neue Musik, und sein Running System ist auf jeden Fall mittlerweile so folkloriger Kneipen mit Krödelpop. Mit dem Sound ist er gerade sehr, sehr erfolgreich. Deshalb bleibt er auch dabei. Sein neuer Track, deshalb wirklich genau in dem Vibe, heißt Verliebt, Verlobt, bekommt er jetzt hier bei Enjoy Play.

0: Mittlerweile ist offiziell Sommer und Ugel schielt mit Movin' to the Sun schon mal Richtung Sommerhit für dieses Jahr. Außerdem habe ich was Neues von Disco Lines für euch und einen Disco-Remix von Sunny Foderas' Think About Us.
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1: Also ich muss sagen, ich habe immer noch komplettes FOMO, wenn ich an die Hochzeit von Dua Lipa denke. Vor 2 Wochen hat sie in Palermo geheiratet, auf Sizilien, ganzes Wochenende lang natürlich. Und jetzt kann man sich darin nochmal auf ihrem Instagram-Account suhlen, denn Dua Lipa hat jetzt endlich die Bilder gepostet. Ihr Kleid natürlich super sick. Beide sehen ja auch einfach aus wie aus dem Katalog, ne? Normschön des Todes, das sei auf jeden Fall an dieser Stelle erwähnt. 2,5 Millionen Dollar soll die Party einfach gekostet haben. Jesus. Dann alle einfach im Bad Bunny Spirit. Nur noch Videos in meinem Algo wirklich vom Konzert in Düsseldorf.

0: Da hat er da performt, einfach fast 3 Stunden lang war die Show und wirklich die Aura in dieser Arena, wirklich, also anders wild.
1: Ich glaube, der krasseste Moment für uns alle war, ist, als er rumgegangen ist und jeden an die Hand gefasst hat und so. Was ein geiler Typ.
2: Hammer, 10 von 10, Bad Bunny, bester Mann.
3: Also wirklich, ich hatte Gänsehaut an meinem Schienbein.
1: Jeder konnte den Text, jeder hat mitgeschrien, es war wirklich einfach crazy.
0: Also da kickt das FOMO jetzt nochmal anders, ne? Für Bad Bunny, mein Gott, ihr bekommt ihn jetzt bei Enjoy Play.

Idiot, Enjoy Play. Und an dieser Stelle wirklich nochmal so Shoutout an alle LehrerInnen, die sich für ihre SchülerInnen einsetzen. Ne? Da gibt es ja immer wieder so Stories und das muss mal wirklich hochgehalten werden an dieser Stelle. Genauso war es bei Young Pep, einer der spannendsten Rap-Newcomer in Deutschland gerade. Er ist 18 Jahre alt, hatte vor 2 Jahren, als er 16 war, seinen kleinen Durchbruch, ist auf TikTok viral gegangen, aber schon vorher hat sich sein Musiklehrer, der sogenannte Herr Scholz, eingesetzt, dass Young Pep bei einem Schulfest auftreten darf. Wie cute ist das? Das ist so wichtig, dass es diese LehrerInnen gibt. Und ich weiß, ihr seid da draußen. Deshalb großes Shoutout zu euch rüber. Und Young Pep bekommt ihr jetzt mit 1000 Tage hier bei Enjoy Play. Macht euch einen muckeligen Abend.

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1: Um 16 Uhr mit Benjamin Kirsch. Die Bundesregierung will die 33 Empfehlungen der Rentenkommission schnell umsetzen. Über den Zeitplan soll beim Koalitionsausschuss in der kommenden Woche gesprochen werden. Die Reaktionen auf die Reformpläne von Jenseits der Politik fielen gemischt aus. Aus der NDR Nachrichtenredaktion Britta Geldschläger.
2: Von Wirtschaftsverbänden kamen positive Signale. DIHK-Präsident Adrian sprach von wichtigen Schritten auf dem Weg zu einer überfälligen Reform. Ähnlich äußerte sich Handwerkspräsident Dittrich. Für die Beiträge zu der obligatorischen kapitalgedeckten Zusatzrente, die Arbeitgeber und Arbeitnehmer jeweils zur Hälfte tragen sollen, müssten die Betriebe aber an anderer Stelle entlastet werden. Der Hotel- und Gaststättenverband DEHOGA wandte sich gegen den Vorschlag, Minijobs nur noch für Schüler zu erlauben. Das gehe an der Realität vieler Betriebe vorbei. Deutliche Kritik am Bericht der Kommission kam von Gewerkschaften. Die Abschaffung der Rente nach 45 Beitragsjahren sei aus Sicht des DGB falsch, sagte dessen Vorsitzende Fahimi. Die Bundesregierung müsse die Lebensleistung der Menschen mehr anerkennen. Laut Statistischem Bundesamt werden bis zum Jahr 2040 mehr als 13 Millionen Erwerbspersonen und damit 30% der heutigen Arbeitskräfte das Rentenalter erreichen. Das macht die Reform dringend notwendig.
1: Haushaltspolitiker warnen vor überhöhten Preisen der Rüstungsindustrie für neue Ausrüstung der Bundeswehr. Als Beispiel nennen sie neue Tankcontainer für die Truppe, für die sich die Preise verdoppelt haben. Aus Berlin Oliver Neuroth.
3: Bei Großaufträgen erwarte man von der Industrie günstigere Preise, sagt der SPD-Haushaltspolitiker Schwarz dem ARD-Hauptstadtstudio. Aber genau das Gegenteil sei der Fall. Für Schwarz liegt das Problem darin, dass die Rüstungsindustrie viele ihrer Produkte weiterhin einzeln fertigt, was teuer ist. Auch der grüne Haushaltspolitiker Schäfer kritisiert die Kosten für militärische Ausrüstung im internationalen Vergleich als zu hoch. Sein Verdacht, die Rüstungsindustrie treibe die Preise hoch, weil ihr bewusst sei, dass die Bundeswehr aktuell so viel Geld für Einkäufe zur Verfügung habe wie selten zuvor.
1: In der EU soll die sexuelle Ausbeutung von Kindern im Internet künftig härter bestraft werden. Vertreter des Europaparlaments und der Mitgliedstaaten einigten sich auf mehr Straftatbestände, höhere Strafen und eine wirksame Strafverfolgung durch die Verlängerung von Verjährungsfristen. Künftig soll etwa EU-weit strafbar sein, für den Zugriff auf Livestreams von sexuellem Kindesmissbrauch zu bezahlen. Die afghanischen Taliban haben in Brüssel mit Vertretern von EU-Staaten über mögliche Abschiebungen nach Afghanistan gesprochen. Nach NDR-Informationen fordern die Taliban, eigene Konsularbeamte nach Europa zu entsenden. Ob es eine Einigung in Brüssel gab, ist unklar. Der Delegationsleiter der Taliban sprach aber von einem historischen Besuch. Aus Hamburg, Peter Hornung.
4: Historisch deshalb, weil erstmals eine Delegation des Islamischen Emirats, wie die Taliban ihren Staat nennen, die EU besucht und in Brüssel Gespräche mit Mitgliedstaaten geführt habe. Thema sei, Zitat, die würdevolle Rückkehr von Afghanen in ihr Heimatland gewesen. Das ist der Begriff, mit dem die Taliban die Abschiebung nach Afghanistan bezeichnen. Es sei auch darum gegangen, umfassende konsularische Dienstleistungen für Afghanen im EU-Raum wieder aufzunehmen. Sprich, die Taliban wollen eigene Diplomaten in die afghanischen Botschaften schicken, so wie das bereits in Deutschland der Fall ist.
1: In Deutschland werden ab heute keine Playmobil-Figuren mehr hergestellt. Alle Beschäftigten des Werks im fränkischen Dietenhofen sind nach Unternehmensangaben freigestellt. Nächste Woche schließt die Fabrik. Der Playmobil-Besitzer, die Horst Brandstätter Group, hatte im Februar erklärt, dass aus Kostengründen künftig nur noch in Malta und Tschechien produziert wird. In Deutschland bleiben demnach Entwicklung, Verwaltung, Marketing und Vertrieb von Playmobil-Spielzeug. Bei der Fußball-Weltmeisterschaft kann England heute den vorzeitigen Einzug in die K.O.-Runde klarmachen. Am Abend trifft die Mannschaft von Trainer Thomas Tuchel auf Ghana. Gewinnen die Engländer, sind sie sicher weiter. Aus dem ARD-WM-Team Silke Heine.
5: Auch Kolumbien startet nach dem Auftaktsieg selbstbewusst in das Spiel gegen die Demokratische Republik Kongo und kann mit einem weiteren Erfolg alles klarmachen. Kroatien und Portugal müssen dagegen zittern. Die Kroaten brauchen im 200. Länderspiel von Luka Modric dringend einen Sieg gegen Außenseiter Panama und eine Leistungssteigerung ihres Allstars. Ähnlich sieht's bei Portugal und Cristiano Ronaldo aus. Im ersten Spiel gegen die Kongolesen wirkte er ja wie ein Fremdkörper. Jetzt braucht Portugal einen Sieg gegen WM-Neuling Usbekistan. Ob der 41-Jährige wieder ran darf, das ist noch offen.
1: Das waren die Nachrichten. Das Wetter in Norddeutschland heiter, auch mehr Wolken und trocken. Höchstwerte 21 Grad auf Sylt bis 30 Grad in Göttingen. Nachts bleibt es trocken, Tiefstwerte 18 bis 10 Grad und morgen viel Sonne, 24 Grad an der See, 35 Grad in Nordhorn. Es ist jetzt 16.05 Uhr.
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9: Ich hatte am Wochenende meine Freundin zu Besuch und dann lieben wir das, wenn wir dann da so ein bisschen mit den Vinyls da rumdudeln und Platten auflegen. Und dann musste ich sie natürlich wieder daran erinnern, dass sie sich unbedingt das Album von Ray anhören muss und sich damit beschäftigen muss, weil es einfach das Album des Jahrtausends ist. Ohne Scheiß, ich würde es so krass finden, wenn Ray nächstes Jahr im Februar dafür keinen Grammy kriegt, weil sie muss einfach einen Grammy bekommen für das beste Album des Jahres. Das beste Album des Jahres, das klingt eigentlich für dieses Album viel zu underrated. Aber naja, Ray bekommt ihr gleich mit Where's My Husband, davor noch Baumonkey und das ist Zartmann. Macht's euch muckelig, Leute.

Mann, seine Shows, die sind nochmal wirklich in einem ganz anderen Orbit. Ihr hört NJ Play und es geht um Hamburger DJ Bund. Er lebt gerade so den absoluten Peak seiner Karriere, hat vor ein paar Wochen die größte Show seines Lebens gespielt in München. Über 30.000 Menschen waren da und es war einfach kompletter Abriss. Ey, und sein Instagram, ne, ist wirklich so wohlig, wie er da so immer in der Masse dann so steht und sich freut und dann lacht er wie so ein warmer Golden Retriever und denkt so, oh mein Gott. Also er kann das selber einfach gar nicht fassen. Er meinte auch so, Leben fühlt sich nicht mehr realistisch an. Ihr bekommt ihn jetzt mit Love Tonight, das ist Bund, hier bei Enjoy Play.

With the MC, Bees and Honey, Take My Mind, hier bei Enjoy Play. Ich bin echt nicht der größte Loredana-Fan, ne? Aber ihr neuer Track Haus am See ist einfach so krass geworden. Anfang Juni hat sie ihre neue EP gedroppt. 7 Songs sind drauf. Und das hier ist einfach der heftigste. Ich hoffe wirklich von Herzen, ihr fühlt den genauso. Neu bei Enjoy Play.

0: Doja Cat, Jealous Type, die Frau, die einfach vor einer Woche Hamburg komplett zerlegt hat beim Konzert.
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0: Hat Tyler wohl von Rihanna kopiert?
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0: South African Star Tyler droppt in einem Monat ihr neues Album A-Pop. Auf jeden Fall schon einige Banger released, zum Beispiel auch zusammen mit Sarah Larsson. Und ihr neuer Track, der ist seit Freitag draußen und alleine das Intro, das kickt einfach nochmal anders. Und bei der E-Gitarre, da horchen so manche Fans auf, vor allem bei TikTok, in den Kommentarspalten und denken so, yo, das kennen wir aber von einem ganz bestimmten Track.

von Rihanna, von ihrem Song Kiss It Better. Und vielleicht hat sie sich schon so ein bisschen inspirieren lassen. Es ist ein bisschen ähnlich, aber to be honest, wenn man den Song in voller Länge hört, dann ist es schon auf jeden Fall ein Tyler-Song. Das Album, das kommt am 24.07. Und ihr kriegt sie jetzt neu bei Enjoy Play. Das ist Tyler mit Is It Love?

Samba mit Potential hier bei Enjoy Play am Montagabend. Ich bin Insa und jetzt raus. Wir hören uns, wenn ihr Lust habt, morgen Abend wieder mit ganz vielen neuen Tracks bei Enjoy Play ab 18 Uhr. Macht euch noch einen cuten Abend. Crystal Serenity habe ich jetzt für euch mit Good Old Days. Bye-bye.

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1: Um 17 Uhr mit Benjamin Kirsch. Eine Expertenkommission hat Vorschläge für eine Rentenreform vorgelegt. Dazu gehört die Erhöhung des Renteneintrittsalters und dass ein Teil der Beiträge am Kapitalmarkt angelegt werden. Bundeskanzler Merz und Arbeitsministerin Baas wollen die Vorschläge zügig umsetzen. Von den Oppositionsparteien kommen Zuspruch und Kritik. AfD-Chefin Weidel etwa fordert, dass künftig auch Beamte in die Versicherung einzahlen. Außerdem würde die geplante Abschaffung von Minijobs zu mehr Schwarzarbeit führen. Aus Berlin Katrin Aue.
2: Die Linke kritisiert das Rentenpaket als so wörtlich massives Kürzungsprogramm, vor allem für Menschen mit mittleren und geringen Einkommen. Die Vorsitzende der Grünen-Fraktion, Hasselmann, pocht darauf, dass das Rentenniveau langfristig bei 48% bleiben müsse. Alles andere würde zu höherer Altersarmut führen. Die Empfehlungen der Kommission seien hier nicht eindeutig. Komplett ohne Einwände wollen offenbar auch die Regierungsfraktionen das Paket nicht durchwinken. Die Vizefraktionschefin der SPD Schmidt und CSU-Landesgruppenchef Hoffmann sprechen beide von einer guten bzw. sehr guten Grundlage.
1: Die afghanischen Taliban haben in Brüssel mit Vertretern von EU-Staaten über mögliche Abschiebungen nach Afghanistan gesprochen. Nach NDR-Informationen fordern die Taliban, eigene Konsularbeamte nach Europa zu entsenden. Ob es eine Einigung in Brüssel gab, ist unklar. Der Delegationsleiter der Taliban sprach aber von einem historischen Besuch. Aus Hamburg, Peter Hornung.
3: Historisch deshalb, weil erstmals eine Delegation des Islamischen Emirats, wie die Taliban ihren Staat nennen, die EU besucht und in Brüssel Gespräche mit Mitgliedstaaten geführt habe. Thema sei, Zitat, die würdevolle Rückkehr von Afghanen in ihr Heimatland gewesen. Das ist der Begriff, mit dem die Taliban die Abschiebung nach Afghanistan bezeichnen. Es sei auch darum gegangen, umfassende konsularische Dienstleistungen für Afghanen im EU-Raum wieder aufzunehmen. Sprich, die Taliban wollen eigene Diplomaten in die afghanischen Botschaften schicken, so wie das bereits in Deutschland der Fall ist.
1: Die Ukraine hat nach eigenen Angaben eine Eisenbahnbrücke, ein Kraftwerk und weitere wichtige Infrastrukturziele auf der von Russland annektierten Halbinsel Krim angegriffen. Das Verteidigungsministerium in Kiew teilte mit, Drohnen hätten ein Öllager, ein Umspannwerk sowie eine Verteilstation für Flüssigerdgas getroffen. Teile der Krim waren nach Angaben des Energieversorgers ohne Strom. Außerdem weitet sich die durch ukrainische Angriffe auf Ölanlagen ausgelöste Treibstoffkrise in Russland auf immer mehr Gebiete aus. Mehrere russische Regionen rationieren inzwischen den Verkauf von Benzin und Diesel. Die israelische Armee hat erneut den Libanon angegriffen. Nach libanesischen Angaben gab es mindestens 2 Tote, nachdem israelische Soldaten mit Maschinengewehren auf eine Gruppe von Menschen geschossen hätten. Israels Armee erklärte, es seien bewaffnete Terroristen getötet worden. Hisbollah-Kämpfer hätten versucht, in eine von Israel festgelegte Sicherheitszone einzudringen. Das problematische Sozialverhalten von Schülerinnen und Schülern ist für fast jede zweite Lehrkraft die größte Belastung. Das ist ein Ergebnis des Schulbarometers, einer repräsentativen Umfrage im Auftrag der Robert-Bosch-Stiftung. Aus der ARD-Wissenschaftsredaktion Veronika Simon.
4: Die Autorinnen und Autoren des Schulbarometers fordern, die Zusammenarbeit von Lehrkräften mit qualifiziertem Personal wie Sozialarbeitern oder Psychotherapeutinnen an Schulen zu stärken. Außerdem müsste sichergestellt werden, dass Lehrkräfte gut für den Umgang mit herausfordernden Schülern ausgebildet sind. Ein Großteil der Lehrkräfte sei bereit, überfachliche Kompetenzen wie Empathie oder kritisches Denken bei den Schülerinnen und Schülern zu fördern, so die Autoren. Fast jeder Dritte gab jedoch an, nicht über die nötigen Fähigkeiten zu verfügen, um das im Unterricht auch umzusetzen.
1: Bei der Fußball-Weltmeisterschaft kann England heute den vorzeitigen Einzug in die K.O.-Runde klarmachen. Am Abend trifft die Mannschaft von Trainer Thomas Tuchel auf Ghana. Gewinnen die Engländer, sind sie sicher weiter. Aus dem ARD-WM-Team Silke Heine.
5: Auch Kolumbien startet nach dem Auftaktsieg selbstbewusst in das Spiel gegen die Demokratische Republik Kongo und kann mit einem weiteren Erfolg alles klarmachen. Kroatien und Portugal müssen dagegen zittern. Die Kroaten brauchen im 200. Länderspiel von Luka Modric dringend einen Sieg gegen Außenseiter Panama und eine Leistungssteigerung ihres Allstars. Ähnlich sieht's bei Portugal und Cristiano Ronaldo aus. Im ersten Spiel gegen die Kongolesen wirkte er ja wie ein Fremdkörper. Jetzt braucht Portugal einen Sieg gegen WM-Neuling Usbekistan. Ob der 41-Jährige wieder ran darf? Das ist noch offen.
1: Das waren die Nachrichten. Das Wetter in Norddeutschland heiter und trocken, 9 bis 28 Grad, in der Nacht häufig klar, Tiefstwerte 18 bis 10 Grad, morgen und am Donnerstag viel Sonne, trocken 30 bis 35 Grad, an der See um 24 Grad. Es ist 17.05 Uhr.
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1: Um 18 Uhr mit Martin Seiler. Eine Expertenkommission hat Vorschläge für eine Rentenreform vorgelegt. Dazu gehört die Erhöhung des Renteneintrittsalters und dass ein Teil der Beiträge am Kapitalmarkt angelegt werden. Bundeskanzler Merz und Arbeitsministerin Baas wollen die Vorschläge zügig umsetzen. Von den Oppositionsparteien kommen Zuspruch und Kritik. AfD-Chefin Weidel etwa fordert, dass auch künftig Beamte in die Versicherung einzahlen. Außerdem würde die geplante Abschaffung von Minijobs zu mehr Schwarzarbeit führen. Aus Berlin, Katrin Auer.
2: Die Linke kritisiert das Rentenpaket als so wörtlich massives Kürzungsprogramm, vor allem für Menschen mit mittleren und geringen Einkommen. Die Vorsitzende der Grünen-Fraktion, Hasselmann, pocht darauf, dass das Rentenniveau langfristig bei 48% bleiben müsse. Alles andere würde zu höherer Altersarmut führen. Die Empfehlungen der Kommission seien hier nicht eindeutig. Komplett ohne Einwände wollen offenbar auch die Regierungsfraktionen das Paket nicht durchwinken. Die Vize-Fraktionschefin der SPD Schmidt und CSU-Landesgruppenchef Hoffmann sprechen beide von einer guten bzw. sehr guten Grundlage.
1: Die EU-Kommission hat in Brüssel Vertreter der afghanischen Taliban-Herrscher empfangen. Bei den Gesprächen ging es um Abschiebungen, insbesondere von afghanischen Staatsbürgern, die in Europa Straftaten begehen. Aus Brüssel Sabina Fritz mit den Einzelheiten.
3: Bei dem Treffen ging es darum, dass 20 EU-Länder die EU um Hilfe gebeten haben, um ein Treffen mit den Taliban zu koordinieren, weil sie eben vor allem Straftäter oder Menschen, die ein Sicherheitsrisiko darstellen und keine Aufenthaltsgenehmigung für die EU haben, nach Afghanistan abschieben wollen. Und das ist eben gar nicht so einfach. Das zeigt zum Beispiel der Fall Deutschland. Da gab es im letzten halben Jahr 3 Abschiebeflüge. Und um das alles zu organisieren, da braucht man eben die Unterstützung der Taliban. Und die sind eben heute nach Brüssel eingeladen worden. Es waren 5 Vertreter und haben eben solche, wie es hieß, technische Fragen besprochen.
1: Die Ukraine hat nach eigenen Angaben eine Eisenbahnbrücke, ein Kraftwerk und weitere wichtige Infrastrukturziele auf der von Russland annektierten Halbinsel Krim angegriffen. Das Verteidigungsministerium in Kiew teilte mit,

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1: Um 19 Uhr mit Martin Seiler. Das deutsche Rentensystem steht vor einer tiefgreifenden Erneuerung. Die Empfehlungen der Rentenkommission sollen schnell und 1:1 umgesetzt werden. Das kündigten Bundeskanzler Merz und Sozialministerin Baas heute an. Aus Berlin, Markus Preis.
2: Also schnell, das wäre wenn dann im Herbst. Das ist heute klar geworden. Das ist der Zeitraum, wo es die Gesetze geben soll. Ob es genau so umgesetzt wird, das muss man sehen. Die Fraktionen sagen natürlich, wir gucken uns das an. Also die Abgeordneten im Bundestag. Wir werden auch noch darüber diskutieren. Aber es gibt schon den Willen. Aber es gibt eben auch Kritik an einzelnen Punkten. Zum Beispiel von den Arbeitgebern, die eben kritisieren, dass sie da mehr belastet werden. Oder aus der Gastronomie, wo natürlich viele Minijobber sind. Die sollen künftig nämlich auch volle Rentenbeiträge zahlen.
1: Der heutige Tag ist der heißeste in Frankreich seit Beginn der Wetteraufzeichnungen gewesen. Wie der staatliche Wetterdienst Météo France meldet, lag die landesweite Durchschnittstemperatur bei 29,8 Grad Celsius. Auch in den kommenden Tagen bleibt es extrem heiß. Mancherorts werden Rekordtemperaturen von über 44 Grad Celsius erwartet. In mehr als der Hälfte des Landes gilt inzwischen die höchste Hitzewarnstufe. Rot. Auch auf Norddeutschland kommt in den nächsten Tagen eine Hitzewelle zu. Die Weltschifffahrtsorganisation IMO will tausende Seeleute aus der Golfregion evakuieren. Nach Angaben eines Sprechers sitzen wegen der langen Blockade der Straße von Hormus noch mehr als 11.500 Menschen dort fest. Der Großeinsatz werde in enger Zusammenarbeit mit dem Iran, dem Oman und anderen Golfanrainerstaaten sowie den USA und der Schifffahrtsbranche umgesetzt. Die notwendigen Sicherheitsgarantien seien eingeholt worden. Die afghanischen Taliban haben in Brüssel mit Vertretern von EU-Staaten über mögliche Abschiebungen nach Afghanistan gesprochen. Ob es eine Einigung gab, ist unklar. Der Delegationsleiter der Taliban sprach aber von einem historischen Besuch. Aus Hamburg, Peter Hornung.
3: Historisch deshalb, weil erstmals eine Delegation des Islamischen Emirats, wie die Taliban ihren Staat nennen, die EU besucht und in Brüssel Gespräche mit Mitgliedstaaten geführt habe. Thema sei, Zitat, die würdevolle Rückkehr von Afghanen in ihr Heimatland gewesen. Das ist der Begriff, mit dem die Taliban die Abschiebung nach Afghanistan bezeichnen. Es sei auch darum gegangen, umfassende konsularische Dienstleistungen für Afghanen im EU-Raum wieder aufzunehmen. Sprich, die Taliban wollen eigene Diplomaten in die afghanischen Botschaften schicken, so wie das bereits in Deutschland der Fall ist.
1: Und das waren die Nachrichten. Das Wetter in Norddeutschland, nachts häufig klar bei Tiefstwerten von 18 Grad in Bad Bentheim und bis 10 Grad in Stralsund. Morgen und am Donnerstag viel Sonne und trocken bei 30 bis 35 Grad, an der See um 24 Grad. Es ist 19.03 Uhr.
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1: Um 20 Uhr mit Martin Seiler. Die Bundesregierung will die 33 Empfehlungen der Rentenkommission schnell umsetzen. Die Reaktionen auf die Pläne fallen gemischt aus. Aus der NDR Nachrichtenredaktion Britta Geldschläger.
2: Von Wirtschaftsverbänden kamen positive Signale. DIHK-Präsident Adrian sprach von wichtigen Schritten auf dem Weg zu einer überfälligen Reform. Ähnlich äußerte sich Handwerkspräsident Dittrich. Für die Beiträge zu der obligatorischen kapitalgedeckten Zusatzrente, die Arbeitgeber und Arbeitnehmer jeweils zur Hälfte tragen sollen, müssten die Betriebe aber an anderer Stelle entlastet werden. Deutliche Kritik am Bericht der Kommission kam von Gewerkschaften. Die Abschaffung der Rente nach 45 Beitragsjahren sei aus Sicht des DGB falsch, sagte dessen Vorsitzende Fahimi. Die Bundesregierung müsse die Lebensleistung der Menschen mehr anerkennen.
1: Die Hitzewelle in Frankreich hat zu Rekordtemperaturen geführt. Nach Angaben des staatlichen Wetterdienstes Meteo France war es der heißeste Tag seit Beginn der Wetteraufzeichnungen. Aus Paris, Karin Ecker.
3: In einer ganzen Reihe von Städten stiegen die Temperaturen erneut über 40 Grad. In mehr als der Hälfte des Landes gilt die höchste Hitzewarnstufe rot. Die französische Regierung hält inzwischen fast täglich Krisensitzungen ab. Das Personal in den Krankenhäusern soll nun aufgestockt werden, weil mit einer Welle geschwächter Menschen gerechnet wird. Rund 2000 Schulen wurden bereits geschlossen, auch Baustellen in vielen Departements müssen ausgesetzt werden. Viele Menschen suchen Abkühlung in Flüssen und Seen. Nach Angaben von Premierminister Le Cornu sind allein in den vergangenen 5 Tagen 40 vor allem junge Menschen bei Badeunfällen gestorben.
1: Die Weltschifffahrtsorganisation IMO will tausende Seeleute aus der Golfregion zurückholen. Nach Angaben eines Sprechers sitzen wegen der langen Blockade der Straße von Hormus noch mehr als 11.000 Menschen dort fest. Der Großeinsatz werde in enger Zusammenarbeit mit dem Iran, dem Oman und anderen Golfanrainerstaaten sowie den USA und der Schifffahrtsbranche umgesetzt. 2 Wochen vor Beginn des NATO-Gipfels sind in der türkischen Hauptstadt Ankara mehr als 200 Menschen verhaftet worden. Laut Staatsanwaltschaft diente die Razzia der Terrorbekämpfung. Aus Istanbul, Filiz Kükürkoğlu.
4: Die pro-kurdische linke Partei DEM bewertete die Festnahme zahlreicher Politiker, Gewerkschafter und linker Aktivisten als willkürlich. Dies zeige einmal mehr, wie es um die Türkei bestellt sei, so die DEM. Das Gouverneursamt in Ankara hat mitgeteilt, dass in der türkischen Hauptstadt ab dem kommenden Sonntag und bis zum 10. Juli ein Versammlungs- und Demonstrationsverbot gelten wird. Untersagt werden demnach auch Pressekonferenzen einzelner Gruppierungen, das Verteilen von Flugblättern sowie ein laufender Hungerstreik von Lehrkräften.
1: Das waren die Nachrichten. Das Wetter in Norddeutschland, nachts häufig klar bei Tiefstwerten von 18 Grad bis 10 Grad, morgen und am Donnerstag viel Sonne und trocken bei 30 bis 35 Grad, an der See etwas kühler um 24 Grad. Es ist 20.03 Uhr.
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5: Es ist eins der ganz großen und auch eins der ganz rätselhaften Alben der Rockgeschichte. Verspielt, versponnen, verschachtelt. Eins der traurigsten auch und eins der exquisitesten. Vor 50 Jahren, da erschien Robert Whites Rock Bottom. Whites Leben, das hatte sich kurz zuvor brutal verändert. Nach einem Sturz, da saß der Soft Machine Drummer querschnittsgelähmt im Rollstuhl. White war am Boden, Rock Bottom. Und er musste sein Leben und seine Karriere neu erfinden. Mein Name ist Ralf Dorschel, der Nachtclub heute über die Geschichte dieses zerbrechlichsten aller Rockalben, bei dem Pink Floyds Nick Mason und auch Mike Oldfield ihrem nun wirklich am Boden zerstörten Freund zur Hilfe eilten.

kreative Gruppe befreundeter Musiker gefunden hatte, darunter David Allen, Hugh Hopper, Richard Sinclair und Kevin Ayers. Und zwar vor allem um die Band Wild Flowers drumherum, die Wyatt 1964 gegründet hatte und die zu sowas wie der Urzelle dieser Canterbury-Szene wurde. Hier entstand auch kurz darauf die Band Soft Machine. Man nahm ein paar Alben auf, die auch heute im Rückblick noch bahnbrechend sind. Dann überwarf Wyatt sich mit seiner Band und er schlug sich in die Büsche. Und am 1. Juni 1973, da kam es zur Katastrophe. Bei einer Party in London, da kippte der damals 28-Jährige im Vollrausch aus dem 4. Stock. Und er erinnert sich selbst, dass er in seinem benebelten Kopf eigentlich nur diese Party heimlich über ein Fenster verlassen wollte. Vorher war der schöne junge Mann ein Womanizer, ein Partylöwe und ein Gewohnheitstrinker. Drogen nicht, dafür war er immer schon zu britisch und zu zugeknöpft. In seinen Memoiren, da schreibt er, ich war ein Junge aus der Provinz, ich mochte die Drogenszene nicht, ich hatte nicht das allergeringste Interesse an LSD. Drogen also nicht, aber halt Tequila und Whisky. Als Wyatt im Krankenhaus wieder zu sich kam, da war er querschnittsgelähmt. 3 Monate lag er auf dem Rücken und starrte an die Decke. Und zur menschlichen Katastrophe kam nun die berufliche. Was macht man als Schlagzeuger, wenn man seine Beine nicht mehr bewegen kann? Ergebnis all dieser Grübeleien waren dann die Sessions zu Rock Bottom. Wo wir jetzt aber erstmal mit einem verbreiteten Irrtum aufräumen müssen. Diese Sessions, die liefen nach Wyatts Klinikaufenthalt. Doch die Ideen und die grobe Struktur der meisten Songs, die waren schon vor dem Unfall entstanden. Und zwar in Venedig, wo seine Freundin Elfreda Bench an den Dreharbeiten zu dem Film »Wenn die Gondeln Trauer tragen« mitwirkte. Allein und auf sich gestellt in einer halb verfallenen Villa, da schrieb White surreale Geschichten und verzweifelte Liebesschwüre an seine Elfie. Arbeitete dann nach dem Sturz im Krankenhaus an einem alten Klavier weiter an diesen halbfertigen Skizzen. Fand nach dem Klinikaufenthalt im Farmhaus einer reichen Gönnerin ein erstes rollstuhlgeeignetes Domizil und nahm dort dann alle seine Parts für dieses Album auf. Ein paar Trecker und einen genervten Esel, den kann man bei sehr genauem Hinhören auf den Bändern ausmachen. In London, da kamen dann all die Freunde dazu, die das Album finalisierten. Nick Mason, der hat produziert, Richard Sinclair von Caravan und Hugh Hopper von Soft Machine, die spielten auf. Der Saxophonist Gary Window, der südafrikanische Trompeter Mongezi Feser und auch Mike Oldfield, der damals gerade nach Tubular Bells auf dem Weg zum Superstar war. Hier ist Little Red Robin Hood Hit the Road. Mit Fred Frith an der Bratsche und einem ziemlich großen Gitarrensolo von Mike Oldfield.

Neil Diamonds I'm a Believer, das entstand unmittelbar nach Whites Monaten im Krankenhaus. Produziert hat auch hier Nick Mason. War nicht auf Rock Bottom, war so eine Art Addendum zum Album, kam in die Charts und ist bis heute damit eine Ausnahme. Der eigenbrötlerische Poet, der konnte ja nie viel anfangen mit der Musikindustrie und ihren Anforderungen. Und überhaupt, alle hatten damals Bands und Wyatt, der hat es nach Soft Machine nochmal versucht mit Matching Mole. Immer diese Verantwortung im Hinterkopf, mit der eigenen Musik eine ganze Reihe von MusikerInnen am Leben und am Überleben halten zu müssen. Und dann der Unfall. Wyatt erinnert sich an eine überraschende Erkenntnis. Im Krankenhaus, da wurde mir klar, dass ich nicht mehr Musik für eine feste Band schreiben musste. Ich konnte nun verschiedene Musiker für verschiedene Songs auswählen und ganz andere Instrumente. Ich brauchte keine Band. Das meiste, das konnte ich auch allein im Studio machen. Der Verlust der Kraft in meinen Beinen gab mir also auch eine neue kreative Freiheit. Für die er aber erstmal auch Geld brauchte. Noch als er im Krankenhaus lag, da hatten Pink Floyd und Soft Machine ein gemeinsames Benefiz gespielt. Nun stellte man ein Konzert in Londons Royal Drury Lane Theatre auf die Beine. Am 8. September 1974, da waren viele der Musiker dabei, die kurz zuvor auch Rock Bottom aufgenommen hatten. Nick Mason, Joe Hopper, Fred Frith, der Bassist Richard Sinclair, Mungesi Feza, Mike Oldfield. Es kam aber auch Julie Tippetts auf die Bühne und den Konferencier, den machte John Peel. Dieses Konzert war künstlerisch ein überwältigender Erfolg, nur halt für den chronisch bühnenscheuen, nun immer noch schwer angeschlagenen Wyatt auch ein Risiko. Dass ich überhaupt an den Erfolg glaubte, das lag an dieser Band, so sagte er im Rückblick. Ich wusste, dass diese Leute sogar dann noch etwas aus dem Hut zaubern, wenn alles drumherum schief gehen sollte. Jahrzehnte waren diese Aufnahmen begehrte Bootlegs, erschienen aber erst 2005 offiziell, weil nämlich die zweite Hälfte dieses Konzertes auf beschädigten Bändern gelandet ist, die sich auch heute mit aller digitalen Tricktechnik kaum retten lassen und klangtechnisch keine Freude sind. Bleibt der in jeder Hinsicht überragende erste Teil. Hier ist Wyatts Liederzyklus für seine Elfie. Andere Reihenfolge als auf Rock Bottom, anderer Sound trifft aber mitten ins Herz. Elephie und Elephip. Und das unglaubliche, auch unglaublich intensive Saxophon im ersten Teil, das spielt Gary Window.

Elephie und Elephib, das sind Robert White and Friends. Musik aus dem Konzert im Royal Drury Lane Theatre an der Bratsche Fred Frith, am Saxophon Gary Window und an Synthesizern Mike Oldfield. Dein Wahnsinn passt unglaublich gut zu meinem, so singt er da der Angebetenen ins Poesiealbum. Robert White und Alfreda Bench, die waren schon ein paar Jahre lang ein Paar, der schöne, schrullige Musiker und die in Pastell arbeitende Grafikerin und Malerin. Als White aus dem Fenster stürzte, da war auch Elfie auf dieser Party. Sie begleitete ihn ins Krankenhaus und entschloss sich in den Wochen danach zur Hochzeit. White, der sinnierte, all die Zeit hatte Elfie alles versucht, um nicht schwanger zu werden, und nun saß sie da mit diesem inkontinenten Koloss und Alkoholiker. Die beiden sind ihr Leben lang zusammengeblieben. Bis heute. Alfreda Bench hat die Texte zu vielen seiner Songs geschrieben und sie hat seine Cover gemalt. Sie war bis zu seinem Ruhestand 2016 seine Managerin. Und bis heute leben die beiden in dem englischen Städtchen Louth. Sie heute 84, er 79. White schrieb für eine Neuauflage des Albums. Rock Bottom erschien am 26. Juli 1974, dem Jahrestag des Angriffs von Fidel Castro auf die Moncada-Kaserne und damit dem Moment, der zur kubanischen Revolution führte. Am gleichen Tag heiratete ich Elfie und wir lebten glücklich bis ans Ende unserer Tage.

Das galt ja eigentlich immer. Typische White-Songs, die haben keine Strophen, haben keine Refrains, aber einen absolut hinreißenden freien Lauf der Dinge. Das ist sehr oft dem von White heißgeliebten Jazz näher als aller Rockmusik. Und das hier, das waren Robert White und seine Friends live. A Last Straw, bereits auf dem Album Rock Bottom, war das der Moment, der dem Jazz am nächsten kam. Diese Aufnahme aus der Drury Lane, die ist übrigens bis heute das einzige Live-Album unter Whites Namen. Und es war auch überhaupt nur eine von ganz wenigen Gelegenheiten, White live auf einer Bühne zu erleben. Robert White hat auf Rock Bottom knapp ein Jahr später ein in seiner Herangehensweise und auch in der Besetzung ganz ähnliches Album folgen lassen. Ruth is Stranger Than Richard. Doch danach herrschte dann erstmal 5 Jahre Funkstille und folgte dann eine ebenso erratische wie eindrucksvolle Karriere. White hat gearbeitet mit Brian Eno, mit David Gilmour, mit Roxy Music's Phil Manzanera, mit Björk, Paul Weller und Ryuichi Sakamoto. Er landete noch 2-mal nach I'm a Believer Hits mit Coverversionen. Erst Chicks, At Last I'm Free, dann Elvis Costellos Shipbuilding. Er nahm antifaschistische Hymnen auf und mit Old Rottenhead 1985 ein ganzes Album als bewussten Versuch, nicht zu missbrauchender Art zu machen. Musik also, die sich Reaktionäre und die politische Rechte garantiert nicht schnappen können. Spätere, zauberhafte Alben wie Cuckoo Land und Sleep, die sind so weit wie nur möglich weg vom Mainstream. Ich habe mich zu keiner Zeit wirklich als in und als trendy gesehen, sagt White, und deshalb fühlte ich mich auch nie out oder überholt. Hier ist noch was aus Rock Bottom. Little Red Riding Hood hit the road. Robert White allein an den Keyboards und der Percussion auf dieser Farm. Die Overdubs, die stammen dann von Richard Sinclair am Bass, Mongezi Feser an der Trompete und der Stimme des Exzentrikers Ivor Cutler.

Robert Wyatt und Little Red Riding Hood hit the road aus Rock Bottom. Ich habe damals lange gebraucht, um über den Sturz hinwegzukommen, so erinnert er sich. Aber da ist ein verbreitetes Missverständnis. Ich war nicht traumatisiert, im Gegenteil, da war plötzlich diese Freiheit. Auf eine merkwürdige Art war der ganze Druck weg. Ich kam aus dem Krankenhaus, heiratete Alfie und das war mein Frühling, das war der Moment, als ich die Welt als einen aufregenden Ort empfunden habe. Und halt auch als einen Ort, der einem Künstler, der nicht zur Rampensau geboren ist, seine Nische lässt. Ohne alles Rockstar-Tamtam und ohne Shows, die so weit doch immer nur auf permanente Höhepunkte aus sind, während so viel seiner Musik das genaue Gegenteil sei. Er betont, man muss bedenken, dass meine wichtigsten Einflüsse Maler und Dichter sind. Künstler also, die für sich allein arbeiten. Introvertierte Leute wie ich, die sind doch am besten, wenn sie nicht dauernd angestarrt werden. Rock Bottom, dieses Album eines am Boden zerschmetterten Künstlers, war also, so makaber das klingt, auch eine radikale Befreiung. Und es könnte, so meint Wyatt selbst, sein größter Wurf gewesen sein. Und, nebenbei, so sagt er, ist es das einzige meiner Alben, das ich zu Hause stehen habe. Brian Eno, der hat mal überlegt, aus Rock Bottom einen Film zu machen. Robert Wilson, eine Oper. Jetzt im Juni, da lief Rock Bottom, die Weltpremiere eines Zeichentrickfilms der spanischen Regisseurin Maria Trenor, der auf dem Album und auf Wyatts Leben beruht. Ich will ja wirklich niemanden verstören, so sagt Wyatt und fügt dann hinzu, aber oft verstöre ich die Leute ja schon, wenn ich eigentlich nur versuche, ganz normal zu sein. Mit dem Sea-Song, dem wohl bekanntesten Stück aus Rock Bottom, da hatte der Nachtclub begonnen. Und mit dem Sea-Song geht er jetzt auch zu Ende. Doch während Wyatt das Original weitgehend im Alleingang aufgenommen hatte, da kam dann in der Drury Lane seine Promi-Band ins Spiel. Das war der Nachtclub Rock Bottom im Juli 1974, da ist dieser verstörende Meilenstein der Rockmusik erschienen. Mein Name ist Ralf Dorschel, tschüss und danke fürs Zuhören.

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1: Um 21 Uhr mit Martin Seiler. Das deutsche Rentensystem steht vor einer tiefgreifenden Erneuerung. Die Empfehlungen der Rentenkommission sollen schnell und 1:1 umgesetzt werden. Das kündigten Bundeskanzler Merz und Sozialministerin Baas heute an. Aus Berlin, Markus Preis.
2: Also schnell, das wäre wenn dann im Herbst. Das ist heute klar geworden. Das ist der Zeitraum, wo es die Gesetze geben soll. Ob es genau so umgesetzt wird, das muss man sehen. Die Fraktionen sagen natürlich, wir gucken uns das an, also die Abgeordneten im Bundestag. Wir werden auch noch darüber diskutieren, aber es gibt schon den Willen. Aber es gibt eben auch Kritik an einzelnen Punkten, zum Beispiel von den Arbeitgebern, die eben kritisieren, dass sie da mehr belastet werden. Oder aus der Gastronomie, wo natürlich viele Minijobber sind, die sollen künftig nämlich auch volle Rentenbeiträge zahlen.
1: Die in Westeuropa herrschende Hitzewelle erreicht in diesen Tagen auch Norddeutschland. Mit den Temperaturen steigt auch der Wasserverbrauch. Einige Kommunen rufen ihre Bürger schon zum Wassersparen auf, um Engpässen vorzubeugen. Aus der NDR-Nachrichtenredaktion Christiane Rüther.
3: Das warme Wetter hat in Kiel schon dazu geführt, dass dort gestern so viel Trinkwasser an einem Tag verbraucht wurde, wie schon seit 6 Jahren nicht mehr. Ein Engpass droht nach Angaben der Stadtwerke nicht. Um das Netz nicht zusätzlich zu belasten, sollte man aber bei Verbrauchsspitzen morgen und abends nach Möglichkeit nicht den Rasen sprengen oder den Pool im Garten befüllen. Die Stadtwerke Norderstedt raten, lieber zu duschen als zu baden und die Pflanzen entweder sehr früh am Morgen oder spät am Abend zu gießen. Auch in Niedersachsen rufen angesichts der hohen Temperaturen erste Städte und Landkreise zum sparsamen Umgang mit Wasser auf, so zum Beispiel die Stadt und der Landkreis Osnabrück.
1: Die Ukraine hat nach eigenen Angaben eine Eisenbahnbrücke, ein Kraftwerk und weitere wichtige Infrastrukturziele auf der von Russland annektierten Halbinsel Krim angegriffen. Das Verteidigungsministerium in Kiew teilte mit, Drohnen hätten ein Öllager am Wärmekraftwerk Kertsch im Osten der Krim, ein Umspannwerk im Westen sowie eine Verteilstation für Flüssigerdgas in Simferopol getroffen. Teile der Halbinsel waren nach Angaben des örtlichen Energieversorgers ohne Strom. In Frankfurt am Main sind die Michelin-Sterne für die deutsche Spitzengastronomie vergeben worden. Insgesamt gibt es nun 339 Sterne-Restaurants im Land. Aus Frankfurt, Roman Warschauer.
4: Insgesamt erhielten 25 Restaurants deutschlandweit ihren ersten oder einen weiteren Stern. Mit dem L.A. Jordan in Deidesheim in der Pfalz kam ein 12. Drei-Sterne-Restaurant dazu. Die höchste Auszeichnung, die der Guy Michelin vergibt. 4 Restaurants erkochten sich bundesweit erstmals 2 Sterne, 2 davon allein in Frankfurt. Und 20 Küchenchefs konnten sich über ihren ersten Stern freuen.
1: Das waren die Nachrichten. Das Wetter in Norddeutschland, morgen und am Donnerstag viel Sonne und trocken bei 30 bis 35 Grad, an der See um 24 Grad. Es ist 21.03 Uhr.
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5: Am 12. Juni 2018 verstarb während einer laufenden Tournee der renommierte Schlagzeuger John Heisman. Rund 50 Jahre zuvor hatte er zusammen mit dem Saxophonisten Dick Haxtell Smith die Jazzrock-Formation Colosseum gegründet. Um diese Band geht es in der folgenden knappen Stunde und im Mittelpunkt steht noch einmal der Drummer, an den sich seine ehemaligen Weggefährten gerne erinnern. Und das wohl bekannteste Stück, die Valentine Suite. Am Mikrofon ist Uli Kniep.

0: Walking in the Park vom ersten Album aus dem Jahr 1969. Those who are about to die salute you. Oder wie der Lateiner sagte, morituri te salutant, die Todgeweihten grüßen dich. Die beiden Initiatoren von Colosseum sind inzwischen nicht mehr unter uns. Saxophonist Dick Haxtell-Smith starb am 17. Dezember 2004 an Krebs und Drummer John Heisman verstarb vor fast genau einem Jahr im Alter von 73 nach einer Tumoroperation. Während eines Memorial-Konzerts im vergangenen April kamen ehemalige Weggefährten in der Hamburger Fabrik zusammen, um des verstorbenen Drummers zu gedenken. Zunächst das Statement von Bassist Mark Clark.
1: John was the best. He taught me, he led me through a lot of my professional life. Although I've worked with many, many other artists, I always came back to John.
0: John Heisman war der beste Drummer, den ich mir als Bassist wünschen konnte. Ich habe mit vielen tollen Schlagzeugern gespielt, aber er war speziell und ich bin immer wieder auf ihn zurückgekommen. Er war neben Jack Bruce mein Ratgeber und Freund und ich vermisse ihn sehr. Schließlich habe ich über einen Zeitraum von 48 Jahren mit ihm gearbeitet. Das war nicht immer einfach, weil er einen so speziellen Stil hatte.
1: As a bass player, but I could play with him really well, and he knew it, and we became friends musically as well as personally.

0: Blues to Music, ein Titel, den Chris Farlow mit Anna Gracie sang. Sie schrieb das Stück auch und ist die Tochter von John Heisman und seiner Ehefrau, der Saxophonistin Barbara Thompson. Zu ihr, zu Barbara, später noch einige Worte mehr. Zunächst noch eine Stimme zu ihrem Mann, John Heisman, von Sänger Chris Farlow.
1: I always called him the headmaster, because he acted like a headmaster to us in the early days. But
0: John Heisman war der Chef, der uns so manches Mal Anweisungen gab. Aber er war ein liebenswerter Kerl. Als ich mich vor einiger Zeit verletzte, war er derjenige, der mich als erster anrief und sich nach mir erkundigte.
1: I had to go to the hospital for 10 weeks. When I came out of the theater and I was taken back into my into the ward, the first person to ring was John Heisman to say, I'm very sorry to hear that you hurt yourself. And I said, yeah. And he said, if you need anything, you know, food, medicine, doctors even, because I've got contacts, he says, it's lovely. I love him very much.

Mit Tomorrow's Blues haben wir einen zeitlichen Sprung ins Jahr 2003 gemacht. Es war das letzte Colosseum-Album, an dem auch Dick Haxel-Smith beteiligt war. Doch schon auf der anschließenden Tournee sprang Barbara Thompson ein. Sie hatte am Royal College of Music Klarinette, Flöte, Klavier und klassische Komposition studiert und widmete sich dann dem Saxophon. Mit ihrer eigenen Band Paraphernalia spielte sie eine Fusion-Music. Außerdem war sie 1975 an der Gründung des United Jazz and Rock Ensemble beteiligt. In dieser All-Star-Band spielten unter anderem Wolfgang Dauner, Albert Mangelsdorf, Charlie Mariano, Volker Kriegel, Eberhard Weber und eben auch Schlagzeuger John Heisman. Wegen einer 1997 diagnostizierten Parkinson-Krankheit zog sich Barbara Thompson zwischenzeitlich aus der Öffentlichkeit zurück, konnte nach einer neuen Medikamentierung später aber wieder live auftreten. Auch auf dem letzten Colosseum-Album Time on Our Side ist sie zu hören. Daraus nun City of Love.

0: In der Info die Nachtclub Classics heute zu Colosseum, City of Love. Mit einem Text von Pete Brown und der Musik von Clem Clemson, der der Gruppe Bakerloo angehörte, bevor er im Oktober 1969 anstelle von James Litherland zu Colosseum stieß. Und das kam so.
1: A few weeks after the gig at Cambridge, I got a message from John Heisman asking me if I'd be interested in joining the band. By that time, Bakerloo had already decided to split up, even although I can't really remember why.
0: Einige Wochen nach dem gemeinsamen Gig in Cambridge bekam ich einen Anruf von John Heisman. Er fragte mich, ob ich bei Colosseum einsteigen wolle. Da Bakerloo eh in Auflösung begriffen war, sagte ich zu als Gitarrist und Sänger. Aber da ich mich beim Singen nicht sehr wohl fühle und die Musik schon kompliziert genug ist, holten wir auch Chris Farlow dazu.
1: Because I didn't sound like Stevie Winwood, so as far as I was concerned, I couldn't sing.
0: Noch bei den ersten Live-Shows habe ich gesungen. Da ich aber nicht gerade klinge wie Steve Winwood oder Stevie Marriott, haben wir dann schon für die Aufnahmen von Daughter of Time Chris Farlow engagiert.
1: And I really didn't want to do the vocals. And some of the vocal parts were really quite difficult as well, because it was quite ambitious musically. It wasn't just like singing the blues, you know. And we tried a few different singers and in the end we were lucky to get Chris Farlow, and so that's when Chris joined the band.
0: Trotz viel Lob für LPs wie Daughter of Time und Colosseum Live löste sich die Band im November 1971 auf und erst 1994 sollte es eine umjubelte Reunion geben, die auch mit einer Live-CD dokumentiert wurde. Aufgenommen übrigens in Köln und Freiburg. Den nachhaltigsten Erfolg hatte das Sextett allerdings zuvor mit dem zweiten Album erzielt. Und der Untertitel dieser Sendung lautet ja eine Suite für den Jazzrock. Natürlich soll dieses zentrale Werk der Band in dieser Ausgabe der Nachtclub Classics auch gespielt werden. Deshalb jetzt in voller Länge von über 16 Minuten die Valentine Suite.

The Valentine Suite, ein Werk, das man ganz oder gar nicht spielt. John Heisman schrieb die Liner Notes zu dieser auf musikalische Weise nachempfundene Liebesbeziehung, just als Neil Armstrong im Juli 1969 den Mond betrat. Nach der ersten Auflösung von Colosseum hob Heisman 1972 Tempest aus der Taufe, ohne jedoch an den Erfolg von Colosseum anknüpfen zu können. Daneben spielte er im Trio mit Jack Bruce und John Sherman. 1975 wurde Colosseum 2 aus der Taufe gehoben, mit Gary Moore an der Gitarre und bald darauf auch mit Don Airey an den Keyboards. Nach 3 Jahren mit fast 3 ausschließlich instrumentalen Alben zerbrach diese Formation nach nur geringem kommerziellen Erfolg. Nun ein Sprung in die jüngere Vergangenheit und zu der letzten Band, in der John Heisman trommelte, JCM. Hier mit einem Stück, das der Schlagzeuger von Graham Bond übernahm und zu dessen Organisation er einst gehört hatte.

0: Only 16, wie das eingangs gehörte Walking in the Park, geschrieben von Graham Bond, interpretiert hier von John Heisman, Clem Clemson und Mark Clark, kurz JCM. So also hieß das letzte Projekt, das Heisman initiiert hatte. Doch während einer Tournee, auf der das Album Heroes vorgestellt wurde, erkrankte der Schlagzeuger und wie ich zu Beginn der Nachtclub Classics schon sagte, fand in der Hamburger Fabrik im Frühjahr ein Memorial-Konzert statt, das von Gerd Lange von der Hamburg Blues Band angeschoben worden war und bei dem auch Sänger Arthur Brown, der God of Hellfire, mit von der Partie war. Denn auch er hatte mit John Heisman in ganz früher Zeit zu tun.
1: It was the first single that I put out on Track Records and it was called Devil's Grip. And John played the drums on that. He wasn't in the band. Also, Fire.
0: Obwohl John Heisman eigentlich nicht in meiner Band war, spielte er Schlagzeug auf meiner ersten Single Devil's Grip und wahrscheinlich auch auf Fire. Das aber weiß keiner so ganz genau. John behauptete es jedenfalls. Und den Produzenten Kit Lambert können wir nicht mehr fragen, denn auch er ist inzwischen tot.
1: He did a session, he said, and he did do Fire. And that's the one that's on the record. Now Kit Lambert is dead, they can't find the master, so nobody knows who played it.
0: Bei dem Memorial-Konzert übernahm übrigens Ralph Salmons die schwere Aufgabe, John Heismans Platz am Schlagzeug einzunehmen.
2: I knew John a little bit, but he was a really big inspiration for me. So
0: auch wenn ich nicht genau so wie John Heisman spielen kann, so war er doch immer eine große Inspiration für mich. Und ich harmoniere hervorragend mit Mark Clark und Clem Clemson. Ich habe natürlich in der jüngeren Vergangenheit all die Originalaufnahmen angehört, die wir nun covern.
2: I've been listening to all of the stuff and trying to get the vibe really of the original records as much as anything. Because they sound so fantastic.
0: Und damit verabschiede ich mich für heute. Am Mikrofon war Olli Kniep und das letzte Stück zu Colosseum ist eines vom ersten Album Those Who Are About To Die Salute You. Noch mit Bassist Tony Reeves, Gitarrist James Litherland, Keyboarder Dave Greenslade, Saxophonist Dick Hexelsmith und eben Drummer John Heisman. Beware the Ides of March. Und dieses Stück bedient sich ähnlich wie A Whiter Shade of Pale von Procol Harum eines Themas von Johann Sebastian Bach. Guten Abend.

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1: Um 22 Uhr mit Martin Seiler. Die Bundesregierung will die 33 Empfehlungen der Rentenkommission schnell umsetzen. Die Reaktionen auf die Pläne fallen gemischt aus. Aus der Nachrichtenredaktion Britta Geldschläger.
2: Von Wirtschaftsverbänden kamen positive Signale. DIHK-Präsident Adrian sprach von wichtigen Schritten auf dem Weg zu einer überfälligen Reform. Ähnlich äußerte sich Handwerkspräsident Dittrich. Für die Beiträge zu der obligatorischen kapitalgedeckten Zusatzrente, die Arbeitgeber und Arbeitnehmer jeweils zur Hälfte tragen sollen, müssten die Betriebe aber an anderer Stelle entlastet werden. Deutliche Kritik am Bericht der Kommission kam von Gewerkschaften. Die Abschaffung der Rente nach 45 Beitragsjahren sei aus Sicht des DGB falsch, sagte dessen Vorsitzende Fahimi. Die Bundesregierung müsse die Lebensleistung der Menschen mehr anerkennen.
1: Der heutige Tag ist der heißeste in Frankreich seit Beginn der Wetteraufzeichnungen gewesen. Wie der staatliche Wetterdienst Météo France meldet, lag die landesweite Durchschnittstemperatur bei 29,8 Grad Celsius. Auch in den kommenden Tagen bleibt es extrem heiß. Mancherorts werden Rekordtemperaturen von über 44 Grad Celsius erwartet. In mehr als der Hälfte des Landes gilt inzwischen die höchste Hitzewarnstufe rot. Auch auf Norddeutschland kommt in den nächsten Tagen eine Hitzewelle zu. Die EU-Kommission hat Vertreter der afghanischen Taliban in Brüssel empfangen. Es war das erste Mal seit der Machtübernahme der Islamisten in Afghanistan. Einem Kommissionssprecher zufolge ging es bei den Gesprächen um Abschiebungen, insbesondere von afghanischen Staatsbürgern, die in Europa Straftaten begehen. An dem Treffen gab es schon im Vorfeld massive Kritik, unter anderem von Menschenrechtlern. Unter den Taliban wurden die Rechte der afghanischen Bevölkerung wieder massiv eingeschränkt. Bei der Fußball-Weltmeisterschaft hat Portugal mit 5:0 gegen Usbekistan gewonnen. Cristiano Ronaldo stellte einen neuen Rekord auf. Aus dem ARD-WM-Team Desiree Krause.
3: I'm back, ich bin zurück, schrie Portugals Superstar nach Abpfiff in die Kamera. Mit seinen beiden Treffern hat Cristiano Ronaldo die Diskussionen um seine Person vorerst beendet. Er ist der erste Spieler überhaupt, der bei 6 verschiedenen Weltmeisterschaften getroffen hat. Die Portugiesen haben mit jetzt 4 Punkten nach 2 Spielen wieder gute Chancen auf das Erreichen der K.O.-Runde. Nach der Partie zwischen England und Ghana treffen in der Nacht erst Panama und Kroatien, später Kolumbien und die Demokratische Republik Kongo aufeinander.
1: Das waren die Nachrichten. Das Wetter in Deutschland: in der Nacht klar und trocken, im Süden vereinzelt Schauer, Tiefstwerte 22 bis 11 Grad. Morgen heiter und trocken, im südlichen Bergland später einzelne kräftige Gewitter, Höchstwerte 28 bis 38, an der See um 24 Grad. Am Donnerstag warm bis heiß bei 22 bis 39 Grad, Freitag meist trocken, im Westen leichte Schauer und Gewitter 31 bis 40 Grad. Es ist 22.03 Uhr.
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4: Am Mikrofon ist Paul Baskerville, guten Abend. Ich habe heute einen Studiogast, das war James Graham von der Band The Twilight Sad aus Schottland. Er kommt gleich zu Wort, aber erstmal Musik von dem aktuellen Album It's the Long Goodbye. Here's The Twilight Sad mit Attempt, A Crash Landing.

0: be back up there singing songs and doing something that I love. I'm rediscovering something I love. I loved and love. So yeah, health really, and okay. Just honestly, yeah, like life, like to keep a band together, to for one person to want to still do it after 20 years is quite a big thing for. But for me and Andy, we've wrote these records together. We felt the job wasn't finished. We felt we had more to say.
1: Okay. Ja, er hatte sich schon seine Gedanken gemacht, ob es vielleicht weitergehen würde oder nicht, weil er tatsächlich gesundheitliche Probleme gehabt hat in den letzten paar Jahren. Das war ein großes Thema für ihn, dass es ihm auch nicht gut ging. Und seine Mutter war auch sehr schwer krank. Sie war dement über 7 Jahre und ist inzwischen verstorben. Und das hat ihm sehr mitgenommen. Und die Songs auf dem Album handeln zum Teil auch davon. Und er ist auch Vater geworden. Das bedeutet natürlich andere Verpflichtungen und einen Sinn für Verantwortung. Und er musste sich an alles gewöhnen. Und er wusste nicht, ob er überhaupt in der Lage wäre, wieder von der Bühne zu stehen und wirklich selbstbewusst irgendwie aufzutreten. Und was dazu kommt, ist, dass es eigentlich überhaupt nicht üblich ist, dass Bandmitglieder einfach zusammenbleiben wollen für immer und ewig, also 20 Jahre lang. Er meinte, das ist schon schwer genug für eine Person, wirklich so entschlossen zu sein und immer weiterzumachen als Künstler. Und deshalb eine Band noch beizubehalten, ist überhaupt nicht selbstverständlich. Aber er ist immer noch mit Andy zusammen. Andere Mitglieder haben die Band verlassen, aber Andy und er, sie sind beide immer noch der Kern der Gruppe. And so we're going to hear another song from the album, It's the Long Goodbye, because you were talking about your mum's illness. And I think like the opening song is Get Away From It All is particularly relevant, don't you think? Because it kind of hits you as a listener straight away, doesn't it?
0: It's the first song that was pretty much written for the record. As soon as I got the music and I just relayed all my feelings into the song. And yeah, if you know the story behind the album, if this horrible disease has touched your life in any way through a relative or a parent or anything like that, you will completely understand what the words are about and the emotions are. And it was at the start of the process of my mum's diagnosis, and I think it was just knowing what was in front of us and not knowing what was in front of us at the same time that really birthed those feelings within myself.
1: Okay. Das Lied, das wir gleich hören, ist der Opener, der Einstieg zum Album Get Away From It All. Und es war auch das erste Lied, das sie für das Album geschrieben haben, It's the Long Goodbye. Und es handelt unmittelbar von der Mutter. Und zwar ging es darum um den Zeitpunkt, als die Mutter die Diagnose bekommen hat, also ganz am Anfang. Und da herrschte diese absolute Unsicherheit und die Sorge. Man wusste nicht, wie es weitergehen würde. Man wusste nicht, was auf einen zukommt. Und es war natürlich extrem belastend. Und dieses Stück handelt unmittelbar davon. And is it difficult for you to actually repeatedly sing these songs on stage? I mean, is it therapy for you in a way? Or does it get too close to the bone at times? Because in a sense, a lot of people, when they grieve, they want to actually get over it at some point and to move on, don't they? But you're actually suffering the experience of going through it every night on stage, aren't you, in that sense?
0: Yeah, that song especially is a hard one to sing, I'll be honest. It's got me a few times on stage. This is the sixth gig tonight of the tour, and I'm still learning about the emotions that I'm feeling whilst I'm doing it. But I want to be on stage to portray those feelings. I'm not afraid of feeling those emotions. I would rather feel them than bury them down. It's not easy. But I don't want it to be easy. You know, I want to reflect real life. People that come to our concerts, I think they know they're not just coming to a pop concert or just a jam band or something, you know. There's a heavy emotional weight to what we do. I'm dealing with it and coping with it in my own ways. I've found tools to be able to be on tour and cope with the emotions. But I've said if I was going to do it, it had to be warts and all. It was not just, I was not going to glimmer like wear a mask, you know. So yeah, it's difficult, and it should be difficult, but I'm managing to cope

Okay. So, ich fragte, ob es nicht schwierig ist für ihn, solche Songs, die von Trauer unmittelbar handeln, ob es nicht schwierig ist, dann die tatsächlich immer live umzusetzen, weil er sich immer wieder mit dem Thema neu beschäftigen muss. Und es ist oft der Fall, dass die Leute gerne natürlich solche Gefühle irgendwann verdrängen oder sie wollen sich irgendwann davon distanzieren, damit sie weiterleben können. Und er weiß, was ich meine. Er meinte gerade dieses Stück, das wir gleich hören, Get Away From It All, ist besonders schwierig. Und es ist, glaube ich, nur das sechste Mal, dass heute, dass er das überhaupt dann live singen wird. Aber letztendlich, er steht dazu, er meinte, es geht für ihn darum, als Künstler seine Gefühle zu verarbeiten und seine Gefühle zum Ausdruck zu bringen. Und er hat keine Lust, sie zu verdrängen und zu begraben. Und er meinte, wenn die Leute dann zu solchen Konzerten hingehen wie The Twilight Zone, sie erwarten keine Popband. Sie wissen, dass es eine Band ist mit Tiefgang und dass die Songs ergreifend sind. Und dazu steht er dann auch. Und er meinte, letztendlich kommt er damit klar. Er hat schon so eine gewisse innere Stärke, die das möglich macht. Also, dass er tatsächlich das schafft, jeden Abend quasi sich intensiv mit seiner Gefühlswelt dann in der Öffentlichkeit zu beschäftigen. Hier ist jetzt Get Away From It All vom It's the Long Goodbye von The Twilight Zone.

0: Das war Design to Lose von dem Album It's the Long Goodbye. Bei mir in Studio ist immer noch James von der Band. You were saying about how you're a better singer now than you used to be. I've always thought it was interesting, actually, because you always emphasized also as a young man the fact that you were a singer. You never attempted to, I know, play the saxophone or, you know what I mean? It was kind of like, and I always think it's quite fascinating, this idea, you know, the Morrissey type. So actually, even someone like Mark E. Smith made a big deal of the fact, I'm just the singer, I'm just the frontman, this is what my role is. I've always thought it must take an innate confidence to do that, because you can't hide behind a rhythm guitar.
1: I can't play anything. honestly, that's that's where my musical talent stops. I can't play anything. I've tried, and I'm not good at it. It's this, or I have to put all into this, or I don't do it. So it's like, it's why the band works, I think, because Andy is so musically talented, and that's why we write the way that we do. And yeah, I'm a singer. It's took me a long time to kind of realise that people respect it as much as I do now. If I'm going to be away from home, I have to take it really seriously. For the people that are paying money to come and see our band as well, times are tough just now financially for everybody. And the fact that anybody wants to spend their time or their money with us means that I have to take it extremely seriously and make sure I give everything into that hour and a half every night. And that's where my head lies at the moment. I've got two boys at home that nothing would tear me away from them, apart from having to do this and this job. There's nothing else in the world that would take me away from back home with them, because that's my main job. This does something for me as well, and people seem to want to come and see it. So, yeah, that's why I'm doing it.
0: Ja, er sagte, dass er tatsächlich nur ein Sänger ist, weil er tatsächlich gar kein Instrument spielen kann. Das hat er schon mal versucht, aber es hat nicht geklappt, und er meinte, er ist einfach dafür nicht geeignet. Aber kann sich natürlich dadurch mehr konzentrieren auf seinen Gesang, und er hat einfach so erkannt, dass es seine Rolle im Leben ist, irgendwas zu tun. Das ist im Prinzip seine Hauptaufgabe im künstlerischen Sinne, und Andy hat dafür gesorgt, dass die Musik immer interessant genug war, dass er immer genügend Ideen hatte. Aber er meinte, er ist tatsächlich nur sehr bedingt musisch, persönlich. Aber er denkt trotzdem, dass seine Leistung sehr wichtig ist, und dazu steht er dann auch, und er nimmt es auch sehr ernst. Er meinte, das sind schlechte Zeiten, die Leute haben nicht viel Geld in der Tasche, und wenn sie ihr Geld ausgeben, um dahin zu gehen, um die Band zu sehen, dann müssen sie was geboten bekommen. Und deshalb ist es ihm wichtig, dass die Band so gut geworden ist und dass sie tatsächlich was Tolles zu bieten haben. Er ist ein sehr ausgeprägter Familienmensch. Er sagt, er hat zwei Jungs zu Hause. Und das ist eigentlich seine Hauptaufgabe im Leben. Und er meinte, und wenn er weg ist von der Familie, dann nur, weil er tatsächlich dann mit der Band arbeiten muss. Und das weiß er, dass das auch von Bedeutung ist. Aber letztendlich, es gibt nichts anderes im Leben, das ihm wichtig ist, als seine Jungs zu Hause in seinem Familienleben, dann in Schottland. I mean, obviously, you know, rock music has had a long history by now. We've got to 2026. And I get the impression, I find it reassuring, an album like this, of such a good quality. Is it kind of like as good as it can still get in terms of rock music? You know what I mean? It's because people have said that it's got to be over at some point, that at some point everyone will just listen to R&B and hip-hop. But then when you've just given up hope, there is another good album comes along from somewhere. You know what I'm saying?
1: I think the younger generation are really getting into guitar music and music made by humans, you know, and AI and all that stuff. And I already know that there's people that use that within their music. You can hear it. 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
0: Ja, er sagt, dass er den Eindruck hat, dass ganz viele junge Leute jetzt auf Gitarrenmusik stehen. Sie freuen sich darüber, dass echte Menschen Musik machen. Und sie haben auch ein gewisses Bedenken, was so künstliche Intelligenz betrifft. Und sie haben vielleicht auch nicht so wirklich Lust drauf. Und er meint, dass er ganz oft Musik hört, wo man schon merkt, dass künstliche Intelligenz eine Rolle bei der Entstehung von Songs gehabt haben. Und davon hat er sich natürlich immer distanziert, komplett. Und er meinte, es war schon sehr wohltuend, dass dieses Album in einem richtigen professionellen Studio entstanden ist. Und zwar ein ganz berühmtes Studio in London, das Alan Moulder und Flood gehörte. Und es gibt so viel Geschichte in diesem Studio, dass Platten wie Nevermind the Bollocks wurde da aufgenommen, auch das Stone Roses Album. Und er meinte, man spürte so die Geschichte und das Leben in diesem Studio. Und normalerweise hasst er Tonstudios eigentlich. In diesem Fall war es anders, weil es war einfach so fast ehrfurchteinflößend, wie das Album entstanden ist, wie so viele Leute daran gearbeitet haben, die sich so leidenschaftlich dafür eingesetzt haben. Und er meinte, das war wirklich wie so ein Rock'n'Roll-Erlebnis im besten Sinne. Und hat gerade vor kurzem mit Rachel von Slowdive gesprochen, die auch bestätigt hat, dass sie ganz viele junge Fans jetzt haben. Und er meinte, wenn er sowas hört, denkt er, dass es gibt wirklich so ein Fünkchen Hoffnung. Okay, well, thanks very much for coming down to talk to me. I appreciate that.
1: My pleasure, honestly. Thanks for asking. Yeah, I've enjoyed our conversation.
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1: Let's go with Inhospitable Hospital. It's more of one of the lighter sides to the record musically, a very melodic song. But yeah, when you delve into the lyrics, it's once again pretty bit much of a gut punch, to be honest.
0: Yeah, okay. Ja, wir hören das Lied jetzt Inhospitable Hospital, und er sagt, dass es einerseits musikalisch relativ leichte Kost ist, aber wenn man sich mit den Texten beschäftigt, dann ist es tatsächlich genau das Gegenteil. Es ist wie so ein Schlag in der Magengrube. Mein Studiogast heute war James, und ich wünsche euch eine gute Nacht. Okay, thanks very much.
1: Thank you. Cheers. Thank you.

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1: Um 23 Uhr mit Martin Seiler. Deutschland steht vor einer weitreichenden Rentenreform. Union und SPD wollen die Empfehlungen der Rentenkommission schnell 1:1 umsetzen. Die insgesamt 33 Vorschläge wurden heute offiziell vorgestellt. An den Plänen gibt es von verschiedenen Seiten Kritik, wie Katharina Seiler aus Berlin berichtet.
2: Zum Beispiel von den Gewerkschaften. Die kritisieren, dass vor allem die abschlagsfreie Rente für langjährig Versicherte, also die Rente mit 63, gestrichen werden soll. Und die Jusos, zum Beispiel der Landesverband Niedersachsen, die sehen die junge Generation einseitig belastet, wenn der Renteneintritt zukünftig an die Lebenserwartung geknüpft wird. Tja, und die Unternehmerverbände sind nicht glücklich darüber, dass sie mit Beiträgen die Kapitalrente mitfinanzieren soll.
1: Der heutige Tag ist der heißeste in Frankreich seit Beginn der Wetteraufzeichnungen gewesen. Wie der staatliche Wetterdienst Météo France meldet, lag die landesweite Durchschnittstemperatur bei 29,8 Grad Celsius. Auch in den kommenden Tagen bleibt es extrem heiß. Mancherorts werden Rekordtemperaturen von über 44 Grad Celsius erwartet. In mehr als der Hälfte des Landes gilt inzwischen die höchste Hitzewarnstufe Rot. Auch auf Norddeutschland kommt in den nächsten Tagen eine Hitzewelle zu. Der Flugzeugbauer Airbus überprüft nach eigenen Angaben mehrere Maschinen des Typs A380, nachdem Risse in einem Flügelteil entdeckt worden sind. Die Europäische Agentur für Flugsicherheit hatte Inspektionen angeordnet, bei denen die Defekte festgestellt wurden. Von den insgesamt 16 Maschinen werden 15 von der Fluggesellschaft Emirates und eines von Qantas betrieben. Auch die Lufthansa, British Airways und Qatar Airways setzen den A380 ein. Bei der Fußball-Weltmeisterschaft hat Portugal mit 5:0 gegen Usbekistan gewonnen. Cristiano Ronaldo hat einen neuen Rekord aufgestellt. Aus dem ARD-WM-Team Desiree Krause.
3: I'm back. Ich bin zurück, schrie Portugals Superstar nach Abpfiff in die Kamera. Mit seinen beiden Treffern hat Cristiano Ronaldo die Diskussionen um seine Person vorerst beendet. Er ist der erste Spieler überhaupt, der bei 6 verschiedenen Weltmeisterschaften getroffen hat. Die Portugiesen haben mit jetzt 4 Punkten nach 2 Spielen wieder gute Chancen auf das Erreichen der K.O.-Runde. Nach der Partie zwischen England und Ghana treffen in der Nacht erst Panama und Kroatien, später Kolumbien und die Demokratische Republik Kongo aufeinander.
1: Das waren die Nachrichten. Das Wetter in Deutschland in der Nacht klar und trocken, im Süden vereinzelt Schauer, Tiefstwerte 22 bis 11 Grad. Morgen heiter und trocken, im südlichen Bergland später einzelne kräftige Gewitter, Höchstwerte 28 bis 38, an der See um 24 Grad. Donnerstag warm bis heiß bis 39 Grad, am Freitag meist trocken, leichte Schauer und Gewitter bei 31 bis 40 Grad. Es ist 23.03 Uhr.
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4: Hallo zum Nachtclub, am Mikrofon ist Matthias Böhm. Heute mit Musik von Eels, Arabs Trap, Party Dozen, Blood Red Shoes, Lamb Chop, Afghan Wigs, Interpol und Jack White. Mit anderen Worten, mit lauter alten Helden, die alle neue Alben angekündigt haben.

Dollar Bill, ein neuer Track von Jack White, der am 10. Juli sein 7. Studioalbum Frozen Charlotte veröffentlichen wird. Das folgt auf sein 2024er Werk No Name, mit dem er eine Grammy-Nominierung eingeheimst hat als bestes Rockalbum, seine 34. Solo-Nominierung und seine 46. insgesamt. Es gab bereits einen weiteren Track, mit dem er auf dieses Album hingewiesen hat. Der hieß God and the Broken Ribs und natürlich hören wir den hier jetzt auch nochmal.

Auch Interpol haben ein neues Album angekündigt, das erste seit 4 Jahren. Und wir haben daraus den Titeltrack gehört, This Mirror Weighs a Ton. Interpol erweitern auf dem neuen Werk ihren Sound um Streicher, Holzbläser, mehrschichtige Gesangsharmonien, Akustikgitarren und experimentelle Klangtexturen, klingen aber trotzdem noch ganz typisch nach Interpol. Live werden sie auch kommen, gemeinsam mit den alten Kollegen von Block Party. Am 11.11. sind sie in Berlin, am 12.11. in Hamburg und am 14.11. in Düsseldorf. Hier ist ein weiteres Stück des neuen Albums This Mirror Weighs a Ton. Es heißt See Out Loud. Die sind Interpol.

Jungle Roo. Afghan Whigs waren dies, die Band, die immerhin 1986 in Cincinnati, Ohio gegründet wurde, befindet sich gerade offenbar in einer fast poppigen Phase. Greg Dulli, der Kopf der Band, sagt, ich habe hart an meinem inneren Frieden gearbeitet. Ich war ein wütender junger Mann und das beflügelte meine Kunst, meinen Ehrgeiz und meinen Antrieb. Ich würde nichts daran ändern, weil ich es nicht kann. Aber als ich mich mit Fotografie und anderen Kunstformen beschäftigte, wurde mir klar, dass ich mit niemandem im Wettbewerb stehe, auch nicht mit mir selbst. Jetzt weiß ich, was ich tue, und es gibt eine stille Zuversicht, die damit einhergeht, dass ich das auch untermauern kann. Soft Control wird das neue Album heißen und House of Eye ist ein weiterer Track, der darauf zu finden ist. Afghan Whigs.

Unverkennbar Kurt Wagner mit seiner Band Lamb Chop, die am 21. August ein Album namens Punching the Clown veröffentlicht wird. Auch Lamb Chop haben bereits Musik veröffentlicht und an der hört man bereits, dass das Album ganz, ganz reduziert sein wird, beschränkt auf Gesang, Banjo und Gitarre. Und wer spielt das Banjo richtig? Justin Vernon ist es tatsächlich, der sich hier Kurt Wagner für dieses Album angeschlossen hat. Die Geschichte des Werks ist sehr, sehr spannend, allerdings zu lang, um sie jetzt hier zwischen zwei Singles kurz zu erzählen. Ich werde das tun, wenn das Album dann erscheint. Es ist ja nicht mehr lange. Jetzt hören wir zunächst mehr Musik von Lamb Chop, dann ebenfalls zu finden auf dem neuen Album Punching the Clown.

Blood Red Shoes sagen über ihre neue Doppelsingle Start to End und Get Back Into Myself: Wir veröffentlichen zwei Singles, denn die zwei ist die magische Zahl dieser Band. Zwei Stimmen, zwei Perspektiven, zwei Identitäten vereint zu einer. Genau darum geht es in Start to End, ein Zusammenspiel von Männer- und Frauenstimmen, das die Geschichte von jemandem erzählt, der in die Nacht hinauswandert, etwas zurücklässt und sich entscheidet, alleine zu gehen. Stay Lonely ist denn auch der Titel des neuen Blood Red Shoes Albums, das am 18. September erscheinen wird. Get Back Into Myself ist die zweite Single, die Blood Red Shoes veröffentlicht haben, und über die sagen sie: Dies war einer der ersten Songs, die für das neue Album entstanden sind, und obwohl unsere Band zu diesem Zeitpunkt nicht wirklich vielen externen Einflüssen ausgesetzt war, hatten wir viel Spaß daran, mit früher digitaler Sampling-Technologie zu experimentieren. Die Art, die DJ Shadow oder Portishead verwendeten. Diese frühe digitale Technologie hat eine ganz eigene Atmosphäre, eine Art von Unvollkommenheit, die sich stark von analogem Rauschen unterscheidet. Analoges Rauschen ist oft wunderschön, filmisch, episch, grandios, sanft und weich. Frühe digitale Technologie hingegen ist unprofessionell, bodenständig, realitätsnah, härter und hässlicher. Sie rundet keine scharfen Kanten ab, sondern erzeugt sie. Diese Atmosphäre fühlte sich für uns authentischer an, für diese Songs. Blood Red Shoes mit Get Back Into Myself.

Party Dozen, die Partykracher aus Sydney mit einer neuen Single Special Unit, über dessen Video, das man auf YouTube anschauen kann. Sie sagen, sie haben das Recht, dumm zu bleiben. Alles, was sie sagen oder tun, wird lächerlich sein. Wenn sie sich keinen gesunden Menschenverstand leisten können, wird ihnen eine Version davon zur Verfügung gestellt. Sie haben nur eine minimale Ausbildung und zeigen keinerlei Eigenschaften, die sie für die ihnen verliehene Autorität qualifizieren. Hier sind also ihre Waffen und ihre Uniform. Viel Spaß da draußen und willkommen bei der Spezialeinheit. Kirsty Tickle am Saxophon und Jonathan Boulet an Percussion und Sampler haben bereits 4 Alben veröffentlicht. Ihr 5. ist auf dem Weg, soll noch dieses Jahr erscheinen. Und einer der großen Partykracher darauf ist Mad Router, den wir hier hören.

Arabs Trap gibt es mittlerweile 30 Jahre. Sie sind im 31. um genau zu sein. Und sie sagen, wir feiern diesen Geburtstag, indem wir das tun, was wir am liebsten tun, nämlich Musik machen. Der gerade gehörte Track Fighting for You ist inspiriert von einer Zeile aus der politischen Satire Universality der Autorin Natasha Brown. Und Adrian Moffat, der Sänger der Band, sagt, es geht um bestimmte politische Figuren und sehr reiche Demagogen, denen ich nicht zutraue, dass sie die Interessen anderer vertreten, sondern nur ihre eigenen. Ungleichheit und Klassengegensätze scheinen sich immer weiter zu verschärfen und dieselben alten Vorurteile werden auf sehr gefährliche Weise geschürt. Das neue Album Half Told Tales deckt eine enorme musikalische Bandbreite ab und deswegen klingt der nächste Track ebenfalls ein Vorgeschmack auf dieses Album You You You nun auch ganz anders. Nochmal Arabs Trap.

UUU von Arab Strap und es reicht die Zeit noch für ein weiteres Stück, das von Eels ist. Mark Oliver Everett und seine Band haben ebenfalls ein neues Album angekündigt. Cookie Happened wird das heißen und erscheint am 16. Oktober. Und über Cap in Hand, die erste Single daraus, die wir jetzt hören, sagt Mark Oliver Everett: Ich wollte hier so richtig ausgelaugt klingen, wie jemand, der sein Leben verfuscht hat, aber jetzt seinen Fehler einsieht und kleinlaut versucht, alles wieder gut zu machen. Ihr wisst ja, wie Plattenfirmen so sind. Uns ist egal, was ihr uns gebt. Hauptsache, ihr klingt auf den ersten beiden Tracks total fertig. So schlimm ist es nicht. Hören wir rein in Cap in Hand von Eels. Ich verabschiede mich schon mal. Am Mikrofon war Matthias Böhm. Ich wünsche noch einen schönen Abend und sag Bye-bye.

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1: Um 0 Uhr mit Wolfgang Berger. Wegen einer Funkstörung ist der Zugverkehr nach Angaben der Deutschen Bahn bundesweit eingestellt worden. Die Ursache für die Störung des Bahnfunksystems GSMR ist noch unklar. Aus Frankfurt am Main, Andreas Gerlach.
2: Auch wie lange das Problem noch bestehen wird, kann die Bahn nicht sagen. Die Techniker arbeiteten mit Hochdruck daran, das Problem zu beseitigen. GSMR gibt es seit 1992. Es ist eine spezielle Mobilfunktechnik, die vor allem Steuerungsdaten übermittelt. Damit können Lokführer aber auch zum Beispiel mit den Stellwerken telefonieren. Das GSMR-Netz zählt zur kritischen Infrastruktur, wie zum Beispiel auch Stromnetzbetreiber.
1: Das deutsche Rentensystem steht vor einer tiefgreifenden Erneuerung. Die Empfehlungen der Rentenkommission sollen schnell und 1:1 umgesetzt werden. Das kündigten Bundeskanzler Merz und Sozialministerin Baas an. Aus Berlin Markus Preis.
3: Also schnell, das wäre wenn dann im Herbst. Das ist heute klar geworden. Das ist der Zeitraum, wo es die Gesetze geben soll. Ob es genau so umgesetzt wird, das muss man sehen. Die Fraktionen sagen natürlich, wir gucken uns das an, also die Abgeordneten im Bundestag. Wir werden auch noch darüber diskutieren, aber es gibt schon den Willen. Aber es gibt eben auch Kritik an einzelnen Punkten, zum Beispiel von den Arbeitgebern, die eben kritisieren, dass sie da mehr belastet werden. Oder aus der Gastronomie, wo natürlich viele Minijobber sind, die sollen künftig nämlich auch volle Rentenbeiträge zahlen.
1: Der heutige Tag ist der heißeste in Frankreich seit Beginn der Wetteraufzeichnungen gewesen. Wie der staatliche Wetterdienst Météo France meldet, lag die landesweite Durchschnittstemperatur bei 29,8 Grad Celsius. Auch in den kommenden Tagen bleibt es extrem heiß. Mancherorts werden Rekordtemperaturen von über 44 Grad Celsius erwartet. In mehr als der Hälfte des Landes gilt inzwischen die höchste Hitzewarnstufe rot. Auch auf Norddeutschland kommt in den nächsten Tagen eine Hitzewelle zu. In der Fußball-Weltmeisterschaft haben England und Ghana unentschieden gespielt. Die beiden Teams kamen nicht über ein 0:0 hinaus. Vorher hatte Portugal seinen ersten Sieg eingefahren. Das Team um Superstar Cristiano Ronaldo gewann gegen Außenseiter Usbekistan mit 5:0. Dabei gingen zwei der Tore auf das Konto Ronaldos. Der 41-Jährige hat damit als erster Spieler überhaupt bei 6 Weltmeisterschaften getroffen. Das waren die Nachrichten. Und hier noch das Wetter in Deutschland. Häufig klar und trocken, im Süden vereinzelt Schauer, Tiefstwerte 22 bis 11 Grad. Tagsüber heiter und trocken, im südlichen Bergland später einzelne kräftige Gewitter. Höchstwerte 28 bis 38, an der See um 24 Grad. Am Donnerstag warm bis heiß bei 22 bis 39 Grad. Freitag meist trocken, im Westen später leichte Schauer und Gewitter, 31 bis 40 Grad, auf den Inseln etwas kühler. Es ist 0:03 Uhr.
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1: Um 1 Uhr mit Wolfgang Berger. Wegen einer Funkstörung ist der Zugverkehr nach Angaben der Deutschen Bahn am späten Abend bundesweit vorübergehend eingestellt worden. Inzwischen läuft er in einigen Regionen langsam wieder an. Die Bahn hat die Ursache für die Störung des Bahnfunksystems GSMR nach eigenen Angaben identifiziert. Genauere Informationen zur Ursache wurden aber bislang nicht genannt. Aus Frankfurt am Main, Andreas Gerlach.
2: Die Techniker arbeiteten mit Hochdruck daran, das Problem zu beseitigen. GSMR gibt es seit 1992. Es ist eine spezielle Mobilfunktechnik, die vor allem Steuerungsdaten übermittelt. Damit können Lokführer aber auch zum Beispiel mit den Stellwerken telefonieren. Das GSMR-Netz zählt zur kritischen Infrastruktur, wie zum Beispiel auch Stromnetzbetreiber.
1: Die Bundesregierung will die 33 Empfehlungen der Rentenkommission schnell umsetzen. Kanzler Merz erklärte bei der Übergabe, nichts tun sei keine Option. Arbeitsministerin Baas sagte, man könne es sich nicht erlauben, einzelne Maßnahmen herauszunehmen. Kritik kam unter anderem von den Gewerkschaften. Der Deutsche Gewerkschaftsbund beklagte, dass die abschlagsfreie Rente mit mindestens 45 Beitragsjahren abgeschafft werden soll. Der US-Senat hat einer Resolution zugestimmt, die weitere Militäreinsätze gegen den Iran ohne Zustimmung des Kongresses blockieren soll. Die Kammer wird von den Republikanern dominiert. Das Repräsentantenhaus hatte die Resolution schon Anfang des Monats verabschiedet. Beide Kammern des Kongresses stellen sich damit gegen weitere Iran-Einsätze ohne Mandat des Parlaments. Bei der Fußball-Weltmeisterschaft beginnt in diesen Minuten die Partie Kroatien gegen Panama. Zuvor kam England gegen Ghana nur zu einem torlosen Unentschieden. Aus dem ARD-WM-Team Michael Küster.
3: England hat überraschend den vorzeitigen Einzug in die K.O.-Runde verpasst. Das Team von Trainer Thomas Tuchel kam gegen kampfstarke Ghana nicht über ein 0:0 hinaus. Damit bleibt es in Gruppe L weiter spannend. Schon am Abend hat Portugal in Gruppe K Usbekistan mit 5:0 geschlagen. Dabei hat Cristiano Ronaldo mit 2 Treffern einen neuen Rekord aufgestellt. Als erster Spieler der Geschichte hat er in 6 verschiedenen WM-Turnieren getroffen. Kolumbien kann am frühen Morgen mit einem Sieg über die Demokratische Republik Kongo vorzeitig das 16. Finale buchen. Der Ball rollt in Guadalajara um 4 Uhr.
1: Das waren die Nachrichten. Und das Wetter in Deutschland. Häufig klar und trocken, im Süden vereinzelt Schauer, Tiefstwerte 22 bis 11 Grad. Tagsüber heiter und trocken, im südlichen Bergland später einzelne kräftige Gewitter, Höchstwerte 28 bis 38, an der See um 24 Grad. Am Donnerstag warm bis heiß bei 22 bis 39 Grad, am Freitag meist trocken, im Westen später leichte Schauer und Gewitter, 31 bis 40 Grad, auf den Inseln etwas kühler. Es ist 1:03 Uhr.
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0: 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Um 2 Uhr mit Wolfgang Berger. Wegen einer Funkstörung hat am späten Abend bundesweit der Zugverkehr stillgestanden. Inzwischen fahren nach Angaben der Deutschen Bahn die ersten Züge wieder. Aus der Nachrichtenredaktion Diana Batani.
1: Betroffen war dem Unternehmen zufolge eine spezielle Mobilfunktechnik namens GSMR, die für den Zugbetrieb von zentraler Bedeutung ist. IT-Experten konnten demnach das Problem beheben. Wie es zu der massiven Störung gekommen ist, hat die Bahn aber noch nicht mitgeteilt. Zurückgehalten wurden an den Bahnhöfen alle Züge des Nah- und Fernverkehrs. Das Bahnpersonal hatte an die Reisenden schon Taxi- und Hotelgutscheine ausgegeben oder auch Aufenthaltszüge zur Verfügung gestellt. Jetzt heißt es, der Zugverkehr laufe Schritt für Schritt wieder an.
0: Die Bundesregierung will die 33 Empfehlungen der Rentenkommission schnell umsetzen. Kanzler Merz erklärte bei der Übergabe, nichts tun sei keine Option. Arbeitsministerin Baas sagte, man könne es sich nicht erlauben, einzelne Maßnahmen herauszunehmen. Kritik kam unter anderem von den Gewerkschaften. Der Deutsche Gewerkschaftsbund beklagte, dass die abschlagsfreie Rente mit mindestens 45 Beitragsjahren abgeschafft werden soll. Der US-Senat hat einer Resolution zugestimmt, die weitere Militäreinsätze gegen den Iran ohne Zustimmung des Kongresses blockieren soll. Die Kammer wird von den Republikanern dominiert. Das Repräsentantenhaus hatte die Resolution schon Anfang des Monats verabschiedet. Beide Kammern des Kongresses stellen sich damit gegen weitere Iran-Einsätze ohne Mandat des Parlaments. Bei der Fußball-Weltmeisterschaft läuft aktuell die Partie Kroatien gegen Panama. Zuvor kam England gegen Ghana nur zu einem torlosen Unentschieden. Aus dem ARD-WM-Team Michael Küster.
2: England hat überraschend den vorzeitigen Einzug in die